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1: Jutta Glück mit Goodbye.

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1: Mark Elegy and the Sofa Protectors mit Watch and Wonder.

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0: New Morrow mit Groove and Smooth.

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0: Please, Madam, mit Glitter.

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0: User mit Ordo.

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2: Magic Delphine mit Nie wieder allein.

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0: Dead Note Dance mit Walk the Line.

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3: Willkommen bei den Stimmlagen, dem gemeinsamen Infomagazin der Freien Radios in Österreich. Heute gestaltet von der Redaktion von Andi, den U94 News auf Radio Orange in Wien. Unser erster Beitrag führt uns heute nach Georgien, wo die Filmemacherin Tiku Kobiashvili die Proteste gegen die Regierung dokumentiert hat. Danach sprechen wir mit der Meteorologin und Klimaforscherin Helga Kromp-Kolb über den Kampf gegen die Klimakatastrophe und schauen am Ende der Sendung beim Safer Abortion Day vorbei.
4: Seit etwa 2 Jahren kommt Georgien nicht zur Ruhe, nachdem die prorussische Partei Georgischer Traum 2024 bei einer von Unregelmäßigkeiten geprägten Wahl an die Macht kam, befindet sich das Land in einer politischen Krise. Insbesondere nach der Entscheidung, die EU-Beitrittsgespräche zu stoppen, kam es zu Massenprotesten gegen die Regierung. Diese reagierte mit massiven Repressionsmaßnahmen. Seitdem hat sich die Menschenrechtslage in Georgien stark verschlechtert. Darauf machte kürzlich Amnesty International bei einer Filmvorführung mit anschließender Podiumsdiskussion im Urania Cinema aufmerksam.
5: Also was wir sehen, ist, dass die georgischen Behörden ganz gezielt Maßnahmen gesetzt haben, um die Polizei als Waffe gegen die eigene Bevölkerung zu verwenden. Die Information wurde eingeschränkt, die unabhängigen Medien wurden diskreditiert oder es ist repressive Gesetzgebung passiert und eben, wie gesagt, in den Gerichten ist einfach keine freie, unabhängige Justiz mehr zu sehen. Und es ist so, dass also eben vor allem das Recht auf Versammlungsfreiheit, das Recht auf Meinungsäußerungsfreiheit, das Recht auf friedlichen Protest, alle diese Rechte sind angegriffen, auch die Pressefreiheit zum Beispiel.
4: So Ruth Dellinger von Amnesty International zu den zunehmend autoritären Entwicklungen in Georgien seit 2024. Insbesondere die Repressionen gegen freie Medien hätten einen starken Einfluss auf die Informationslage in der Bevölkerung.
5: Weil eben in den letzten 2 Jahren oder eigentlich schon davor begonnen wurde, die unabhängigen Medien einfach einzuschränken, abzubauen. Auch wie ich vorhin schon erwähnt hatte mit diesen Kampagnen, dass wirklich einzelne JournalistInnen groß in Plakaten in den Straßen gehangen sind und diskreditiert wurden. Und natürlich auch die Finanzierung dieser unabhängigen Medien angegriffen wurde. Also es ist wirklich sehr schlecht bestellt um die Pressefreiheit in Georgien. Und die Medien wurden eben wirklich auch, also die Es sind mittlerweile fast nur mehr staatliche Medien, die halt auch als Propagandamaschine dienen.
4: Aber nicht nur Medien, auch Privatpersonen werden von der georgischen Regierung in ihrer freien Meinungsäußerung stark eingeschränkt. Zahlreiche Protestierende wurden verhaftet und teilweise in unfairen Verfahren zu langen Haftstrafen verurteilt. So auch Andro Tsitsinadze, für dessen Freilassung sich Amnesty International einsetzt.
5: Andro Tsitsinadze war ein sehr bekannter georgischer Schauspieler und er hat auch eigentlich von Anfang an teilgenommen an diesen prodemokratischen Protesten und ist deswegen auch dann verhaftet worden und mittlerweile zu 2 Jahren Gefängnis verurteilt. Und einer der Gründe, warum das passiert ist, ist eben, dass er so eine bekannte Person ist, dass er auch so sich öffentlich stark gemacht hat für Demokratie und für einen EU-Beitritt.
4: Vor allem die große Bekanntheit dürfte dem Schauspieler, an welchem die Regierung ein Exempel statuierte, zum Verhängnis geworden sein. Dabei steht Tsitsinadzes Fall beispielhaft für das Vorgehen der georgischen Regierung gegen unliebsame Stimmen aus der Bevölkerung, so Ruth Dellinger von Amnesty International.
5: Und es ist exemplarisch für ganz viele Menschen, die einfach nur eben friedlich protestiert haben und dann entweder mit langen Gefängnisstrafen oder auch zum Beispiel sehr hohen Geldstrafen verurteilt wurden.
4: Derartige Repressionsmaßnahmen gegen Protestierende sind auch Tiku Kobiashvili bekannt. Ihr Dokumentarfilm Inner Blooming Springs wurde bei der Veranstaltung im Urania Cinema gezeigt. Die Studentin filmte das Leben ihrer Freunde Tina und Luca während der Protestwelle 2024. Dass die damaligen politischen Ereignisse Eingang in den Film fanden, war für sie selbstverständlich.
0: Of course, if I'm saying that I'm a documentary filmmaker and I'm making a film about my friends and their unfiltered everyday life, when life becomes so political in Tbilisi and all around you, of course I must have included the protests into the film. And it kind of became a portrait of young adults trying to navigate their life through the reality that we have in the city and in the whole country.
4: Im Film zeigt die Regisseurin die Stimmung auf den Straßen Tbilisis auf dem Höhepunkt der Massenproteste 2024. Diese wurden jedoch zunehmend unterbunden und teilweise

0: Definitely died down. People are feeling scared. People are having second thoughts. They're being quite hopeless. And most of all, I feel like we are all exhausted.
1: Wegen der Repressionen hätte sich der Protest von der Straße in andere Lebensbereiche verschoben, so die Regisseurin.
0: The protests are not that violent anymore and it is going. The location has also changed. We kind of went from blocking the road to standing on the pedestrian side, and that apparently became illegal now in our country, and people are being detained for standing on the sidewalks. So I feel like that people, though, have found other ways to protest with their artistic voices, with their work, with their decisions, like personal day-to-day decisions that make tiny changes.
1: Auch in ihrer Arbeit als Filmemacherin nimmt Tico Kobiashvili Einschränkungen auf sich, um gegen die Regierung zu protestieren.
0: And as for myself as a filmmaker, one of my acts of resistance is being in boycotts against the Georgian National Film Center, along with 400 other filmmakers, and just not being okay with the horrors of censorship that they suggest.
1: Im Zuge der Proteste sei zunächst vor allem die junge Generation Georgiens auf die Straße gegangen, aber nicht nur, wie die Regisseurin beschreibt.
0: So to talk about the generational differences, politics-wise, I feel like if you look at it in whole, that is definitely like the majority of the people. 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And I have seen so many elderly stand outside on the streets. But I try to not force anything on people, especially elderly people who have almost zero information outside of Tbilisi because of how well the propaganda channels are working.
1: Laut Tico Kobiashvili sei der freie Zugang zu regierungsunabhängigen Informationen außerhalb der Großstadt sehr schwierig. Dies treffe insbesondere ältere Menschen. Hinzu komme laut der Regisseurin, dass viele GeorgierInnen der älteren Generation sich noch lebhaft an die Kriege mit Russland in den 90er Jahren und 2008 erinnern würden. Nach wie vor hält der russische Staat die georgischen Grenzregionen Abchasien und Südossetien besetzt.
0: More than 20% of our country still currently is occupied by Russia. And I would say that must be more than enough of a reason for everybody in this country to understand that they're not our friends, okay, to say the least. And there are people, they are terrified of war, who have lost their own houses, who have had so many people pass away after the war in 2008 that we had with Russia.
1: Angefeuert durch den Angriff auf die Ukraine, hätten viele Angst vor dem mächtigen Nachbarland und unterstützten auch daher die Partei Georgischer Traum, welche friedliche Beziehungen zu Russland verspricht.
0: Like, I've had conversations like this with elderly people who have told me that they are just so scared of Russia that they would rather support our current ruling party in hopes that the relationship they have with Russia would feel safer for them as citizens of Georgia.
1: Tatsächlich bestehen zahlreiche Verbindungen zwischen der pro-russischen Partei Georgischer Traum und dem mächtigen Nachbarland. Insbesondere dem Gründer der Partei, dem Milliardär Bezina Ivanishvili, wird eine große Nähe zu Russland vorgeworfen. Zwar hat Ivanishvili derzeit kein offizielles Amt inne, aufgrund seines großen Einflusses gilt er jedoch als eigentlicher Herrscher im Land. In der Vergangenheit hatten ihm auch die EU und die USA russlandfreundliche Rhetorik vorgeworfen. Und viele seiner politischen Ziele gleichen tatsächlich jenen im mächtigen Nachbarland. So erließ seine Partei 2024 ein Gesetz über die Transparenz ausländischer Einflussnahme, welches praktisch eine Kopie des russischen Agentengesetzes darstellte. Das Gesetz stigmatisiert kritische NGOs und unabhängige Medien als Vertreter ausländischer Interessen, stellt sie unter behördliche Kontrolle und bedroht sie mit hohen Geldstrafen und Verboten. Laut Amnesty International schränkt das Gesetz so die Meinungs-, Vereinigungs- und Versammlungsfreiheit der georgischen Zivilgesellschaft ein. Ähnlichkeiten zu Russland –

0: finden sich auch im Umgang der georgischen Regierungspartei mit der queeren Community, so die Regisseurin Tiko Kobiashvili.
1: How unwelcome, how scared and how unsafe the queer community of Georgia feels in their own country is unimaginable. It is quite a sensitive topic that nobody really likes to share their thoughts about also. And the beautiful, beautiful queer communities of Georgia have to literally exist in underground spaces, in silence, and zero expression of their own selves because they fear that it could be harmful for like their lives, their existence. Quite literally, for example, the Pride events have been raided by people encouraged from church. And the church and the government, knowing exactly how religious people all around are, they have been using these people's faith become a propaganda.
0: Das autoritäre Vorgehen der Regierung der letzten beiden Jahre hat viele Protestierende eingeschüchtert. Heute würden nur noch wenige auf die Straßen gehen, so Kobiashvili.
1: So the protests have definitely changed, especially it is visible very much visually as to how many people are still physically protesting outside on the streets and how is the emotional state and the feelings that people are experiencing. 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
0: Für Tiko Kobiashvili ist dabei klar, dass vor allem die Freundschaft und Solidarität unter den Protestierenden lange Zeit für deren Erfolg verantwortlich war. Sie betont, dass diese Gemeinschaftlichkeit die wichtigste Waffe gegen die autoritäre Regierung sei.
1: So, even if the protests have been so harsh on us and it has been destroying us physically and emotionally, I have made so many friends and dear people during protesting. 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And now I feel like this apathy comes from this nothingness that has been surrounding these protests.
0: Und so ernüchternd die derzeitige Lage auch ist, sei es weiterhin notwendig, für seine Rechte einzustehen, so Tiko Kobiashvili.
1: I feel like that is the very wish to just have the right to exist as a human being, to have your voice be heard, to feel safe in your own country, to have this trust in people who are responsible for making your life feel more accomplished, feel better, taking care of your educational system, your social life. 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And that's why it's so important for us. And that's why we have not stopped for so long.
0: Beitragsgestaltung Ines Stiermeier. Mit Audioaufnahmen von Ines Stiermeier und Sophia Titjen.
2: Wien hat einen extrem heißen Sommer hinter sich. Darüber und über die wirtschaftlichen Folgen des Klimawandels haben wir in der Sendung vom 18. September mit Umweltökonomin Angela Köppel gesprochen. Diese Woche waren wir zu Gast bei Helga Kromp-Kolb. Sie ist Meteorologin und Klimaforscherin an der BOKU. Das gesamte Interview kann auf cba.media nachgehört werden.
3: Mein Name ist Helga Kromp-Kolb, ich bin emeritierte Universitätsprofessorin von der Universität für Bodenkultur. Dort habe ich Meteorologie, Klimatologie unterrichtet und bin nach wie vor tätig. Ich habe noch Seminare, vor allem die sich mit Nachhaltigkeit im weiteren Sinn beschäftigen und natürlich mit einem Schwerpunkt auf Klima.
4: Jetzt ist der Sommer und somit die Hitzewelle vorbei. Heißt das, wir müssen uns keine Sorgen mehr machen über das Klima?
3: Also die Hitzewelle war ja ein Teil einer Entwicklung. Und diese Entwicklung geht weiter. Und daher auch Hitzewellen werden wiederkommen, werden noch heftiger werden, noch intensiver werden. Nicht jedes Jahr heftiger als im Vorjahr. Also es kann durchaus sein, dass im nächsten Jahr vielleicht wenig los ist. Allerdings unwahrscheinlich, weil wir noch ein El Niño-Jahr haben. Aber in Summe, solange wir die Treibhausgasemissionen nicht dramatisch eindämmen, werden wir mit zunehmenden Hitzewellen rechnen müssen.
4: Sie haben das El Niño ja erwähnt. Was bedeutet das? Was für eine Auswirkung hat dieses Phänomen?
3: Es ist so, dass es sozusagen globale Zirkulationsmuster gibt, also globale Strömungsmuster. Und das hat Auswirkungen auf die ganze Welt. Insgesamt sind diese El Niño-Jahre extrem warme Jahre. Und deswegen gehen wir auch davon aus, dass nicht nur das heurige Jahr, sondern auch das nächste Jahr von der globalen Temperatur her sehr hohe Werte haben wird.
4: Das heißt, wir werden auch einen milderen Winter hier haben in Österreich. Wie sieht das hier aus?
3: Ja, es ist immer ein bisschen schwer, das genau vorherzusagen, weil wir gleichzeitig eben nicht nur El Niño-Entwicklung haben, sondern gleichzeitig geht die Eisbedeckung in der Arktis sehr stark zurück. Es ist nicht ganz so einfach, dass wenn ein Phänomen eintritt, dass alles andere außer Kraft gesetzt ist. Und immer wenn eine Wetterlage lang anhaltend ist oder in kurzen Abständen immer wieder kommt, dann führt das zu extremen Situationen. Weil wenn es lange warm ist, dann wird es halt heiß, oder wenn es lange regnet, dann kommt es zu Überschwemmungen. Und wenn es lange kalt ist, dann haben wir eben sehr lange kalte Winter. Das heißt, ich würde mich nicht trauen, eine Prognose für den Winter abzugeben. Aber es kann durchaus auch sein, dass wir einen sehr milden Winter haben. Tatsache ist, dass die Umstellung des globalen Klimas dazu führt, dass Situationen, die wir eigentlich für unwahrscheinlich halten, viel wahrscheinlicher werden und die Vorhersagen immer schwieriger werden.
4: Ich knüpfe da vielleicht noch kurz so an die globale Perspektive. Das Umweltprogramm der Vereinten Nationen hat jüngst einen Bericht veröffentlicht, dass der Schwellenwert von 1,5 Grad Erwärmung mit hoher Wahrscheinlichkeit überschritten wird in den nächsten Jahrzehnten. Was bedeutet das langfristig?
3: Also die Staaten der Welt haben sich im Rahmen einer Conference of the Parties, einer COP in Paris 2015 darauf geeinigt, dass sie alles tun werden, um die globale Erwärmung deutlich unter 2 Grad zu halten und nach Möglichkeit 1,5 nicht zu überschreiten. Wir haben jetzt ein Jahr schon, wo die Temperatur über 1,5 war. Und wenn wir eine ständig steigende Temperatur haben und ein Jahr ist über 1,5, dann gibt es vielleicht wieder ein kühleres, aber insgesamt steigt das. Realistisch ist die Wahrscheinlichkeit, dass wir es einhalten, sehr gering. Aber das heißt nicht, dass wir es nicht versuchen sollten, weil jedes Zehntel Grad Erwärmung macht einen Riesenunterschied für Extremereignisse, für dafür, wie viele Menschen leiden, wie viele Menschen sterben durch den Klimawandel. Das heißt, es lohnt sich wirklich, alles dran zu setzen, dass wir diese 1,5 einhalten.
5: Und welche Maßnahmen wären da am wichtigsten, also sowohl auf globaler Ebene als auch zum Beispiel in Österreich?
3: Naja, es sagt sich leicht, aber das ist in Wirklichkeit das, worum es geht, dass wir aufhören, fossile Brennstoffe zu verwenden, also Kohle, Öl und Gas einfach nicht mehr für Wärmeerzeugung oder für Energieerzeugung zu verwenden. Das heißt, es ist nicht ganz leicht, alles loszuwerden, aber sehr viel, also die Hälfte leicht, und ich würde mal so geschätzt sagen, 80% sind in Wirklichkeit technologisch kein Problem. Das könnten wir lösen. Heißt natürlich schon auch eine Umstellung.
5: Jetzt soll es ein neues Klimagesetz geben in Österreich. Hilft es, diese Ziele zu erreichen? Was wäre so Ihre Einschätzung, wenn Sie sich dazu äußern wollen?
3: Das Klimagesetz in Österreich sollte festlegen, erstens, welches Ziel wollen wir erreichen, und zweitens, wer trägt wie viel dazu bei, bis wann. Und drittens, wenn die das nicht einhalten, irgendein Teil das nicht einhält, was passiert dann? Wie können wir sicherstellen, dass wir das Ziel trotzdem erreichen? Das sind eigentlich der wesentliche Sinn eines Klimagesetzes. Und eigentlich erfüllt der Entwurf, den wir jetzt haben, diese drei Größen nicht. Also es gibt zwar das Ziel, das in dem Regierungsabkommen steht, vor, dass wir bis 2040 CO2-neutral sein sollen. Aber wenn man es dann genauer liest, ist das, was eigentlich wirklich bindend ist, das EU-Ziel. Und das EU-Ziel ist weniger streng. Nicht ausreichend, um das Pariser Klimaabkommen zu erreichen. Also das Ziel ist ein bisschen erstens, wie würde ich sagen, doppelbödig und zweitens eigentlich zu wenig.
5: Zurück von der nationalen Ebene auf der lokalen Ebene Wien und weniger auf politische Maßnahmen, um Emissionen zu reduzieren. Sie haben vorhin gesagt, dass Wetterextremen wahrscheinlicher werden, extremer werden, öfters auftreten werden. Jetzt war es im Sommer sehr heiß in Wien. Wir haben alle die Auswirkungen davon gespürt. Was müsste in Wien konkret verändert werden, damit eben diese Wetterextremen vielleicht, also ja, die Auswirkungen müssen reduziert werden oder wir besser vorbereitet darauf sind? Ja.
3: Ein wesentlicher Punkt ist gute Durchlüftung und Beschattung. Beschattung gilt vor allem für die Wohnungen, dass die Wohnungen selber im Inneren kühl bleiben, damit ja, sozusagen es einen Rückzugsort gibt, wo man sich erholen kann von der Hitze, die draußen herrscht. Und da geht es schon auch darum, dass man erstens versucht zu verhindern, dass die Sonne überhaupt hereinkommt, also Außenjalousien, was ganz Wesentliches, oder wenn man Platz hat, Begrünung außen. Nicht? Also das mit Fassaden- und Dachbegrünung ist eine Möglichkeit. Ich habe schon gesagt, Durchlüftung, das heißt, dass man schaut, dass die guten Durchlüftungsschneisen, die Wien hat, das ist einerseits das Wiental, aber andererseits auch der Donaudurchbruch, Leopoldsberg, Krallenberg und Bisamberg, dass diese nicht verbaut werden mit hohen Gebäuden, dass da wirklich ein Luftzug entstehen kann. Ich glaube, man muss einfach auch dafür sorgen, dass die Menschen, auch wenn sie draußen sein müssen, Zugang zu Wasser haben, also Trinkbrunnen. Aber auch die Wartebereiche für die öffentlichen Verkehrsmittel, dass die verschattet sind und womöglichst kühl gehalten werden. Man wird auch Kühlräume brauchen für Menschen, die es zu Hause eben zu heiß haben und die sich auch keine Kühlanlagen leisten können, die auch sozusagen konsumzwangfrei sind. Es ist gar nicht so leicht, gegen die Hitze anzukommen in einer Stadt. Verkehr reduzieren wäre auch ein wesentlicher Punkt. Die Verbrennungsmotoren erzeugen sehr viel Hitze. Und wenn ich die Verbrennungsmotoren aus der Stadt draußen halte, dann halte ich auch die Hitze, die sie mit sich bringen draußen. Für Hitzewellen braucht man schon auch natürlich einen Plan, einen Hilfsplan für Menschen, die nicht selber in der Lage sind zu erkennen, dass sie jetzt was trinken müssen. Und das heißt, dass man auch Nachbarschaftshilfe braucht, dass man in den Altersheimen, aber auch in den Spitälern und in den Kindergärten mehr Personal braucht während Hitzewellen, um zu schauen, dass wirklich genug getrunken wird. Also es ist eine breite Palette von Maßnahmen, die man treffen muss, wo es auch schon Ansätze und wirklich Bemühungen in Wien gibt, aber ausreichend wird es nie werden. Nicht? Es rennt uns sozusagen die Klimaentwicklung ein bisschen davon.
4: Ganz zum Ende, gibt es noch irgendetwas, wo Sie noch was darüber erzählen möchten, was in Ihrer Meinung sehr wichtig ist, dass wir es wissen?
3: Ja, wir haben etwas gar nicht angesprochen, was mir eines Erachtens sehr wichtig ist, nämlich die Frage des Friedens. Wenn Krieg herrscht, kann man nicht Klimaschutz betreiben. Wir sehen es sogar in Europa. Also wir geben jetzt das ganze Geld für Bewaffnung aus, statt dass wir den Klimaschutz betreiben. Frieden und Nachhaltigkeit, die gehen Hand in Hand und Klimawandel ist ein Teil der Nachhaltigkeit. Und das haben wir auch in den nachhaltigen Entwicklungszielen aufgeschrieben, also festgehalten, das haben alle Staaten unterschrieben. Und für uns wird das völlig getrennt behandelt und es gehört aber zusammen. Letzten Endes geht es immer um ein besseres Zusammenleben, um eine bessere Zukunft. Der Grundtenor, Frieden fördern, Klimaschutz fördern, Gerechtigkeit fördern, da könnte es, glaube ich, alle einen.
2: Beitrag gestaltet von Alexandra Ganz
6: und Lisa Kirmser.
7: Mehr als 200 Menschen haben sich am Montag, den 20. September, am Wiener Maria-Theresien-Platz zwischen den Museen versammelt, um für leichteren Zugang zu Schwangerschaftsabbrüchen zu protestieren.
8: Auch wenn auf Schwangerschaftsabbrüche nicht mehr die sogenannte Kerkerstrafe steht, als Straftat gelten sie noch immer. Als einzige Gesundheitsleistung steht der Abbruch bis heute im Strafgesetzbuch und ist somit nicht legal.
7: Ein Auszug aus dem Strafgesetzbuch der Republik Österreich, § 96 Absatz 3, Eine Frau, die den Abbruch ihrer Schwangerschaft selbst vornimmt oder durch einen anderen zulässt, ist mit Freiheitsstrafe bis zu einem Jahr oder mit Geldstrafe bis zu 720 Tagessätzen zu bestrafen. Erst der folgende Paragraph 97 stellt den Abbruch unter den Bedingungen der Fristenlösung straffrei. Im Prinzip ist eine Abtreibung also eine Straftat. Das zu ändern ist eine der zentralen Forderungen des Bündnisses 28. September.
8: Erstens, streicht endlich den Schwangerschaftsabbruch aus dem Strafgesetzbuch. Es braucht die vollständige Entkriminalisierung, zwar jetzt. Wenn das mal passiert ist, oder auch schon vorher, gern schon vorher, sorgt für eine flächendeckende Versorgung. Es geht auch schon jetzt. Wir fordern eine flächendeckende Versorgung. In allen gynäkologischen Abteilungen öffentlicher Spitäler müssen Abtreibungen durchgeführt werden. Drittens, ermöglicht die Kostenübernahme durch die öffentliche Hand. Sowohl versicherte als auch nicht versicherte Personen haben ein Recht auf die Kostenübernahme dieser Gesundheitsleistung, so wie es mit allen anderen Gesundheitsleistungen auch der Fall ist. Und zu guter Letzt untertragt ihr alle, die heute hier sind, aktiv dazu bei. Setzt diese Stigmatisierung von Abtreibungen ein Ende. Ihr kennt alle eine Person, die schon mal abgetrieben hat. Auch wenn ihr nicht davon wisst, redet über dies. Es ist einer der häufigsten gynäkologischen Eingriffe und er soll jetzt endlich auch so behandelt werden. Also spread the word, geht raus, redet über Abtreibungen, über Schwangerschaftsabbrüche. Es ist voll okay, abzutreiben. Dankeschön.
7: Zur prekären Stellung des Schwangerschaftsabbruchs im Gesetz kommen die praktischen Hürden. Gerade im ländlichen Westen Österreichs führen nur wenige Einrichtungen einen solchen Eingriff überhaupt durch. Und wenn, dann bleiben Betroffene auf hohen Kosten sitzen, weil die Krankenkasse die Privatleistung Schwangerschaftsabbruch nicht übernimmt.
8: Eine ungeplante Schwangerschaft, das kann uns, Mädchen, Frauen und allen Menschen mit Uterus jederzeit passieren. Wenn wir nicht schwanger sein wollen und uns für eine Abtreibung entscheiden, sind wir in Österreich aufgrund der Christenregelung mit vielen Barrieren konfrontiert. Über unseren Körper und unser Leben selbst zu bestimmen, gehört doch zu unseren Menschenrechten. Ein Schwangerschaftsabbruch ist ein alltäglicher gynäkologischer Eingriff und gehört zu den sichersten medizinischen Verfahren überhaupt. Sofern er sachgemäß unter hygienischen und legalen Bedingungen durchgeführt wird, ist es sogar 10-mal sicherer, als eine Schwangerschaft auszutragen oder ein Kind zu gebären. Und doch findet weltweit knapp die Hälfte aller Abtreibungen unter unsicheren Bedingungen statt. Mehr als 20.000 Frauen sterben pro Jahr an den Folgen. Verantwortlich dafür sind Gesetze, die Abtreibungen kriminalisieren.
7: Dieser Beitrag wurde gestaltet von Stefan Resch und enthält Aufnahmen von Gerhard Kettler.
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3: Uhr 30, zweiter Donnerstag des Monats, der 8.10. Ja, hier ist Unerhört, das Magazin, offen und vielschichtig, live aus dem Studio der Radiofabrik mit mir, Anna Fischbacher. Heute geht es um barrierefreie Mobilität, integrative Ernährungstipps und Veranstaltungen in Salzburg. Wir starten mit barrierefrei.
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6: Das nächste Mal bitte die Fahrt mit genauer Zeitangabe am Vortag anmelden. Das hörte eine auf den Rollstuhl angewiesene Frau, als sie mit dem Linienbus kürzlich von Hallein nach Salzburg fahren wollte. Also keine spontane Öffi-Benutzung für Menschen mit Beeinträchtigung möglich? Ist das der Normalfall? Diese Frage haben wir in unserem Gespräch mit Johannes Gfrerer, dem Geschäftsführer des Salzburger Verkehrsverbundes, an die Spitze gestellt.
7: Also es ist natürlich nicht der Idealzustand und sollte in dieser Form nicht notwendig sein. Es zeigt aber ein bisschen, dass dort, wo Menschen arbeiten, man auch versucht, Lösungen zu finden. Also in Wirklichkeit ist es wahrscheinlich vom Lenker ein Angebot gewesen, die Fahrt oder die künftige Fahrt noch angenehmer zu gestalten, weil es irgendein Problem aufgetreten ist. Also der Idealzustand ist es natürlich nicht.
6: Viele Kunden verstehen auch nicht diese Diskrepanz zwischen Stadt und Land. Dass die O-Busse sind eigentlich mittlerweile, glaube ich, zu 100%ig barrierefrei. Beim Überland gibt es noch große Lücken. Hat die Stadt früher begonnen mit dem Umdenken?
7: Nein, es hat eigentlich, der Grund ist ein anderer, dass im städtischen Verkehr mit viel Fahrgastwechsel, kurzen Fahrten und viel Haltestellen Niederflur einfach der Standard ist oder sich viel schneller zum Standard entwickelt hat. Und für die längeren Fahrten mit höheren Geschwindigkeiten auf höherrangigen Straßen teilweise die Hochbodenbusse nach wie vor eigentlich der Standard sind. Zu einem Drittel im Laufe seines Lebens ist man sozusagen ein Mensch, der eigentlich für den Barrierefreiheit ein ganz wichtiges Thema ist, um Zugang zu haben zur Mobilität, zum Leben, zu allem Möglichen, dass wir auch grundsätzlich hier immer weiter Richtung Low Entry, dass zumindest ein Teil niederflurig benutzbar ist, gehen.
6: Barrierefreiheit heißt auch, wie man gesagt hat, Leitsysteme, auch Blindenschrift. Es gibt auch die Vorschrift, dass Fahrkartenautomaten so gestaltet sein müssen, dass beeinträchtigte Menschen sie ohne fremde Hilfe benutzen können. Ist da Salzburg auf dem richtigen Weg oder ist da viel Nachholbedarf?
7: Ja, da muss man auch sagen, dass die meisten Fahrkartenautomaten ja die ÖBB stellen und da gibt es, hat man vielleicht schon gesehen, die neuen, die sind niedriger und da gibt es auch eine Support-Funktion, wo man sozusagen mit einer Person dann sprechen kann, die einem weiterhilft und die auch von der Höhe so sind, dass sie auch jemand, der ein Rollstuhlbenutzer ist, verwenden kann.
6: Da fragt man sich als Kunde schon, jetzt gibt es die Eisenbahn seit fast 200 Jahren und es ist nicht möglich gewesen, einheitlich, nicht einmal für ein Land, einheitlich große Einstiegshöhen zu schaffen.
7: Genau, und das sind die Fragen, die man sich stellen kann, weil es einfach Systeme gibt, die gewachsen sind und ich glaube, wenn man ein System ganz neu aufsetzt, würde man eine neue Bahnlinie jetzt bauen, würde natürlich jede Haltestelle genau die Bahnsteighöhe genau dementsprechend, wie das Konzept das vorsieht. Es kommen Haltestellen dazu, es kommen welche weg. Es gibt, wenn man die Bahnsteighöhe anhebt, ist natürlich, fängt man dort an, wo am meisten Frequenz ist. Und das heißt aber zum Beispiel beim S-Bahn-System, S3, sind alle Bahnsteige in der Höhe, dass man da barrierefrei einsteigen kann. Da hat man ja neue Haltestellen errichtet, die sind natürlich genau nach dem Standard errichtet worden. Wenn man jetzt kleinere, ältere Haltestellen anschaut, da gibt es ja teilweise auch noch, so wie jetzt gerade sich der letzte Bahnschrankenwärter noch seine letzten Tage oder Wochen in seinem Job verbringt im Pinzgau, was man sich ja auch kaum irgendwie vorstellen kann, dass da noch immer händisch mit einer Kurbel der Bahnschranken bedient wird. Also es gibt einfach so Infrastruktur, so Reinvestitionszyklen und das ist der Grund. Aber ob das jetzt nachvollziehbar und begreifbar ist, glaube ich nicht.
6: Eigentlich müsste jede Gemeinde, die einen Bahnhof hat, von der Gemeinde aus schon Wert darauf legen, dass die Höhe stimmt.
7: Genau, also und da ist man ja sukzessive dran, dass man genau diese Themen löst. Es werden Bahnhöfe neu gebaut. Jetzt sage ich, Maishofen zum Beispiel ist ein Beispiel, wo auch ein kleiner Turbo war, dann natürlich die Ski-WM. Da hat man die Haltestelle dann so errichtet, dass die in einem besseren Zustand ist, dass sie auch besser benutzbar ist. Aber da gibt es dann auch Themen wie langfristige Finanzierungspläne und da gibt es Themen wie naturschutzrechtlich tut was, glaube ich, Feuersalamander oder irgendeine Salamanderart, die da aufgetreten ist. Also leider der Zeitfaktor, der ist ein bestimmender. Die Richtung ist, glaube ich, ganz klar. Man geht in die Richtung, ich glaube, das Bewusstsein ist angekommen, schon vor vielen Jahren, dass es ein ganz wichtiges Thema ist. Für den einzelnen Betroffenen, der jetzt bei einem Bahnsteig ist, der noch niedrig ist oder der sozusagen dem empfohlen wird, bitte ruft da vorher an, ist es natürlich nicht befriedigend, weil der will seine tägliche Fahrt einfach, dass die funktioniert. Und auf das erste Beispiel zurückzukommen, vielleicht ist ja zwischenmenschlich das die bei dem einen Bus die beste Lösung, wenn sie der vorher einen Kontakt hat und sich dort meldet. Aber natürlich soll das nicht der Standard sein. Und natürlich, wenn man betroffen ist, ist es ärgerlich, wenn man sich vorab melden muss, weil man will einfach das gleich nutzen, das Mobilitätsservice wie alle anderen.
6: Wir haben jetzt seit dem letzten Jahr dieses Barrierefreiheitsgesetz EU-weit, wo sehr viele Dinge vorgeschrieben werden, auch mit Zeitpolster. Ist absehbar, wann in Salzburg auch, sagen wir, der komplette Nahverkehr barrierefrei sein kann?
7: Naja, und da muss man immer auch noch einmal unterscheiden, entspricht es den gesetzlichen Vorgaben? Da sage ich, sind wir eigentlich, also die Busse entsprechen den gesetzlichen Vorgaben, weil die haben ja Hebelifte. Das heißt, sie gelten als barrierefrei. Die Frage ist aber, wenn das dann, wenn man dann als Kunde vielleicht jetzt mal das Gefühl hat, okay, da muss man jetzt den Lenker bemühen oder das ist jetzt umständlich oder das führt zu Zeitverzögerungen, was auch immer, ist es ja auch unangenehm, auch wenn es funktioniert. Also gesetzlich entsprechen wir. Ich glaube aber, dass wir umdenken müssen und einfach mehr sozusagen die zwei Drittel, für die das vielleicht draufsteigen in den Bus überhaupt kein Problem ist, dass die in einen gewissen Qualitätskomfort ein bisschen einbüßen zugunsten von Menschen oder von sich selbst in einer anderen Situation. Und ich glaube, dass wir deswegen Richtung Low Entry oder Niederflur auch im Regionalbusverkehr gehen müssen. Aber gesetzlich entsprechen wir den Anforderungen.
3: Sagt Johannes Gfrerer, Geschäftsführer des Salzburger Verkehrsverbundes, im Gespräch mit Unerhört-Redakteur Ottmar Bär. 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Am Freitag, dem 16.10., spielen unter anderem Seven Dials Mystery im Rockhaus, eine Salzburger Band, benannt nach dem Mystery-Novel von Agatha Christie. Jetzt Memories von Seven Dials Mystery.

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2: Beobachten Sie manchmal nach dem Essen bewusst, wie es Ihnen eigentlich geht? Es folgen ganz praktische Tipps aus der integrativen Ernährung. Unsere Redakteurin Ursula Kreitner hat mit Ernährungsexpertin Christiane Poppenberger gesprochen.
3: Wie viele Diäten, Produkte, Tipps, Panikmache gibt es in den Social Medien und überhaupt? Und wie ernähre ich mich jetzt, werden sich viele Menschen fragen. Die integrative Ernährung geht einen etwas anderen Weg. Sie verbindet modernes Ernährungswissen mit der 3000 Jahre alten chinesischen Wissenschaft. Dabei geht es nicht um eine neue Diät und auch nicht um starre Verbote. Im Mittelpunkt steht der einzelne Mensch. Was brauche ich? Was tut mir persönlich gut? Die Salzburger Ernährungsexpertin Christiane Poppenberger gibt dazu Einblicke in einem Gespräch mit Ursula Kreitner.
4: Man geht auf die Konstitution ein, frierst du, schwitzt du, hast du viel Schleim, bist du ständig verrotzt oder hast du trockene Haut, hast du schuppige Haut, verlierst du die Haare, sind die Haare spröde. Also das ist schon ganz ein anderer Zugang dann.
3: Es geht ums genaue Hinschauen. Wie fühlt sich mein Körper an? Wie schlafe ich? Wie funktioniert meine Verdauung? Und was passiert, nachdem ich etwas gegessen habe? Die Ernährungsexpertin beschreibt, dass bereits solche Fragen die eigene Wahrnehmung verändern können.
4: Dieses Sensibilisieren, was sagt mein Körper dazu? Oder wie geht es ihm jetzt, wenn ich das und das gegessen habe? Schlafe ich dann schon im Sitzen ein oder habe ich dann super Energie und am Nachmittag geht viel weiter?
3: Genau dieses Beobachten lässt sich im Alltag ausprobieren, ohne gleich das ganze Leben umzustellen. Ein Beispiel ist das Frühstück. Statt morgens immer dasselbe zu essen, könnte man einmal bewusst ein warmes, gekochtes Frühstück ausprobieren. Zum Beispiel einen Getreidebrei mit Obst und Nüssen oder eine andere warme Mahlzeit, die gut in den eigenen Alltag passt. Dabei wahrzunehmen und sich zu fragen, wie fühle ich mich nach dem Essen? Bin ich länger satt? Habe ich mehr Energie? Oder bekommt mir etwas anderes besser? Die Ernährungsexpertin arbeitet deshalb auch mit Frühstücksworkshops. Die Teilnehmerinnen und Teilnehmer bekommen mehrere einfache Rezepte und probieren diese anschließend über einen bestimmten Zeitraum aus. Die Devise der integrativen Ernährung: nicht nur über Ernährung sprechen, sondern tatsächlich ins Tun kommen mit kleinen Schritten. Viele Menschen wissen sehr viel. Schwierig ist es, dieses Wissen in den Alltag zu bringen. Da kann ein Detox-Kurs unterstützen, wie zum Beispiel mit dem Brot.
4: Das Brot ist mir nicht abgegangen. Ich habe gute Alternativen gehabt mit hochwertigem Getreide wie Quinoa, Hirse. Es war Polenta dabei, gar nicht gewusst, dass man das so lecker zubereiten kann. Und ich habe keine Verdauungsbeschwerden mehr.
3: Das heißt nicht automatisch, Brot ist schlecht und muss weg. Vielmehr kann man ausprobieren, welche Menge und welche Art von Brot einen persönlich bekommt. Die Ernährungsexpertin Frau Poppenberger spricht beispielsweise über hochwertiges Sauerteigbrot und darüber, dass auch die Verarbeitung eine Rolle spielen kann. Und noch ein ganz einfaches Beispiel aus der Küche: Kartoffeln. Kartoffeln vorkochen, im Kühlschrank aufbewahren und am nächsten Tag weiter verarbeiten, etwa als Bratkartoffeln oder zusammen mit einer Eierspeise, frischer Petersilie und vielleicht ein paar Nüssen. So entsteht mit wenig Aufwand eine Mahlzeit. Gesunde Ernährung scheitert im Alltag oft nicht am guten Vorsatz, sondern an Zeitmangel. Beruf, Familie, Haushalt und das Essen soll möglichst schnell auf dem Tisch stehen. Eine Empfehlung der Expertin: ein bisschen vorausplanen und vorbereiten.
4: Wenn man sich da wirklich einmal so für 3-4 Tage eindeckt, dass man diesen Vorrat eigentlich zu Hause hat, vielleicht auch wirklich die Kartoffelpartie macht und so Eintöpfe, ja, das kann man ja auch super vorbereiten. Ist es dann schon sehr hilfreich, wenn man denen eine Einkaufsliste gibt, wenn man denen dann die Rezepte dazu gibt und sagt, schau, plan einmal vor für 3 Tage zum Beispiel.
3: Ein weiterer Aspekt der integrativen Ernährung ist für sie, Essen soll nicht nur gesund sein, sondern auch Freude machen. Kochen kann gemeinsames Erlebnis sein, die Küche ein Treffpunkt für Familie und Freunde. Auch sich selbst etwas Gutes kochen kann eine Form der Selbstfürsorge sein.
4: Und Kochen ist auch ein Akt der Selbstliebe. Ich kümmere mich in dem Moment um mich, dass mir gut geht.
3: Gerade jetzt, wenn die kühlere Jahreszeit beginnt, kennen viele Menschen kalte Hände und Füße, wenig Energie, vielleicht auch eine empfindliche Verdauung. In der integrativen Ernährung wird deshalb auch die individuelle Konstitution betrachtet. Bin ich eher ein Mensch, der schnell friert, oder neige ich eher zu Hitze?
4: Und es ist natürlich dann in der TCM auch so spannend, dass man sagt, okay, derjenige, der immer friert und der schwache Verdauungsenergie hat, der ist besser aufgestellt mit gekochten, gedünsteten, geschmorten.
3: Das bedeutet, für jemanden, der schnell friert, können warme, gekochte Speisen eine andere Rolle spielen als für jemanden, der eher zu Hitze neigt. Ein sehr anschauliches Beispiel.
4: Also Lammkeule ist dann eher was für jemanden, der friert. Und dem Hitzetyp würde ich dann eher zum Beispiel Ente empfehlen oder halt Bittergemüse dazu, also Chicorée, gedünstet. Also das ist dann schon sehr spannend, gell? Dass man da so typgerecht agieren kann.
3: Es geht also nicht darum, ein Lebensmittel pauschal als gesund oder ungesund einzustufen. Entscheidend ist vielmehr, für wen, in welche Situation und in welche Zubereitung es geeignet sein kann. Und genau das macht den Ansatz der integrativen Ernährung so individuell. Wie kann Mann oder Frau nun konkret anfangen? Vielleicht nicht mit einer kompletten Ernährungsumstellung, sondern mit einem kleinen Experiment. Zum Beispiel eine Woche lang ein anderes Frühstück ausprobieren oder ein neues Getreide kennenlernen oder einmal bewusst beobachten, wie man sich nach bestimmten Mahlzeiten fühlt. Eine weitere Möglichkeit sind die von der Ernährungsexpertin angebotenen 14-tägigen Detox-Tage. Gemeinsam werden neue Ernährungsgewohnheiten ausprobiert.
4: Der erste Tipp ist tatsächlich einmal auf so Detox-Tage sich einzulassen, weil ich da einfach wirklich dann den direkten Zugang habe zu den Rezepten, Fragen stellen kann und dann eigentlich selber das Gespür kriege dafür, wie gut tut es mir. Und ich möchte mein Gefühl weiter behalten.
3: 14 Tage können also ein überschaubarer Zeitraum sein, um etwas Neues auszuprobieren, ohne gleich die Vorstellung zu haben, von jetzt an alles anders machen zu müssen. Vielleicht ist genau das der Grundgedanke der integrativen Ernährung. Nicht jedem neuen Ernährungstrend hinterherzulaufen, nicht alles zu verbieten, sondern den eigenen Körper besser kennenzulernen, bewusster auszuwählen und herauszufinden, was im eigenen Alltag funktioniert. Der vielleicht einfachste Rat der Ernährungsexpertin Christiane Poppenberger.
4: Also jetzt nicht immer nur erzählen, geh in Aktion und koch dir das, bereite das zu und dann wirst selber merken, wie gut es einem tut. Das ist eigentlich einfach tun.
3: Integrative Ernährung beginnt nicht mit einem komplizierten Ernährungsplan, sondern mit einer einfachen Frage. Wie geht es mir mit dem, was ich esse? Manchmal ist der erste Schritt tatsächlich ganz einfach. Ausprobieren, wahrnehmen und selbst herausfinden, was gut tut.
2: Mehr Infos zur integrativen Ernährung unter integrative-ernährung.com und zur Salzburger Ernährungsexpertin unter Christiane Poppenberger mit Doppel-P.at. Und jetzt zu unseren Veranstaltungstipps.
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6: 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Veranstaltungstipps der Unerhört-Redaktion. Am Samstag, dem 10. Oktober, wird die Bar Berlott am Dr. Franz Real Platz zur Tanzfläche. Das Kollektiv Tanzbar spielt Musik von den 70ern bis in die 2000er. Los geht's um 21 Uhr, getanzt werden kann bis 2 Uhr früh. Der Eintritt ist frei. Am 15. Oktober um 19 Uhr findet im Kunstraum Trackelhaus eine Vernissage zum 20-jährigen Bestehen des Artbooks statt. Unter dem Titel Courtesy werden Arbeiten verschiedener KünstlerInnen präsentiert. Vom 15. bis 18. Oktober findet außerdem das Salzburger Festival Jazz and the City statt. Mit Global Groove, elektronischer Musik und natürlich Jazz an verschiedenen Locations in der Stadt. Der Eintritt ist auch hier frei. Und am Freitag, dem 16. Oktober, wird in mehreren österreichischen Städten für mehr Klimaschutz demonstriert. Fridays for Future ruft unter dem Motto "Ohne Klimaschutz ist alles nix" zum Klimastreik auf. In Salzburg geht's um 16 Uhr am Hauptbahnhof los. Gefordert werden unter anderem mehr erneuerbare Energie, eine schnellere thermische Sanierung und der Stopp fossiler Großprojekte. Schon am Samstag, dem 10. Oktober, gibt's außerdem eine gemeinsame Aktion zum Klimastreik. Bei Let Us Paint werden in der Gstettengasse 16 gemeinsam Schilder für den Protest gestaltet. Los geht's um 15 Uhr. Weitere Infos zu den Veranstaltungen gibt's bei den jeweiligen Veranstaltern.
2: Das war's aus der Unerhört-Redaktion. Ihr hört uns jeden zweiten, vierten und fünften Donnerstag im Monat ab 17.30 Uhr. Eine Wiederholung am Freitag ab 7.30 Uhr und 12.30 Uhr. Ich wünsche euch einen schönen Abend. Es ist 17.54 Uhr. Vom Mikrofon verabschiedet sich Anna Fischbacher. Wir sehen uns hoffentlich beim Klimastreik. Und jetzt kurz angespielt, I just called to say I love Glue Crew von der Salzburger Band Glue Crew.

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15: Grüß euch und willkommen zu einem neuen Podcast. Heute haben wir das Thema Karate. Dazu habe ich den Bundes- und Landestrainer und zusätzlich Obmann von der Karate-Union Pinzgau, Ivo Vukovic, mit seinen Schützlingen Sarah Kemetinger, Alex Plager und Mira Kirasic eingeladen. Dankeschön und herzlich willkommen. Ivo, du bist mit 21 Jahren von Kroatien nach Salbach gekommen.
16: Genau,
15: Habe ich gelesen.
16: Richtig. Ja,
15: ich hoffe, die stimmen auch so, die Daten. Wie bist du generell dann auf die Idee, du hast da normal gearbeitet, wie bist du auf die Idee gekommen, überhaupt Karate in Pinzgau voranzutreiben?
16: Ja, wann bin ich gekommen nach Salbach Hinterglemm? Es war 90. im Februar. Dann habe ich angefangen zum Arbeiten und 2 Jahre war nirgendwo Verein. Karateverein und dann 1994 hat Manfred Eppischwand einen Verein begründet in Saalfelden und da habe ich bei ihm angefangen zum Karate trainieren wieder.
15: Und nur mit Training alleine weiß ich nicht, der Werdegang ist ja noch, es ist ja immer mehr geworden und immer mehr geworden. Nicht? Du bist ja nachher auch von der Ausbildung her, hast dich du überall verbessert, bist Landesbundestrainer und so weiter. Erklär uns das ein bisschen.
16: Ja, Manfred Eppischwandner war da 2 Jahre und dann später hat andere Trainer übernommen von Salzburg und dann 95. habe ich komplette Verein übernommen mit 7 Mitgliedern und ja, ich habe ein paar Kinder von Mittersil gehabt, von Zell am See, von ganze Pinzgau. Es ist gleich wirklich super gut gegangen. Wir haben erstes Jahr sofort über 50 Mitglieder gehabt. Und dann nach 2 Jahren, es war Tegla Mario von Mittersil, eine ganz gute Sportler. Und dann, ich habe wegen ihm im Mittersil-Verein begründet, dass die Oberpinzgau muss nicht nach Saalfelden fahren, dass wir oben auch. Dann haben wir zweiten Verein begründet. Wir wollten unbedingt einen Stützpunkt haben, ein Leistungszentrum, dass wir zentral trainieren. Dann haben wir einen Verein begründet in Zell am See auch, dass die Mittersiler und Saalfeldner zusammen trainieren. Und dann haben wir einen dritten Verein begründet, weil, dass wir einen Verein begründet, muss man, dass wir eine Halle kriegen, muss man einen Verein begründen. Und haben wir in Zell am See auch einen neuen Verein begründet. Dann haben wir in Zell am See angefangen. Es war ein Stützpunkt für Leistungszentren, wo die Allerbeste gekommen von Saalfelden, Zell am See, Mittersil, wo haben wir zusammen trainiert. Und dann war ein Sportler von mir, Vesel Cicivan, wollte unbedingt einen eigenen Verein haben. Dann haben wir in Bruck noch einen Verein begründet. Nach ein paar Jahren waren sehr viele Kinder von Maishofen. Dann haben wir in Maishofen auch Verein begründet, dann haben wir 5 Vereine gehabt in rundherum Pinzgau. Ja, dann haben wir angefangen in Lofa auch, Unken und Lofa. Dann haben wir insgesamt 6 Vereine und jetzt sind wir da, wir haben insgesamt 5 Vereine, weil Maishofener Verein haben wir abgemeldet, weil haben wir zu wenig Trainer. Und jetzt haben wir insgesamt Mittersil, Saalfelden, Zell-Amsee, Bruck und Lofa. Circa so 250 Mitglieder und wir sind wirklich sehr gut, sehr stark auf ganzer Welt, nicht nur in Österreich.
15: Nein, es habt ihr Riesenerfolge gefeiert in den letzten Jahrzehnten, muss man jetzt schon dazu sagen. Ihr seid österreichweit, glaube ich, im Nachwuchs der beste Verein.
16: Wir sind seit 17 Jahren bester Verein in Österreich im Nachwuchs. Klasse, weil wir haben ein Riesenproblem mit allgemeiner Klasse, weil unsere Erwachsene gehen studieren nach Salzburg, nach Wien, so wie in alle Sportarten, die leider aus unserer schönen Pinzgau, die Leute gehen weg, die geht nach Graz studieren oder nach Wien, nach Innsbruck und Großteil bleibt unten, aber wir bleiben auf dem Nachwuchs Sportler, wir sind wirklich sehr stark und jede Europameisterschaft, Weltmeisterschaft ist seit 10, 15 Jahren ist von unserem Verein immer 2 bis 3 Sportler bei EM, bei WM.
15: Jetzt Ivo, jetzt erklär uns einmal, erstens einmal, wie bist du zum Karate gekommen und was ist Karate?
16: Karate bedeutet leere Hand, das heißt Karate ist ein Kampfsport ohne Gewehr, ohne Waffen, das ist alleine unsere Beine, unsere Knie und Karate habe ich angefangen, es war 82, war Bruce Lee Filme und das war für jedes Kind ein Traum zum Trainieren Karate und so habe ich angefangen.
15: Und das machst du?

0: da ihre Eltern steht, die Eltern steht immer hinter Kinder, und ich bedanke auf jeden Fall zu alle Gemeinden Lofer, Salfelden, Zell am See, Bruck und Mittersil, dass die alle Gemeinde, Bürgermeister, die ganze Schuldirektorin, dass uns Maximum unterstützen, und wenn so alle zusammen gut arbeiten, dann die Erfolge kommt da.
1: Wie oft müssen jetzt die jungen Athleten, du hast ja heute drei mitgenommen, wie oft müssen die trainieren? Und sagen wir mal so, und wie hart müssen sie trainieren, dass sie auf internationalem Niveau mithalten können?
0: Die müssen Minimum dreimal in Woche Karate trainieren, und die trainieren ungefähr 2 bis 3 Mal Fitness. Das heißt, 6 Mal in Woche muss man trainieren, dass wir in die Weltklasse kann etwas zum Suchen, aber ist trotzdem wirklich sehr schwer, Medaille zu erreichen auf EM-WM-Ebene.
1: Gut, aber du hast ja mittlerweile riesen Erfolge. Ich habe heuer großen Events mit dem Leistungszentrum Pinzgau unterwegs war.
0: Es war im Februar Europameisterschaft, ja. Jetzt kommt in Polen wird Weltmeisterschaft, und von unserem Verein wird diese 3 Sportler nominiert. Die geht alle 3. Und wir waren bei Youth League, das ist eine Weltcup für Jugend, und haben wirklich Wahnsinn Resultate gehabt. Die letzte in Chile hat Sarah 1. Platz gewonnen, Weltcup-Siegerin, und Mira war 3. Leider Alex hat nicht qualifiziert zu diesem Weltcup-Turnier, Youth League-Turnier, aber hätte ja auch gute Chance haben.
1: Aber du erzählst ja schon nur mehr von diesen ganz großen Turniere, weil, wenn ich da so lese, so Landesmeisterschaften, da lese ich 79 Medaillen, und die Union-Bundesmeisterschaften und so, es dominiert ja diese, sagen wir, etwas kleineren Turniere in Österreich, dominiert es ja komplett.
0: Die kleinen Turniere, unsere Spitzensportler auftreten überhaupt nicht da. Weißt du, weil die hat gar nichts zum Suchen. Und das ist für unseren Nachwuchs. Weißt du, wir haben Landesmeisterschaft, wir haben Randori Cup, wir haben so kleine Turniere, wo wir kleine Kinder schicken. Aber da sind wir auch wahnsinn stark. Wahnsinn, unglaublich.
1: Und ist jedes Jahr, nicht?
0: Jedes Jahr, ja. Oder? Wir gehen ungefähr 30 Mal im Jahr, 30 Mal auf Turniere, Seminare und so weiter. Fast jede Woche, jede zweite Woche sind wir irgendwo unterwegs.
1: Wie handelt man das? Schule, Sport und dann diese weiten Reisen?
0: Ja, es ist immer, wir fahren immer Freitag und dann Sonntag sind wir wieder zurück, im Großteil. Ausnahmsweise die Spitzensportler, was muss ganze Woche oder 3-4 Tage haben, die kriegen von Schule frei. Gott sei Dank, dass unsere Direktor, unsere Lehrer hat Ohren für das, und die unterstützen uns Maximum, und die wissen ganz genau, dass Kinder sind in gesunde Hände, und dass es ist so, wir müssen froh sein, dass wir leben in Pinzgau in Österreich, wo Leute, wo Lehrer, wo Direktor wissen ganz genau, Sport ist ganz wichtig. Schule ist auf erster Stelle, aber Sport ist genau gleich wichtig wie Schule im Vereine.
1: Woran erkennt ein Spitzentrainer wie du, das ist ein Riesentalent?
0: Es muss man wie Trainer, jeder Trainer muss jedes Kind behandeln wie eigene Kind. Und dann kommst du in die Spitze. Wenn du siehst am Training, jeder Sportler, jedes Kind wie eigene Kind, wenn du siehst Papa, Mama wie eigene Bruder, eigene Schwester, dann kommst du weit.
1: Und es organisiert ja auch immer wieder einen Riesen-Event in Pinzgau.
0: Ja, es ist, wir machen 2 große Events in Pinzgau. Es ist Eurocup, wo kommt bis zu 30 Nationen. Wir machen immer Eurocup. Früher haben wir in Zell am See gemacht, und jetzt machen wir nur in Mittersil, weil die Eishalle kriegt man nichts mehr zur Verfügung. Aber es ist absolut kein Problem. Wir machen 2 Tage in Mittersil. Es ist ein Riesen-Event für Mittersil, weil es kommt über 2000 Leute da mit Zuschauern, mit alles. Und wir machen immer Zwischensaison. Nächstes Jahr wird Ende April, und das ist wirklich super für so eine kleine Gemeinde wie Mittersil, das seine Invent Ende April, wo keine Touristen, gar nichts. Und auf einmal Freitag, Samstag, Sonntag, Mittersil ist pumpvoll mit gewissen Leuten. Aber nicht nur das, es gibt es auch die Leute, was kommen einmal nach Mittersil und dann kommt die nächstes Mal über Sommer, ganze Woche auf Urlaub oder im Winter Skifahren. Und das ist Riesenwerbung für

0: so kleine Gemeinde Mittersil. Und wir machen Ende August Adidas Camp in Saalfelden. Früher haben wir in Bruck gemacht. Leider in Bruck ist ein bisschen schief gegangen wegen der Halle. Aber Gott sei Dank HTL, HBLW hat uns diese Halle zur Verfügung gegeben. Und Jugendherberge in Saalfelden ist günstig zum Übernachten, gleich zum Trainieren. Und da war dieses Jahr auch über 200 Sportler von 6 Nationen. Es war Spitzentrainer, es war 5-facher Weltmeister aus Ägypten, 2-facher Weltmeistertrainer aus Belgien, und dass unsere Kinder profitieren von so einem großen Sportler und großen Trainer. Und ja.
1: Wenn man diese Zahlen hört, ist man als Trainer irgendwann an Erfolge gewöhnt oder freut man sich über eine Medaille noch genauso wie am Anfang?
0: Es ist, jeder Turnier ist Freude zur Medaille. Natürlich, dass ich jetzt, wir erzählen die kleinen Turniere, das ist für uns gar nichts, aber Youth League, Weltcup, österreichische Meisterschaft, dass wir oben in Spitze sein, natürlich, wir wären einmal runtergehen, aber jetzt momentan, wie ausschauen, wir sind wirklich für die nächsten 5-6 Jahre sicher ganz oben.
1: Und für die, was ich so herausgehört, ist ja viel wichtiger die Entwicklung, oder?
0: Natürlich, das ist, wir trainieren wirklich gesunde Karate. Wirklich, das ist zum Beispiel, wir machen voll richtig schön professionell. Von Anfang mit Kindern, nur die Kata, das ist nur Bewegung ohne Partner, das ist ganz gesund, das ist wirklich für ganze Körperentwicklung, was der das arbeitet, linke und rechte Hand, linke und rechte Bein, linke und rechte Hirnhälfte, das ganze Körper in Einsatz, und wir haben viel verschiedene Trainer, ich bedanke mich auf jeden Fall zu allen Trainern, was uns helfen, und Dienstag, Donnerstag, wir organisieren zwei Trainerinnen zum Ausdehnen von 19.30 Uhr bis 20 Uhr. Das ist immer am Dienstag und Donnerstag, weil Aufwärmen und Ausdehnen ist am wichtigsten in unserer Sportart. Dann haben wir Physiotherapeut Kamel und von Lofa Tom. Weil der Tom ist voll Profi, die unsere Spitzensportler geht immer zu ihm trainieren, und er macht Physio und alles Mögliche. Wirklich, das ist echt, wir sind richtig ein komplettes Paket, nicht nur so Training. Ivo ist Trainer, nein, Ivo steht da, aber es gibt viel andere, was wichtiger außer ich.
1: Deine Tochter Marina hat selbst den Weg bis zur Juniorenweltmeisterin geschafft.
0: Na, sie war gut bei U21 auch. Sie hat bei U21 bei Weltcup auch 3. Platz erreicht. Und leider, sie hat eine Verletzung gehabt. Und Gott sei Dank, jetzt haben wir diese Verletzung im Griff. Wir wissen schon, was ist. Und nach jetzt einer Operation, sie hat wieder angefangen zum Trainieren. Und Gott sei Dank, wieder ich sagen, dass wir leben in Österreich, dass wir leben in Pinzgau, dass wir leben in Land Salzburg, weil Marina ist in Justiz, und das ist jetzt, sie ist Profisportlerin, sie muss in Jahr 10 Tage arbeiten, sie ist jetzt gerade in Schule im Burgenland, ein Monat in Schule, 10 Tage arbeiten und Rest sie professionell trainieren, sie macht Trainings bei mir Karate und bei Alisa Buchinger in Salzburg, und sie trainiert faktisch nur im Olympiazentrum, sie ist im Olympiazentrum jede Woche Minimum 10 bis 15 Stunden. Und bei Tommy Lofer, der Fitnesstrainer und ihre Physio, und ja, das ist wirklich, sie macht das voll professionell. Ich hoffe, dass sie kommt bald schnell wie möglich zurück.
1: Oh, die Verletzung hat sie zurückgeworfen, muss man das so sagen.
0: Sie ist jetzt, oder? Sie hat gestern hat erst das Karate-Training begonnen.
1: Und zu mir sind natürlich jetzt ganz erfolgreiche Karatekas, glaube ich, sagt man das so, Alex? Karatekas, Jungkaratekas kommen. Und zwar der Alex Plager, die Sarah Kiemendinger und die Mira Kirisic. Jetzt erzählst du mal, wie Sie selber zum Karatesport gekommen sind.
2: Also, ich habe mit 4 Jahren Karate angefangen. Also, ich habe, glaube ich, nicht wirklich daran gedacht, dass ich mit Karate anfange. Das ist hauptsächlich von meinen Eltern gekommen. Und am Anfang hat es mir nicht wirklich gefallen, aber umso älter, dass ich geworden bin, desto mehr habe ich den Sport genossen und hat mir immer mehr gefallen.
1: Sarah, wie ist bei dir passiert?
3: Erstmal danke, dass wir da sein dürfen. Und bei mir war es eigentlich recht gleich, nur dass ich mit 5 Jahren angefangen habe. Aber auch, weil meine Eltern das so entschieden haben, dass ich ein bisschen Bewegung bekomme und nicht den ganzen Tag daheim sitze und nichts tue. Und jetzt gefällt es mir eigentlich ganz gut. Am Anfang war es ein bisschen lala, wie es mir gefallen hat. Aber jetzt passt alles super.
1: Ja, ja, das Lala ist ja relativ, weil jetzt bin ich sehr erfolgreich. Also das muss ja schon länger her sein. Mira, wie ist es dir gegangen?
4: Bei mir war es im Kindergarten durch einen Schnupperkurs. Da ist Ivo zu mir hergekommen und hat gesagt, wie gut ich bin. Und meine Eltern waren überhaupt nicht begeistert von Karate, vor allem als Mädchen und so. Aber dann hat es mir so taugt, dass ich immer weiter gemacht habe. Und das war dann der wichtigste. Jetzt ist ein richtig wichtiger Teil von meinem Leben.
1: Was ist eigentlich die Faszination an Karate? Man ist jetzt, ich sage in jungen Jahren, ich sage athletisch, ich sage gut als Sportler. Meistens haben die Sportler mehrere Talente für mehrere Sportarten. Warum hat man sich für Karate entschieden? Was ist die Faszination an Karate?
2: Beim Karate reist man sehr viel. Und das Training, das gefällt mir, der Kampfsport generell. Ich bin sehr fasziniert von dem Sport und das Reisen, das macht mir sehr viel Spaß und die Atmosphäre bei den Turnieren ist auch ein Wahnsinn.
1: Sarah, wie ist es bei dir?
3: Ja, bei mir ist eigentlich genau gleich. Also mir gefällt das Reisen sehr gut und ich habe in der Schule, jetzt in der HIP, habe ich mehrere Sportarten ausprobiert und so in den Sportstunden. Und trotzdem ist Karate so das Faszinierendste für mich, weil man hat, ich habe schon jetzt meine Freunde da und...
1: Mira.
4: Ich bin allgemein fasziniert von dem Kampfsport und dass ich Freundschaften geknüpft habe und so gute Trainer habe, die immer hinter mir stehen. Und das Reisen, da kommt man echt fast um die ganze Welt nur durch Karate und das ist richtig gut.
1: Jetzt ist natürlich so, dass, Alex, es ist ja so, dass ja... Ich müsste ja extrem viel neben der Schule machen. Auch, nicht? Es ist ja nicht nur so, dass du sagst, jetzt geh zum Training. Du hast nach einem Jahr das Turnier und hast das Turnier. Das, was ja über Tage zieht. Jetzt musst du oft in der Schule wieder mehr da. Wie schwer ist denn das Ganze das in Einklang zu bringen?
2: Es ist natürlich sehr anstrengend. Aber durch meine Schule, ich gehe in die Hackzell am See. Und da ich habe meistens nur bis 1 Uhr Schule. Und um 6 ist das Training. Also habe ich genug Zeit zwischen den Stunden, dass ich meine Hausübung mache, dass ich lerne. Und vielleicht noch am Abend nach dem Training. Und auf die Reisen, wir sind ja oft mit dem Auto unterwegs oder mit dem Flugzeug und da kann man auch lernen.
1: Sarah, wie schaut es denn? Das weiß ich bei der HIP, weil da habe ich ja einige Sportler und Sportlerinnen da gehabt. In der HIP wird das sehr gut abgestimmt, nicht?
3: Ja, also ja. In der HIP versuchen die Lehrer, die auch zu unterstützen dann mit dem Schulstoff, den du verpasst hast. Und ja, beim Reisen, wenn du mal lang weg bist, dann kannst du im Flugzeug lernen, im Auto lernen. Und du kommst mit dem Stoff eigentlich ganz gut hinterher, wenn du immer dran bleibst und nicht nichts tust.
1: Aber es ist möglich.
3: Ja, oder? Es ist möglich. Ja.
1: Mira.
4: Also ich gehe ins Gymnasium Zell am See und bei den Freistellungen sind sie eigentlich sehr gechillt. Sie gehen mal jedes Mal frei und ich lerne meistens am Abend noch die Trainings und ich komme eigentlich ganz gut mit in der Schule. Also ist ein guter Ausgleich.
1: Wie schwierig ist es jetzt, wenn es ist beim Training? Wie schaut die Trainingswoche bei euch aus? Ist es jetzt rein, wenn der Ivo schreit, jetzt ist Training, dann wird jetzt Karate trainiert oder müsst ihr es nebenbei auch noch was tun?
2: Also wir haben einen Plan. Also jede Woche verläuft ungefähr gleich ab. Also am Montag haben wir in Bruck Training mit der Marina und am Dienstag in Saalfelden mit dem Ivo. Mittwoch haben wir Fitnesstraining in Lofa, wie gesagt beim Tom. Donnerstag wieder Training in Saalfelden. Freitag haben wir auch in Saalfelden Training, Karate. Und Samstag fahren wir nach Salzburg zur Alissa Buchinger.
1: Also ein ausgefülltes Programm.
2: Ja.
1: Oder? Die ganze Woche geht relativ schnell um. Sarah, sonst kommt man wahrscheinlich nicht an die Spitze, oder?
3: Ja.
1: Oder?
3: Ich glaube, wir sind nicht die Einzigen, die so viel trainieren. Es gibt bestimmt auch welche, die mehr trainieren, die was von der Schule noch mehr Zeit bekommen dafür. aber es bleibt nicht viel mehr Zeit bei uns da zum Trainieren und das reicht aus, um an die Weltspitze zu kommen.
1: Ja, Mira, geht's dir gleich oder?
4: Ja, ich finde, es ist schon ein sehr ausgefüllter Trainingsplan und mehr, glaube ich, wird bei uns gar nicht gehen, schulisch und so, weil wir haben keine Sportfrühtrainings, weil wir halt nicht alle in der Sportschule gehen. Ja.
1: Ja, Alex, ist es nicht Karate, habe ich gehört, ist auch eine Kopfsache.
2: Ja, ich finde, also es ist auch so, dass viel vom Kopf ist. Ich sage mehr vom Kopf als wie vom Körperlichen, weil es ist durch die ganze Aufregung und wenn man mental nicht sehr gut vorbereitet ist, dann wird es schwierig.
1: Sarah, ich glaube, es ist einfach, vor allem bei den Wettkämpfen, wird es auch nicht nur, geht es nicht nur ums Können, sondern geht es auch noch am geistig am fittesten, oder?
3: Ja, also bei den Wettkämpfen geht es am meisten eigentlich um den Kopf, dass du da mal abschalten kannst und dich konzentrieren kannst auf deinen Kampf, auf deinen Gegner und alles zu geben. Und das ist meistens das Schwere.
1: Weil die Technik kannst du ja auf Deutsch gesagt.
3: Ja.
1: Und da geht es nur darum, dass du es kopfmäßig umsetzt, oder?
3: Ja.
1: Mira, bist du nervöser, oder?
4: Vor die Kämpfe, also vor wichtige Wettkämpfe natürlich schon, aber das ist eh normal. Und im Kopf ist halt immer wichtig, dass man den Fokus hat und auch taktisch mitdenkt, weil so hat man dann meistens einen Kampfschuh gewonnen, weil, wie gesagt, die Kopfsache ist fast am wichtigsten.
1: Alex, wie ist das jetzt? Jetzt weißt du, wer jetzt dein Gegner ist. Jetzt kommt zum Beispiel der Klaus Vorreiter. Stößt du doch jetzt vorher geistig auf den ein oder weißt du schon, wie der kämpft? Hast du dich schon so drinnen, dass du sagst, wirst du den am besten schlagen kannst?
2: Bei den internationalen Turnieren sind natürlich sehr viele Gegner. Da kann man nicht wissen, wie der kämpft. Man kann natürlich im Internet suchen, aber das wird schwierig, irgendwas zu finden. Also für mich ist es so, im Kampf bin ich sehr konzentriert und ich schaue einfach, was er macht. Ich reagiere auf seine Bewegungen und dann passe ich mich an ihm an.
1: Sarah, wie schaut das an? Anpassen oder gleich in die Vollen? Oder wie schaut das die Taktik aus?
3: Ja, also manchmal, wenn ich die Gegnerin schon kenne, dann schaue ich mir ein paar Videos über sie auch vorher erstmal, um zu schauen, wie sie taktisch ist und so. Und dann im Kampf versuche ich einfach mein eigenes Ding zu machen und sie nicht zu unterschätzen, aber mich selber auch nicht zu unterschätzen.
1: Also du glaubst an die eigene Stärke?
3: Ja.
1: Kann man das so zusammenfassen, dass die eher weniger anpasst, sagst du, wo ich meine, ja, wie ist es bei dir?
4: Also zuerst bereite ich mich halt im Kampf so vor und mit Bewegungen und schauen, wie der Gegner reagiert. Danach, wenn ich angreife, dann 100% und meistens klappt es auch, sonst konter ich die Gegnerin aus und so geht es eigentlich immer.
1: Es klingt so leicht. Wie es ist, ist verzögert, klingt so leicht, aber ist wahrscheinlich nicht leicht. Ja, was ist euer größter Erfolg gewesen bis jetzt?
2: Also für mich war es schon, seitdem ich klein war, ein Traum, ins österreichische Nationalteam zu kommen und für Österreich zu kämpfen. Ich sage, für mich war der größte Erfolg bis jetzt die Youth League in Porridge. Es war letztes Jahr, da bin ich 7. Platz geworden. Das war meine erste Cadet Youth League. Aber ich bin mir sicher, dass noch größere Erfolge kommen werden.
1: Wie alt bist du jetzt?
2: Ich bin jetzt 15 Jahre alt.
1: Und was soll da jetzt noch kommen?
2: Ja, ich habe noch eine lange Karriere vor mir. Ich sage, für mich hat das gerade erst begonnen und ich würde gern an die Weltspitze kommen.
1: Sarah, du bist schon im Nachwuchsbereich an der Weltspitze, dein größter Erfolg?
3: Also ich sage mal, mein größter Erfolg ist, dass ich in der Cadets-Kategorie schon auf dem ersten Platz der Weltspitze war. Jetzt in der Junioren-Kategorie bin ich auf dem 2. Platz und ein sehr großer Erfolg ist, dass ich die Medaille beim Weltcup vor einen Monat gewonnen haben.
1: Das war der größte Erfolg von dir mittlerweile, sagst du. Mira, was ist dein größter Erfolg gewesen bis jetzt?
4: Ja, bei mir auch bei der Meisterschaft vor einem Monat bin ich 3. geworden beim World Cup. Das war für mich einfach so erleichternd und ich war selbst sehr stolz auf mich.
1: Und unerwartet oder erwartet?
4: Also es war schon ein bisschen unerwartet, aber beim vorigen World Cup bin ich 5. geworden. Und in Porridge bin ich auch 7. geworden und jetzt endlich habe ich eine Medaille geholt. Also,
1: und wie geht's weiter?
4: Also, ich bereite mich auf die WM vor, also dass ich mit Medaillen heimkomme. Und dann die EM nächstes Jahr. Und ja, meine Karriere ist auch noch ziemlich lang. Also ich habe noch
1: Entschuldigung, wie alt bist jetzt du?
4: 16.
1: 16, ja. Sarah, du bist?
3: Auch 16.
1: Auch 16, ja. Lauter junge Athleten. Habt ihr es eigentlich, Alex, habt ihr es eigentlich so Rituale? Ja? So, jetzt sage ich, okay, in einer Viertelstunde komme ich dran. Was tust du?
2: Also es ist so, dass wir als erstes in den Aufwärmeraum gehen. Und wir machen ein sehr intensives Aufwärmen mit den Trainern. Und meistens höre ich persönlich Musik beim Aufwärmen. Und ungefähr 10 Minuten davor, weil wir gehen eine Stunde davor in die Aufwärmehalle. 10 Minuten davor mache ich die Kopfhörer aus und konzentriere mich auf meinen Kampf. Ich brauche ein bisschen Stille und ja.
1: Sarah?
3: Kann mich da eigentlich nur anschließen. Also ich mache es genau gleich. Am Anfang Musik hören. Dann auf den Kampf konzentrieren, 10, 15 Minuten vorher.
1: Was für Musik? Darf man das nicht wissen, oder?
3: Alles durchgemischt.
1: Alles durchgemischt. Ja. Hast du keine Favoriten, nein, oder? Ja, Mira, wie schaut es bei dir aus? Auch Musik?
4: Ja, die Musik ist natürlich auch dabei. Und ich wärme mich dann meistens mit Alex und Sarah auf. Die geben mir dann auch mehr Ruhe und so. Und ja, 10 Minuten vor dem Kampf bin ich auch, ziehe meine Schützer an und sitze einfach da und konzentriere mich voll mit Fokus.
1: Und da geht es einfach nachher schon um einen nächsten Gegner, den was man ja teilweise noch nicht weiß, oder? Oder schaut man sich die anderen Kämpfe auch alle an?
2: Also man hat eine Auslosung, die kommt am Abend immer aussehen. Und da kann man schauen, mit wem man erste Runde ist. Und dann also nach dem ersten Kampf kann man eigentlich schauen, ob der andere auch gewonnen hat. Und dann puzzelt sich das so mäßig zusammen.
1: Lass mir jetzt den Wettkampfsport, wie schaut das aus? Was sagen da jetzt, ging euch da nicht die Freunde, da, mit dem Riesenprogramm, was ihr habt, die Freunde ein bisschen ab? Möchtet ihr auch gern was anderes machen, was die Freunde gern taten, oder?
2: Also mir ist es eigentlich ganz egal, weil meine besten Freunde sind eigentlich im Karate. Und mein Team ist sehr wichtig für mich, genauso wie mein Trainer ist. Und alle anderen Trainer, der Ivo, in speziell der Ivo ist für mich wie ein zweiter Papa. Und
1: ja, der sitzt da halt da nicht.
2: Ja, ja.
1: Jetzt muss ich es sagen.
2: Nein, das ist wirklich so. Und eigentlich mit den anderen Freunden treffen wir ja in der Schule, aber so Freizeitaktivitäten, das kann man schon sein. Es macht auch Spaß, aber für mich das Training macht für mich einen Tag besser.
1: Schließt man gleich an, Vorbild außerhalb Karate?
2: Cristiano Ronaldo.
1: Oh, ein Fußballer. Oh.
2: Ja.
1: Sarah, wie gehen denn die Freunde noch?
3: Also ich bin auch so, dass ich im Karate meine besten Freunde habe, weil wir auch so viel reisen, so viel zusammen sind, jedes Training. Natürlich spielt der Ivo auch eine große Rolle in meinem Leben, weil er immer da war für mich und immer da ist für mich. Und das mit rausgehen mit Freunden bleibt nicht viel Zeit über, aber man findet sich schon Zeit, wenn man unbedingt aussehen will. Weil am Samstag kommen wir eh in der Frühtraining meistens, dann kann man am Abend eh noch was machen.
1: Vorbild?
3: Ada Sachi.
1: Wer?
3: Ada Sachi.
1: Nee, bitte.
3: Er ist ein Ultrasportler, also er macht so ultralange Läufe.
1: Weiß ich schon wieder, haben Sie im Fernsehen was gemacht. Ja, genau. Mehrere?
4: Also, wir kennen uns schon mehr wie 10 Jahre und Sie sind, wie gesagt, meine besten Freunde. Und ich konnte mir gar nicht vorstellen, ohne Erna zu leben. Und wie schon gesagt, der Ivo kennt mich auch schon in- und auswendig. Und er ist halt auch immer für mich da, wie die Marina und die Nicolina. Und ja, ich treffe mich manchmal außerhalb der Schule mit ein paar Freundinnen, aber eigentlich ganz selten.
1: Und Vorbild?
4: Kylian Mbappé.
1: Wieder Fußballer. Sagst du, da gehe ich nicht mehr aus. Da bin ich am besten, nicht? Wie ist das bei euch eigentlich so? Gerade als Junger tut man sich oft ja sehr schwer. Wie schaut das aus bei einer Niederlage? Bist du da tief traurig oder analysierst das gleich und sagst, oh, das war eine Weile und das ist abgehakt?
2: Also natürlich ist man sehr traurig nach einer Niederlage, weil damit man auf große Turniere kommt, steckt sehr viel Vorbereitung dahinter. Genauso wie mein Team, sie vorbereiten sie mit mir. Wir vorbereiten uns zusammen auf die großen Turniere und es ist sehr schwierig. Zum Beispiel bei der Europameisterschaft war das eine sehr schwierige Niederlage für mich, weil ich weiß, dass ich mich sehr gut und sehr viel darauf vorbereitet habe. Und eigentlich danach dort mal analysieren, was hätte man besser machen können und was gut war.
1: Sarah, ich mal zurück, kennst du wahrscheinlich die Niederlage? Ist schon so weit zurück, dass du es noch weißt, wie die sich anfühlt, eine Niederlage?
3: Ja, also meine größte Niederlage wird immer sein, dass ich bei der Europameisterschaft nur immer keinen einzigen Kampf gewonnen habe. Und ich bin nach so einem verlorenen Kampf immer sehr zerstört, vor allem nachdem ich disqualifiziert worden bin vom Kampf. Und man soll trotzdem immer weiterschauen nach einer Niederlage und aus der Niederlage lernen und sich nicht zu tief in das Loch reinbuddeln.
1: Mira, wie geht's denn dir nach einer Niederlage?
4: Also innerlich bin ich schon zerstört und so. Und ich schaue mir meistens dann das Video von meinem Kampf an und schaue, was ich falsch gemacht habe, damit ich meine Fehler ausbessern kann. Und ja, aber man sollte halt auch nicht zu viel drüber nachdenken, dann, weil sonst machst du dich nur selbst fertig.
1: Denke ich mal, dass ich es nachher relativ schnell verarbeiten muss. Vor allem habt ihr nachher immer wieder relativ viel zu tun. Alex, jetzt reden wir noch genau, was war für die oder was wird in Zukunft für die noch sein? Was war ein Wettkampf auf der Welt, wo ich unbedingt dabei sein möchte?
2: Also, falls Karate mal wieder olympisch werden sollte, dann bei der Olympia natürlich und da auch Medaille gewinnen. Und jetzt ist auch ein Traum in Wirklichkeit geworden, also die Weltmeisterschaft in Polen. Das ist meine erste Weltmeisterschaft in der Kadett-Kategorie bis 57 Kilogramm und ich hoffe, dass ich da eine Medaille holen kann.
1: Sarah?
3: Ja, ich schließe mich da nur an mit der Olympiade, falls Karate wieder olympisch wird, da natürlich eine Medaille zu erreichen. Und sonst ist es jetzt meine zweite WM im Oktober und hoffentlich eine mit einer Medaille.
1: Ja. Hoffen wir natürlich auch, der ganze Pinsker Mira.
4: Ja, ich schließe mich auch an. Und wenn ich älter bin, dann bei der Karate Premier League. Da starten auch nur die Top 32, glaube ich. Und ja, ab die WM ist für mich auch schon, die Nominierung der WM ist für mich auch schon ein Riesenerfolg, finde ich. Und natürlich die Medaille zu schaffen.
1: Ja, Ivo Vukovic, jetzt deine Frage, welche großen Wettkämpfe und Ziele stehen als nächstes an?
0: Ja, nächstes ist die WM in Polen, was Mitte Oktober ist und ich weiß, dass meine Sportler kämpfen mit Herz, die sind wirklich top vorbereitet und jetzt geht, wenn ein bisschen Glück, ich hoffe, dass eine kommt mit Medaille nach Hause. Es braucht man wirklich ein bisschen Glück.
1: Ivo, jetzt haben wir gerade zuerst über die Olympischen Spiele geredet. Die Karate ist nicht mehr im Programm. Wie schaut da das aus? Wird das noch mal kommen?
0: Karate war in Japan bei Olympiade. Karate war olympisch, aber leider, die hat rausgenommen. Es ist wirklich total unfair, unkorrekt, weil Karate bei Olympiade in Japan war meiste Zuschauer. Es war alles voll von Fernsehübertragung. Es war voll, es war unglaublich. Und das ist nur politische Sache, warum ist rausgekommen. Und wir hoffen, dass 32. in Australien wird Karate wieder olympisch. Es steht wirklich gut aus, weil Karate ist so ein breiter Sport. Es ist so viel...
1: Ja, auf der ganzen Welt.
0: Auf ganze Welt. Und nur zum Beispiel in Italien gibt es 1600 Vereine, was nur bei WKF. Mhm. Es gibt es verschiedene Föderationen, aber diese WKF-Föderation, das ist wie FIFA. Es ist 1600 in Österreich. Wir haben 210 Vereine und über 10.000 Mitglieder. Und in Deutschland ist auch über 1200 Vereine. In Frankreich 2000 Vereine. Das ist ein Wahnsinn. Und das ist ein gesunder Sport. Und schade, dass so ein gesunder Sport nicht bei Olympischen Spielen, dass die Spitzensportler kriegen bessere Förderung und bessere Unterstützung.
1: Ja, wo ist der Grund gelegen eigentlich? Ich habe das nicht so mitbekommen. Woran ist das gescheitert?
0: Es versteht kein Mensch. Es versteht kein Mensch, warum ist rausgeschmissen. Warum, das weiß man nicht. Wir hoffen alle, dass diese in Australien, wenn 2032, das wieder zurückkommen.
1: Also die Hoffnung stirbt zuletzt. Aber jetzt konzentriert man sich auf EM und WM. Wie schaut es jetzt aus? Wo sollte die Karate-Union in 5 Jahren stehen? Wo sie jetzt schon die letzten 17 Jahre gestanden ist?
0: Ja, es schaut noch besser aus. Weil wir haben so viele gute Sportler bei U10, bei U12, bei U14. Mhm. Wir steigen nun nach oben, wirklich, das ist echt. Aber es ist wirklich durch, dass wir arbeiten im Verein voll professionell und dann Kinder kommt und die es kommt in jeden Verein Kinder, aber wie wir Kinder behalten im Verein, das ist das Problem. Weil Kinder kommen zum Trainieren und dann mit 14 Jahren, mit 13 Jahren, mit 15 Jahren hast du keine da. Und keine Ahnung, wir haben so ein gutes System, dass bei uns Kinder bleibt mit 14, 15, 16, 18 Jahren auch da.
1: Also bei kann man vorbeikommen, wo ich sage, jetzt, mein Kind interessiert sich für Karate.
0: Ja, wir haben.
1: Und dann wird da eine Sichtung oder wie schaut das aus?
0: Jedes Jahr, wir machen im September, ist bei uns neue Anfänger. Es kann man bei uns nur im September anfangen, September, Oktober. Es ist ganze Monat oder 10-mal zum Schnuppern, zum Probieren. In Bruck, Saalfelden, Mittersiel, Zellamsee und Saalfelden. Und dann Kinder nach einem Monat oder nach 2 Wochen, 3 Wochen, ist absolut kein Problem. Wenn sagt, ja, okay, gefällt mir, dann bleibt. Und wenn sagt, na, gefällt mir nicht, dann geht weg und fertig.
1: Und meistens bleibt es, oder? Kann man das nicht
0: ja,
1: sagen, oder?
0: Die, was anfangen, es kommt circa, sag mal, von 100 Sportler bis jener. Und dann Erwartung ist, dass die bis jener 50 bleibt. Weißt du, weil es ist, Karate ist Riesendisziplin bei Training und es haltet nicht alle. Und natürlich, es gibt es da Fußball, Skifahren, das ist immer Sport Nummer 1. Und wir sind Karate ist, ja okay, wenn jemand möchte trainieren, zum Selbstverteidigen, zum Körper, den ganzen Körper in Einsatz, zum Körper trainieren, pflegen, Disziplin zum Lernen und dann könnte er bleiben.
1: Und was wünscht sich der Ivo Vukovic persönlich?
0: Ja, nichts. Weiter so. Mein Wunsch ist, dass meine Kinder weiter gesund sind, dass die Kinder trainieren, dass die nicht auf Straße sind, dass sie nehmen keine Alkohol, keine Drogen, dass die in Sport bleiben. Und dass ich forciere immer meine Sportler, dass die Ausbildungen machen wie Trainer, wie Schiedsrichter und so weiter, dass die bleiben in Karate, nicht einfach weggehen und dass wir alle gesund bleiben und das ist mein Wunsch.
1: Ich möchte mich herzlich bedanken bei Ivo Vukovic, bei Sarah Kiemetinger, bei Alex Plager und Mira Kirisic. Danke fürs Kommen, es hat wahnsinnig viel Spaß gemacht. Es ist auch für mich eine Bereicherung gewesen, eine neue Sportart vorzustellen. Die Sportart ist nicht neu, aber für mich jetzt im Studio. Danke fürs Kommen und vielleicht sehen wir uns in einem Jahr wieder, oder?
0: Danke euch, vielen Dank. Sicher, wir sehen uns wieder.
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0: 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Hallo und herzlich willkommen. Mein Name ist Minka und ich freue mich, dass du heute zu einer neuen Podcast-Folge mit dabei bist. Unser heutiges Thema ist Zahnzeit, das große Abenteuer der ersten Zähne. Und dazu begrüße ich recht herzlich meine liebe Kollegin Dr. Susanne Trauner-Trampitsch. Susi ist Ärztin für Allgemeinmedizin und bei PEP findet man sie in unserem Angebot Elternberatung mit Ärztin und als Referentin in der Elternbildung. Hallo liebe Susi.
1: Hallo liebe Minka.
0: Susi, jetzt bevor wir mit unserem heutigen Thema starten, wollte ich dich noch ganz kurz fragen, ob du noch dein Angebot bei PEP vorstellen möchtest. Was machst du und deine Kolleginnen dort und wer kann denn alle kommen?
1: Ja, ich bin tätig in der Elternberatung mit Ärztin. Es klingt so ein bisschen nach Problemen, ist es aber eigentlich gar nicht. Es kann jeder kommen mit Neugeborenen bis eigentlich Kinder bis zum Schuleintritt, aber die meisten sind schon so im ersten und zweiten Lebensjahr. Manche kommen auch schon in der Schwangerschaft und schauen sich mal unser Angebot an. Man kann kommen natürlich, wenn man Fragen hat, sich über gewisse Themen informieren möchte oder die Kinder abwiegen, messen, untersuchen lassen möchte. Aber auch einfach nur, um andere Eltern zu treffen und vielleicht auch den Kindern Kinderkontakt zu ermöglichen in einem ungezwungenen Rahmen. Es gibt da einen Café. Also man muss jetzt gar nicht weiß Gott, was für Anliegen haben, um bei uns vorbeizuschauen. Ich bin eben in den Elternberatungsstellen im Pongau und im Pinzgau und im Lungau habe ich zwei weitere Kolleginnen und wir freuen uns, wenn sie mal vorbeischaut.
0: Super, und einer der vielen Themen ist natürlich dann das Zahnen. Und woran erkennt man denn jetzt, Susi, dass ein Baby zahnt?
1: Ja, die Zähne müssen immer für sehr viele Symptome herhalten. Kennen tut man es, wenn man in den Mund reinschaut, sage ich mal, aber man kann auch schon von außen relativ viel feststellen. Also verantwortlich gemacht werden es meistens für vermehrten Speichelfluss, also vermehrtes Sabbern, ein starkes Kaubedürfnis und wenn die Babys alles Mögliche und Unmögliche annagen und herumbeißen, oft haben sie auch geschwollenes, gerötetes Zahnfleisch, das sieht man eben dann, wenn man in den Mund hineinschaut und die Kauleisten sind dick und geschwollen. Es kann sich äußern, dass sie Essunlust haben und plötzlich auch, wenn schon vielleicht Beikost gut geht und gut eingeführt ist, plötzlich wieder auf ganz flüssig umsteigen und eigentlich nur noch Milchnahrung zu sich nehmen wollen. Sie können rote Backerl haben oder einen roten Popo, manche kriegen auch einen Durchfall oder haben veränderte Stuhlgewohnheiten, schlechter Schlaf oder allgemein recht Unzufriedenheit oder vermehrte Anhänglichkeit. Kann alles vorkommen und natürlich auch, dass man das Gefühl hat, das Baby hat Schmerzen. Ja, das sind so die Bandbreite, was dann so unterkommt. Was sehr oft auch den Zähnen die Schuld geben wird, ist Fieber. Das ist allerdings nicht wahr. Also auf das weise ich meine Eltern auch immer wieder darauf hin, wenn das Baby auch sonst die Symptome vom Zahndeln hat, aber wirklich Fieber hat, hohes Fieber, jetzt nicht erhöhte Temperatur, was weiß ich, 38 oder irgendwo drunter, das können die Zähne schon einmal machen, aber wirklich hohes Fieber machen die Zähne nicht. Da muss man unbedingt das Kind trotzdem ärztlich untersuchen lassen, schauen, ob nicht ein Infekt dahinter steckt. Und da darf man sich eben sozusagen nicht auf die Zähne ausreden, sondern das muss man wirklich abklären lassen.
0: Okay, und ab welchem Alter können jetzt die ersten Zähne kommen?
1: Ja, also meistens ist es so um den 6. Monat, dass die ersten Zahndal durchkommen. Es ist aber auch ganz normal, wenn ein Baby schon mit 3 Monaten die ersten Zähne kriegt oder andere zum ersten Geburtstag immer noch keinen Zahn haben. Also das ist auch nichts Abnormales. Es ist halt, meistens ist es so ums erste halbe Jahr, dass dann die Zähne beginnen durchzukommen.
0: Und wo kommen die ersten Zähne durch?
1: Ja, das ist auch so eine meistens Sache. Also die meisten fangen unten mit den Schneidezähnen, mit den mittleren Schneidezähnen an und dann folgen die oberen meistens oder oft einmal schon alle 4 gleichzeitig. Das ist dann auch oft recht eine Challenge, wenn da 4 Zähne auf einmal durchschirmen und das ganze Oberkiefer geschwollen ist und weh tut. Dann geht es meistens wieder unten weiter mit den äußeren Schneidezähnen. Dann kommen die Backenzähne, die ersten, die Eckzähne und so zwischen 2. und 3. Geburtstag meistens dann die hinteren Backenzähne. Insgesamt sind eben 20 Zähne dann im vollständigen Milchgebiss und somit 3 kann man eigentlich sagen, dass die meisten Kinder dann wirklich alle Zähne durch haben. Aber das variiert eben auch sehr und manche kriegen die Eckzähne als erstes und schauen dann wie so ein Vampir aus. Also das ist alles normal und nichts Besorgniserregendes.
0: Und wie kann man jetzt als Elternteil sein Baby unterstützen?
1: Ja, da gibt es auch natürlich eine breite Palette von Hilfsmitteln und sogenannten Zahnungshilfen, die man auch in diversen, ja, im Internet natürlich und bei Drogeriemärkten und allen möglichen Läden kriegt, wie zum Beispiel eben verschiedenste Beißringe aus verschiedenen Materialien, Kaugegenstände, welche, die man kühlen kann, dazu vielleicht auch Kühlschrank gekühlt ist gut, das mögen viele Kinder gern, aber bitte nicht aus dem Gefrierfach. Das kann natürlich sonst auch wieder in dem empfindlichen Schleimhautbereich da sonst sogar zu Erfrierungen kommen. Also Kühlschrank reicht. Manche Babys mögen das Gekühlte nicht, da muss man sie einfach durchprobieren und schauen, was taugt meinem Kind, was ist fein, was ist nicht so fein. Also diverse Gegenstände und Beißringe, Beißgreiflinge, gekühlt oder ungekühlt. Dann gibt es auch Veilchenwurzel, da schwören manche drauf, das ist halt ein natürliches Material sozusagen. Der Nachteil ist wiederum, dass man es nicht so gut reinigen kann, weil man die anderen Gegenstände natürlich sterilisieren oder auskochen kann. Das geht bei der Veilchenwurzel nicht so gut und da können sich eventuell Bakterien drauf vermehren. Also wenn man sowas verwendet, dann sollte man es zumindest großzügig dann austauschen und nicht monatelang immer mit der gleichen herumschleppen und da die Bakterien drauf wachsen lassen. Dann kann man auch das Zahnfleisch oder die Kauleisten ganz gut mit Zahnbürsten, mit so Gumminoppen massieren. Da gibt es auch die verschiedensten Modelle. Manche schwören drauf, auf so, die Babys dann selber halten können und so einen Ring drum herum haben, damit sie es nicht zu weit nach hinten schirmen können, damit sie es nicht eben den Würgereflex dauernd auslösen. Aber da beißen sie eigentlich auch sehr gern drauf herum. Ein kalter Waschlappen zum Beispiel ist für manche auch total fein, weil das vom Material her offensichtlich recht angenehm ist und das nasse Kalte dann auch schmerzlindernd wirkt. Es gibt auch zum Einschmieren sozusagen Öle, die man draußen auf die rote Backe draufschmieren kann. Es gibt aber auch mit ätherischen Ölen welche, die man innen aufs Zahnfleisch schmiert. Damit kann man auch eben das Zahnfleisch und die Kauleisten massieren. Das ist auch eine gute Vorbereitung fürs Zähneputzen später mal dann. Also das kann man so mit dem Finger, mit dem gewaschenen Finger natürlich machen oder mit so einem Stülper mit Borsten drauf, gibt es auch überall. Was sonst noch gibt, ist das Gel mit dem Lidocain, das ist ein lokales Betäubungsmittel, das kennen auch viele Eltern. Das ist aber auch mit Vorsicht zu genießen, sage ich einmal, weil das, wenn man, also da muss man sich wirklich an die Dosierungsanleitung halten und nicht mehr verwenden, weil bei Überdosierung kann das schon zu unerwünschten Nebenwirkungen und auch zu gesundheitlichen Problemen kommen, wie Atemprobleme zum Beispiel oder Krampfanfälle. Also da ist wirklich wichtig, dass man es nicht immer wieder drauf schmiert oder vielleicht sogar irgendwo in Nähe des Kindes liegen hat, wo es selber erwischen kann und es dann da drauf herumzuzelt, sondern wirklich nur ganz gezielt die vorgeschriebene Menge. Und man muss halt auch ungefähr wissen, wo man es jetzt hinschmieren soll, wo der Bereich ist, der zwickt. Ich bin nicht so ein Freund davon, ehrlich gesagt, weil es wird ja durch den Speichelfluss, der eh sowieso vermehrt ist in dem Zeitraum, gleich einmal weggespült und hat dann gar nicht so viel Zeit, dass es an der Stelle, wo es wirken soll, wirkt. Und dann schlucken sie es runter und habe eigentlich keine Wirkung. Und ja, also es mag schon manchen helfen, aber man muss es mit Vorsicht verwenden, sage ich mal. Wenn ich wirklich das Gefühl habe, dass mein Kind echt Schmerzen hat und alle anderen Maßnahmen wie Massage und Kauen und Beißringe anbieten, wenn das alles nichts hilft, dann kann man durchaus auch mal zu einem Schmerzmittel, also zu einem Schmerz- und Fiebersaft oder Zäpfchen greifen und seinem Kind wirklich da auf die Art und Weise die Schmerzen da auch nehmen. Also da weiß man zumindest, dass es wirkt und dass es auch nicht nur einfach runtergeschluckt wird. Das ist da eher meine Empfehlung, wenn es wirklich weh haben und alles andere eigentlich nichts nutzt.
0: Was hältst du von Bernsteinketten oder homöopathischen Mitteln?
1: Ja, bei den homöopathischen Mitteln fällt mir auch der Wirksamkeitsnachweis und es ist ja doch ein süßes Zuckerl, das ich meinem Kind gebe und auf der anderen Seite versucht man das möglichst lang vom Zucker fernzuhalten und nicht so auf das Süße zu prägen und da gebe ich es aber absichtlich, also das widerspricht irgendwo auch meiner Vorstellung von Geschmacksprägung und so und bei den Bernsteinketten, da weiß man einfach auch, dass sie nicht wirklich wirken und gerade bei noch sehr kleinen Babys wirklich auch Gefahr darstellen können, einerseits durch Strangulation, weil das ja sehr feste Kette ist und eigentlich nicht reißen sollte. Und wenn es dann wo hängen bleibt, das wirklich zum Problem werden kann. Und sollte sie doch reißen, ist wiederum die andere Gefahr, dass sie diese Bernsteinkugel dann einatmen und Atemprobleme damit kriegen. Also ich empfehle es anderen für sich nicht.
0: Susi, ab wann sollte man die Zähne putzen?
1: Ja, das ist auch ein sehr wichtiges Thema, Kariesprophylaxe und Zähneputzen. Ab dem ersten Zahn heißt es immer. Also wenn ich vorher schon das Zahnfleisch massiere und beim Zahnen da Massagen mache, sind viele Kinder da eh schon sehr, ganz gut dran gewöhnt. Und es ist eigentlich auch gar nicht so ein Thema. Direkt beim Zahn durchbrechen mögen es manche vielleicht dann noch nicht. Aber wenn die Zähne dann wirklich da sind und am Anfang mache ich es vielleicht auch mit einem Wattestäbchen nur ganz vorsichtig oder mit so einem Fingerling mit Borsten. Aber wenn die Zähne dann auch tatsächlich vollständig heraus sind, also die ersten, dann durchaus die ersten Zähne auch schon putzen. Ruhig mit einer geeigneten Babyzahnbürste. Da ist wichtig eben, dass sie wirklich ab null sozusagen sind, weil die haben einen kleinen Kopf und abgerundete Borsten, damit man wirklich gut überall hinkommt und auch das empfindliche Zahnfleisch nicht verletzt. Also da kann man eben wirklich schon eine Zahnbürste nehmen. Man kann es auch mit dem Fingerling machen, je nach Lust und Laune und was das Kind mag. Wenn sie es nicht gern mögen, ruhig auch was anderes ausprobieren. Da darf man schon ein bisschen herumexperimentieren. Wichtig ist aber auch, dass man wirklich auch mit Zahnpasta zumindest einmal am Tag im ersten Lebensjahr auch die Zähne putzt, mit einem altersentsprechenden Fluoridgehalt. Das zweite Mal kann man es dann mit Wasser machen. Da ist aber auch wichtig, dass man sich eben auch an die Menge hält. Also im ersten Lebensjahr ist wirklich nur ganz wenig, nur so eine reiskorngroße Menge. Und ab dem zweiten Lebensjahr darf es dann eine erbsengroße Menge sein. Das passt dann auch, eben wenn die Kinder das hinunterschlucken. Die müssen dafür nicht ausspucken können. Also spülen geht in dem Alter auch noch nicht. Das sollte man auch gar nicht machen. Da habe ich auch erst selber wieder durch unsere Zahngesundheitsassistentinnen dazu gelernt, dass das eigentlich für Erwachsene auch wichtig ist, dass die Zahnpasta am Zahn haften bleibt, weil dort ja dann das Fluorid wirkt und nicht im Körper, sondern wirklich an Ort und Stelle wirken kann. Also dass man nur ausspuckt, aber nicht ausspült. Und da erklärt sich dann auch, warum es sozusagen auch für die Kinder nicht tragisch ist, wenn die jetzt das nicht ausspülen können, weil es ja eigentlich eh am Zahn bicken bleiben sollte, sozusagen. Ja, wie gesagt, wichtig, die passende Menge. Und auch vom Fluoridgehalt, altersentsprechende Menge, aber ruhig vom ersten Zahn weg bitte regelmäßig Zähne putzen. Was auch für die Kariesprophylaxe noch wichtig ist, dass man als Mama oder Papa bitte nicht den Schnuller abschlägt oder den Löffel abschlägt, weil das natürlich auch, wenn man selber Karies hat, ein Übertragungspotenzial darstellt und das ungünstig ist und man das eigentlich ganz gut vermeiden kann, dass man es damit auf die Kinder übertragt.
0: Okay, gut zu wissen. Blickt man noch ein bisschen in die Zukunft. Bei deinem Vortrag, das kleine Notfall-ABC, ist dir das immer ganz ein wichtiges Thema auch, wenn ein bleibender Zahn ausgeschlagen ist. Warum, Susi?
1: Ja, man sollte sich auch um die Zähne kümmern sozusagen. Einen bleibenden Zahn bitte auch wirklich suchen und konservieren, aufheben und möglichst schnell zu einem Zahnarzt damit gelangen, ist wichtig, weil die Zähne als Platzhalter im Kiefer ganz wichtig sind. Bei den Milchzähnen wäre es auch ganz praktisch, aber da hat uns dann einmal ein Kieferchirurg, der teilgenommen hat, gesagt, dass es zwar nett ist, aber meistens doch dann nicht wieder eingesetzt wird, weil da die Infektionsgefahr auch natürlich eine Rolle spielt. Und das meistens bei den Milchzähnen eben nicht funktioniert. Aber die bleibenden Zähne auf jeden Fall sollte man eben wirklich versuchen, dass man sie rechtzeitig zum Zahnarzt bringt. Was soll man damit machen? Möglichst die Wurzel nicht berühren, aber den Zahn insgesamt feucht halten ist wichtig. Das Ideale war natürlich so eine Zahnrettungsbox. Das ist ein kleines Dosen mit einer speziellen Flüssigkeit drinnen, wo man dann den Zahn einfach reingibt und dann damit zum Zahnarzt fährt. Wenn man das nicht hat, dann kann man es auch in Haarmilch zum Beispiel geben, weil das ist steril und fettarm und gekühlt kann man den dann 1 bis 2 Stunden da am Leben erhalten sozusagen. Wenn man das auch nicht hat, Kunststofffolie oder Gefriersackerl geht auch zum Beispiel noch oder Kochsalzlösung, aber da reduziert sich die Zeit, wo es wirklich gut funktioniert, dann schon deutlich. Also wenn man ganz sicher sein will, legt man sich so eine Zahnrettungsbox vielleicht zu. Die sollte an und für sich in den Kindergärten und Schulen auch vorhanden sein. Vielleicht überlegt man sich es einmal, aber auf jeden Fall bitte versuchen, den Zahn zu retten. Das Kiefer wird es danken und vielleicht kann man damit auch eine Zahnspange verhindern.
0: Ja, liebe Susi, schön, dass du heute bei mir im Podcast warst. Hast du zum Abschluss vielleicht noch einige Tipps oder einen Tipp für unsere Eltern?
1: Ruhe bewahren, die Nerven bewahren, dem Kind einfach auch beim Zahnen wirklich Verständnis entgegenbringen und nicht zu grantig werden, wenn die Kinder wieder einen Rückschritt machen und plötzlich wieder viel anhänglicher werden und mit dem Essen einen Rückschritt machen. Es ist für die Kinder wirklich auch eine belastende Zeit und sie haben oft auch gleichzeitig Infekte, weil sie natürlich alles in den Mund stecken, auch weil sie ja juckt und sie ja vor allem herumkauen müssen. Und dann ist meistens eben ein Infekt und das Zahnen gleichzeitig. Und es ist für die Kinder wirklich auch keine feine Zeit. Und gebt euren Kindern Liebe und Zuwendung, seid ihr noch nicht besser, wenn sie ranzig sind. Und macht euch auch vom Essen her, wenn sie nur noch was trinken, wieder voll auf Milch umsteigen, statt die Beikost zu sich nehmen. Es kommt wieder, wenn die Zähne dann durch sind und dieser Schub vorbei ist, dann kommt es auch wieder. Lasst euch da nicht die Nerven rauben und es geht vorbei.
0: Genau, und wenn sie Fragen haben, können sie jederzeit bei dir vorbeischauen oder bei den Kolleginnen.
1: Genau, und ich schaue auch gerne in die Münder rein und schaue, ob man schon die Zähne irgendwo durchblitzen sieht oder nicht. Also da kann man dann gerne eine Entwarnung sozusagen geben. Okay, nein, da sind die Zähne gerade am Werkeln. Ihr könnt es beruhigt sein, wenn das vorbei ist, dann wird auch der Zustand wieder besser.
0: Vielen Dank, dass du heute wieder zugehört hast. 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
6: Liebe Hörerinnen und Hörer, Michael Russ begrüßt Sie bei Radio Lebenshilfe Salzburg.

0: Larissa Kendler, du bist Mitarbeiterin der integrativen Arbeitsbegleitung, kurz IAB. Das ist meines Wissens nach die Abteilung mit den unterschiedlichsten Angeboten in der Lebenshilfe Salzburg. Kannst du uns kurz erklären, was da alles gemacht wird?
1: Ja, wir bieten verschiedene Möglichkeiten an. Wir haben zum einen unsere Außengruppen, unsere Gartenaußengruppen mit Rasenmähen und Gartenarbeiten, Hausmeistertätigkeiten in die Richtung. Da haben wir drei Gruppen, dann haben wir nur zwei Schulbuffets, da wo die Beschäftigten die Schulbuffets in der Akademiestraße und in der Zahnergasse herrichten, genau, und betreiben. Und eben meine Gruppe, die was unterschiedliche Industriearbeiten macht und in Firmen mithilft, genau. Und eben auch, wir bestehen auch noch aus den Jobcoaches, die was die Beschäftigten in die verschiedenen Firmen unterstützt, die was Einzelarbeitsplätze haben.
0: Deine Gruppe hieß ursprünglich Gemini-Gruppe, weil sie in einem Projekt in Halwang untergebracht war. Das hat sich aber irgendwie erledigt. Ihr seid jetzt hier in der Moosstraße. Wie gefällt es euch da?
1: Ja, wir sind jetzt seit 2 Monaten da und wir haben uns aber für das echt schon gut eingelebt. Also die Beschäftigten sind auch sehr schnell eingewöhnt gewesen und es funktioniert eigentlich bis jetzt sehr gut.
0: Hast du auch schon mal in einer großen Werkstatt der Lebenshilfe gearbeitet oder warst du von Anfang an in der IAB?
1: Ich war von Anfang an in der IAB. Ich habe zwar mein Pflegepraktikum gehabt, natürlich. Das war damals in der Hinterfeldstraße. Aber sonst war ich bis jetzt nur in der IAB. Aber ich war davor Springerin und war eigentlich in alle Gruppen.
0: Wie groß ist deine Gruppe eigentlich? Weil ich habe das Gefühl, es sind immer andere Leute da, wenn ich vorbeikomme.
1: Ja, das ist, also eigentlich bestehen wir aus 6 Gruppen. Also 6 Beschäftigte habe ich zurzeit, aber es sind immer wieder Schnupperer da oder es kann auch öfters mal kommen.

0: Eigentlich bin ich in alle Gruppen gewesen, also ich kenne alle eigentlich aus den anderen Gruppen. Deswegen kann ich mich da eigentlich gut einstellen auf das. Und dadurch, dass eben bei mir dann auch viel auf Urlaub sind, geht es von der Gruppengröße eigentlich auch immer sehr gut aus. Also da ist auch nicht so viele Leute da sind. Genau. Deswegen geht, also ich finde das eigentlich ganz, es geht eigentlich ganz super.
1: Wie kommt ihr zu den Arbeiten, die ihr macht? Welche Firmen sind eure Auftraggeber? Wie funktioniert
0: das? Ja, mit den Seifen, die Firma Hansen, wo wir mit den Seifen sind, das war eigentlich der Alfred Leitner natürlich, der ja viel mit der Industriearbeit da eben macht. Der hat uns das damals eben engagiert, dass wir das eben holen können. Aber wir fahren da immer persönlich, also wir haben immer Kontakt mit der Firma, fahren immer persönlich hin, holen die Seifen, verpacken es und fahren es dann wieder zurück und nehmen uns dann wieder Neiche mit. Und das andere läuft eher über die Kirchen, die Vorhanghackerl. Und damals haben wir, wie wir noch in Meierwies waren, haben wir zum Beispiel eben mit Sigafredo Kontakt gehabt. Da hat damals der damalige Firmenchef uns eben da zum Beispiel den Weg geebnet. Und das fahren wir immer noch ein, zweimal im Jahr aussehen nach Sigafredo und direkt zur Firma und verpacken da Sachen oder dann etikettieren. Genau, so läuft das dann ungefähr. Aber die rufen auch dann uns an, also der Kontakt ist noch immer, auch wenn wir jetzt da in der Moosstraße sind. Und wir können da noch immer rausfahren.
1: Gibt es Arbeiten, die die Klienten besonders gerne machen oder egal was kommt, Hauptsache ist was zu tun?
0: Ja, schon. Also meine sind echt sehr, sehr arbeitsfreudige Beschäftigte, was eigentlich eh gut ist. Aber die Seifen machen, das ist schon eine Lieblingsarbeit, glaube ich. Das machen sie echt gern.
1: Das heißt, ihr kriegt die Seifenstücke im Bündel und faltet es dann ins Papier hinein oder wie schaut das aus?
0: Ja, genau. Also wir kriegen die eben in Lose verpackt alle und wir verpacken die dann eben in einzelne Verpackungen und dann verpacken wir es ab. Nochmal in größere Displays kommen sie rein und da kommen sie dann wieder zurück. Also sie werden meistens auch noch etikettiert, die Verpackungen, und dann kommen sie wieder zurück.
1: Ganz interessant und trotzdem gut bewältigbar. Habt ihr auch ab und zu Aufgaben, die sehr kompliziert sind?
0: Immer wieder mal. Es kommt schon manchmal vor, man muss halt immer so einschätzen, ein bisschen, wenn eine neue Arbeit herkommt, ob das möglich ist für sie, wie hoch ist der Zeitaufwand oder wie ist das eben möglich in der Gruppe. Das kann sehr wohl passieren. Wir haben ja schon mal Arbeiten gehabt, da sind sie nicht sehr viel sicher gewesen, ob sie es schaffen oder nicht, aber wir haben bis jetzt uns aber trotzdem immer alles gut hingekriegt. Ja.
1: Musst du da auch ab und zu selber Hand anlegen?
0: Ja, die Endkontrolle ist sowieso immer bei uns und man unterstützt sie halt in gewisser Weise, wenn es manchmal wirklich nicht geht. Ja.
1: Dann danke ich dir für die Arbeit, die du machst, die ja nicht immer einfach ist. Du bist aber trotzdem immer strahlend unterwegs, also muss es dir gefallen. Ich wünsche dir und uns, dass das lange so bleibt. Danke, Larissa.
0: Ja, vielen Dank.

0: Armin Esterbauer, du bist eigentlich in der Lebenshilfewerkstatt Hinterfeldstraße, hast aber jetzt gerade eine Schnuppernwoche in der IAB, da in der Moosstraße. Wie gefällt es dir bisher?
1: Gut, gefällt mir. Es ist super, da tue ich die Seife einschachteln oder die Hacke in der Schnur kontrollieren und sonst eh nichts mehr.
0: Du plauderst natürlich auch mit den Kollegen, weil du sowieso gerne plauderst. Ist da eine angenehme Atmosphäre in der Gruppe?
1: Ja.
0: Und kannst du dir vorstellen, dass du dauerhaft in die IAB gehst oder willst du doch in der Hinterfeldstraße bleiben?
1: In der Hinterfeldstraße bleiben.
0: Du hast gesagt, du könntest dir auch vorstellen, nach Bischofshofen zu gehen in die Werkstatt. Warum geht das nicht?
1: Weil es mit ein bisschen Schwierigkeiten haben, weil so viele Leute nicht da sind, weil sie alle auf Urlaub sind.
0: Naja, vielleicht kannst du noch ein anderes Mal in Bischofshofen schnuppern. Du wohnst in Bergheim, oder? Bergheim und Bischofshofen, das ist aber schon ziemlich weit auseinander.
1: Ja, eine Stunde ungefähr.
0: Da müsstest du sehr früh aufstehen, wenn du in Bischofshofen in die Werkstatt gehst.
1: Ja.
0: Und das würde dir nichts ausmachen?
1: Nein, na.
0: Was hast du für Pläne jetzt für den Herbst und den Winter?
1: Ich werde zu meinem Opa fahren, zu meiner Oma fahren, ein bisschen vielleicht Urlaub fahren mit ihr oder was, ich weiß noch nicht. Vielleicht fahre ich nach Italien runter vielleicht oder nach Bosnien, wissen noch nicht genau.
0: Dann wünsche ich dir auf alle Fälle viel Spaß und sag der Hinterfeldstraße schöne Grüße von mir.
1: Sag ich.
0: Kermin.
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0: Heinrich Jordis, wir kennen uns jetzt seit 26 Jahren, seit ich in die Lebenshilfe gekommen bin. Du warst damals in der Bürogruppe in der Landesgeschäftsstelle, wenn ich mich richtig erinnere. Inzwischen hast du schon die unterschiedlichsten Dinge gemacht in der Lebenshilfe, jetzt eben hier in der Gruppe in der Moosstraße. Was hat dir am besten gefallen?
3: Es ist eigentlich alles. Die Kollegen sind sehr lustig. Auch mit der Larissa komme ich ganz klar. Ich versuche mit den Kollegen auszukommen. Ja, und ja, passt.
0: Du warst auch lange im Schulbuffet. Wie hat es dir dort gefallen?
3: Ja, es hat mir sehr gut gefallen. Auch die Abwechslung neben dem Verkauf und die Außenherrichten war sehr lustig. Und leider wurde es zugesperrt. Und leider ist mir dann eine Kollegin auf die Nerven gegangen, dass ich den Job gewechselt habe.
0: Das ist natürlich etwas, das überall passiert, wo viele Menschen zusammenkommen, dass sich nicht alle miteinander verstehen. Was machst du denn in deiner Freizeit gerne, Heinrich?
3: Also ich gehe mit Freunden noch eine Runde kegeln. Gestern hat schon wieder das Schwimmtraining wieder angefangen und ja, nebenbei gehe ich noch schauen und was mit Freunden unternehmen. Und
0: Schwimmtraining, wo schwimmt ihr da? In Rief, oder?
3: Wir schwimmen in Rief und in 2 Jahren wird das Schwimmbad im saniert, glaube ich. Das war schon einmal. Und ich beim letzten Training wurde gesagt, dass das hergerichtet wird und wir wissen noch keine Alternative, wo wir dann schwimmen können.
0: Nimmst du auch an Schwimmwettbewerben teil, Special Olympics oder ähnliches?
3: Heuer habe ich nicht teilgenommen, aber dafür meine anderen Kollegen, meine Schwimmkollegen. Und ich hoffe, dass ich nächstes Jahr wieder dabei bin.
0: Wenn ich mich richtig erinnere, nimmst du auch an Langlaufwettbewerben teil, oder?
3: Langlaufen, das habe ich einmal probiert, aber das habe ich so wieder sein lassen.
0: Hat es dir nicht gefallen, war es dir zu kalt? Gibt es sonst noch was, was du gerne machst? Fernsehen, lesen?
3: Ja, ich tue schon gerne lesen und nebenbei andere Sachen auch noch und schaue schon, dass ich nicht zu kurz komme.
0: Okay, dann wünsche ich dir, dass das alles weiterhin gut funktioniert und danke, dass du dir Zeit für mich genommen hast.
3: Ja, danke auch.
0: Viktor Maurer, wie gefällt es dir hier in der Gruppe in der Moosstraße?
4: Sehr gut. Also mir gefällt es da sehr, weil ich das gern so mag und ich da gut arbeiten kann, mich da gut konzentrieren kann. Und ich mache da die Hackerl. Und ja, da haben wir ein Radio und da haben wir gute Musik und da haben wir öfters Pause. Und jetzt haben wir dann gerade Mittagspause. Und dann Mittagessen. Und dann ein bisschen weiterarbeiten und dann fahre ich heim.
0: Wohnst du in der Lebenshilfe oder wohnst du bei deiner Familie?
4: Ich wohne bei meinen Eltern.
0: Was machst du in deiner Freizeit gerne?
4: Schlafen.
0: Schlafen ist immer gut. Ja. Wie lange bist du denn schon da in der Lebenshilfe?
4: Seit 60 Jahren, glaube ich schon.
0: 60 kommt mir sehr lang vor. 16? Ja. Für 60 Jahre, da schaust du einfach zu jung aus. Wie alt bist du denn?
4: 21.
0: Sind die Hackerl die Arbeit, die du am liebsten machst, oder das Seife einpacken?
4: Ich mag lieber gerne die Hackerl.
0: Ich habe das selber einmal versucht, ich bin da nicht besonders geschickt, man braucht schon einiges an Fingerspitzengefühl fürs Hackerl machen, oder?
4: Ja, man braucht schon Fingergefühl. Man braucht auch Kraft, um das zu machen.
0: Mhm. Ihr bekommt da Einzelteile für Vorhanghackerl und ihr steckt die dann zusammen?
4: Richtig. Richtig.
0: Wie viel Stück machst du da in einer Stunde zum Beispiel?
4: Ich glaube, es sind so 100 Stück.
0: Da musst du schon ziemlich flott arbeiten, oder?
4: Genau. So.
0: Dann bedanke ich mich, dass du mir ein Interview gegeben hast und wünsche dir weiterhin alles Gute, Viktor.
4: Danke.
2: Sehr geehrte Hörerinnen und Hörer, ich danke für Ihre Aufmerksamkeit und hoffe, dass Sie auch am vierten Donnerstag des nächsten Monats von 18 Uhr bis 18.30 Uhr bei Radio Lebenshilfe Salzburg dabei sein werden. Auf Wiederhören, Ihr Michael Russ.
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0: Die erste Oktave symbolisiert die Liebesvereinigung des Männlichen und Weiblichen. Die göttliche Liebe von Shiva und Shakti.
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3: Uhr 30, zweiter Donnerstag des Monats, der 8.10. Ja, hier ist Unerhört, das Magazin, offen und vielschichtig, live aus dem Studio der Radiofabrik mit mir, Anna Fischbacher. Heute geht es um barrierefreie Mobilität, integrative Ernährungstipps und Veranstaltungen in Salzburg. Wir starten mit barrierefrei.
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6: Das nächste Mal bitte die Fahrt mit genauer Zeitangabe am Vortag anmelden. Das hörte eine auf den Rollstuhl angewiesene Frau, als sie mit dem Linienbus kürzlich von Hallein nach Salzburg fahren wollte. Also keine spontane Öffi-Benutzung für Menschen mit Beeinträchtigung möglich? Ist das der Normalfall? Diese Frage haben wir in unserem Gespräch mit Johannes Gfrerer, dem Geschäftsführer des Salzburger Verkehrsverbundes, an die Spitze gestellt.
7: Also es ist natürlich nicht der Idealzustand und sollte in dieser Form nicht notwendig sein. Es zeigt aber ein bisschen, dass dort, wo Menschen arbeiten, man auch versucht, Lösungen zu finden. Also in Wirklichkeit ist es wahrscheinlich vom Lenker ein Angebot gewesen, die Fahrt oder die künftige Fahrt noch angenehmer zu gestalten, weil es irgendein Problem aufgetreten ist. Also der Idealzustand ist es natürlich nicht.
6: Viele Kunden verstehen auch nicht diese Diskrepanz zwischen Stadt und Land. Dass die O-Busse sind eigentlich mittlerweile, glaube ich, zu 100% barrierefrei. Beim Überland gibt es noch große Lücken. Hat die Stadt früher begonnen mit dem Umdenken?
7: Nein, es hat eigentlich, der Grund ist ein anderer, dass im städtischen Verkehr mit viel Fahrgastwechsel, kurzen Fahrten und viel Haltestellen Niederflur einfach der Standard ist oder sich viel schneller zum Standard entwickelt hat. Und für die längeren Fahrten mit höheren Geschwindigkeiten auf höherrangigen Straßen teilweise die Hochbodenbusse nach wie vor eigentlich der Standard sind. Zu einem Drittel im Laufe seines Lebens ist man sozusagen ein Mensch, der eigentlich für den Barrierefreiheit ein ganz wichtiges Thema ist, um Zugang zu haben zur Mobilität, zum Leben, zu allem Möglichen, dass wir auch grundsätzlich hier immer weiter Richtung Low Entry, dass zumindest ein Teil niederflurig benutzbar ist, gehen.
6: Barrierefreiheit heißt auch, wie man gesagt hat, Leitsysteme, auch Blindenschrift. Es gibt auch die Vorschrift, dass Fahrkartenautomaten so gestaltet sein müssen, dass beeinträchtigte Menschen sie ohne fremde Hilfe benutzen können. Ist der Salzburg auf dem richtigen Weg oder ist da viel Nachholbedarf?
7: Ja, da muss man auch sagen, dass die meisten Fahrkartenautomaten ja die ÖBB stellen und da gibt es, hat man vielleicht schon gesehen, die neuen, die sind niedriger und da gibt es auch eine Support-Funktion, wo man sozusagen mit einer Person dann sprechen kann, die einem weiterhilft und die auch von der Höhe so sind, dass sie auch jemand, der ein Rollstuhlbenutzer ist, verwenden kann.
6: Da fragt man sich als Kunde schon, jetzt gibt es die Eisenbahn seit fast 200 Jahren und es ist nicht möglich gewesen, einheitlich, nicht einmal für ein Land, einheitlich große Einstiegshöhen zu schaffen.
7: Genau, und das sind die Fragen, die man sich stellen kann, weil es einfach Systeme gibt, die gewachsen sind. Und ich glaube, wenn man ein System ganz neu aufsetzt, würde man eine neue Bahnlinie jetzt bauen, würde natürlich jede Haltestelle genau die Bahnsteighöhe genau dementsprechend, wie das Konzept das vorsieht. Es kommen Haltestellen dazu, es kommen welche weg. Es gibt, wenn man die Bahnsteighöhe anhebt, ist natürlich, fängt man dort an, wo am meisten Frequenz ist. Und das heißt aber zum Beispiel beim S-Bahn-System, S3, sind alle Bahnsteige in der Höhe, dass man da barrierefrei einsteigen kann. Da hat man ja neue Haltestellen errichtet, die sind natürlich genau nach dem Standard errichtet worden. Wenn man jetzt kleinere, ältere Haltestellen anschaut, da gibt es ja teilweise auch noch, so wie jetzt gerade sich der letzte Bahnschrankenwärter noch seine letzten Tage oder Wochen in seinem Job verbringt, im Pinzgau, was man sich ja auch kaum irgendwie vorstellen kann, dass da noch immer händisch mit einer Kurbel der Bahnschranken bedient wird. Also es gibt einfach so Infrastruktur, so Reinvestitionszyklen und das ist der Grund. Aber ob das jetzt nachvollziehbar und begreifbar ist, glaube ich nicht.
6: Eigentlich müsste jede Gemeinde, die einen Bahnhof hat, von der Gemeinde aus schon Wert darauf legen, dass die Höhe stimmt.
7: Genau, also und da ist man ja sukzessive dran, dass man genau diese Themen löst. Es werden Bahnhöfe neu gebaut. Jetzt sage ich, Maishofen zum Beispiel ist ein Beispiel, wo auch ein kleiner Turbo war da natürlich die Ski-WM. Da hat man die Haltestelle dann so errichtet, dass die in einem besseren Zustand ist, dass sie auch besser benutzbar ist. Aber da gibt es dann auch Themen wie langfristige Finanzierungspläne und da gibt es Themen wie naturschutzrechtlich tut, was glaube ich ein Feuersalamander oder irgendeine Salamanderart, die da aufgetreten ist. Also leider der Zeitfaktor, der ist ein bestimmender. Die Richtung ist glaube ich ganz klar, man geht in die Richtung, ich glaube das Bewusstsein ist angekommen, schon vor vielen Jahren, dass es ein ganz wichtiges Thema ist. Für den einzelnen Betroffenen, der jetzt bei einem Bahnsteig ist, der noch niedrig ist oder der sozusagen dem empfohlen wird, bitte ruft da vorher an, ist es natürlich nicht befriedigend, weil der will seine tägliche Fahrt einfach, dass die funktioniert. Und auf das erste Beispiel zurückzukommen, vielleicht ist ja zwischenmenschlich das die bei dem einen Bus die beste Lösung, wenn sie der vorher einen Kontakt hat und sich dort meldet. Aber natürlich soll das nicht der Standard sein. Und natürlich, wenn man betroffen ist, ist es ärgerlich, wenn man sich vorab melden muss, wenn man will einfach das gleich nutzen, das Mobilitätsservice wie alle anderen.
6: Wir haben jetzt seit dem letzten Jahr dieses Barrierefreiheitsgesetz EU-weit, wo sehr viele Dinge vorgeschrieben werden, auch mit Zeitpolster. Ist absehbar, wann in Salzburg auch, sagen wir, der komplette Nahverkehr barrierefrei sein kann?
7: Naja, und da muss man immer auch noch einmal unterscheiden, entspricht es den gesetzlichen Vorgaben? Da sage ich, sind wir eigentlich, also die Busse entsprechen den gesetzlichen Vorgaben, weil die haben ja Hebelifte. Das heißt, sie gelten als barrierefrei. Die Frage ist aber, wenn das dann, wenn man dann als Kunde vielleicht jetzt mal das Gefühl hat, okay, da muss man jetzt den Lenker bemühen oder das ist jetzt umständlich oder das führt zu Zeitverzögerungen, was auch immer, ist es ja auch unangenehm, auch wenn es funktioniert. Also gesetzlich entsprechen wir. Ich glaube aber, dass wir umdenken müssen und einfach mehr sozusagen die zwei Drittel, für die das vielleicht raufsteigen in den Bus überhaupt kein Problem ist, dass die in einen gewissen Qualitätskomfort ein bisschen einbüßen zugunsten von Menschen oder von sich selbst in einer anderen Situation. Und ich glaube, dass wir deswegen Richtung Low Entry oder Niederflur auch im Regionalbusverkehr gehen müssen. Aber gesetzlich entsprechen wir den Anforderungen.
3: Sagt Johannes Gfrerer, Geschäftsführer des Salzburger Verkehrsverbundes, im Gespräch mit Unerhört-Redakteur Ottmar Bär. 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Am Freitag, dem 16.10., spielen unter anderem Seven Dials Mystery im Rockhaus, eine Salzburger Band, benannt nach dem Mystery Novel von Agatha Christie. Jetzt Memories von Seven Dials Mystery.

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2: Beobachten Sie manchmal nach dem Essen bewusst, wie es Ihnen eigentlich geht? Es folgen ganz praktische Tipps aus der integrativen Ernährung. Unsere Redakteurin Ursula Kreitner hat mit Ernährungsexpertin Christiane Poppenberger gesprochen.
3: Wie viele Diäten, Produkte, Tipps, Panikmache gibt es in den Social Medien und überhaupt? Und wie ernähre ich mich jetzt, werden sich viele Menschen fragen. Die integrative Ernährung geht einen etwas anderen Weg. Sie verbindet modernes Ernährungswissen mit der 3000 Jahre alten chinesischen Wissenschaft. Dabei geht es nicht um eine neue Diät und auch nicht um starre Verbote. Im Mittelpunkt steht der einzelne Mensch. Was brauche ich? Was tut mir persönlich gut? Die Salzburger Ernährungsexpertin Christiane Poppenberger gibt dazu Einblicke in einem Gespräch mit Ursula Kreitner.
4: Man geht auf die Konstitution ein, frierst du, schwitzt du, hast du viel Schleim, bist du ständig verrotzt oder hast du trockene Haut, hast du schuppige Haut, verlierst du die Haare, sind die Haare spröde. Also das ist schon ganz ein anderer Zugang dann.
3: Es geht ums genaue Hinschauen. Wie fühlt sich mein Körper an? Wie schlafe ich? Wie funktioniert meine Verdauung? Und was passiert, nachdem ich etwas gegessen habe? Die Ernährungsexpertin beschreibt, dass bereits solche Fragen die eigene Wahrnehmung verändern können.
4: Dieses Sensibilisieren, was sagt mein Körper dazu? Oder wie geht es ihm jetzt, wenn ich das und das gegessen habe? Schlafe ich dann schon im Sitzen ein? Oder habe ich dann super Energie und am Nachmittag geht viel weiter?
3: Genau dieses Beobachten lässt sich im Alltag ausprobieren, ohne gleich das ganze Leben umzustellen. Ein Beispiel ist das Frühstück. Statt morgens immer dasselbe zu essen, könnte man einmal bewusst ein warmes, gekochtes Frühstück ausprobieren. Zum Beispiel einen Getreidebrei mit Obst und Nüssen oder eine andere warme Mahlzeit, die gut in den eigenen Alltag passt. Dabei wahrzunehmen und sich zu fragen, wie fühle ich mich nach dem Essen? Bin ich länger satt? Habe ich mehr Energie? Oder bekommt mir etwas anderes besser? Die Ernährungsexpertin arbeitet deshalb auch mit Frühstücksworkshops. Die Teilnehmerinnen und Teilnehmer bekommen mehrere einfache Rezepte und probieren diese anschließend über einen bestimmten Zeitraum aus. Die Devise der integrativen Ernährung: nicht nur über Ernährung sprechen, sondern tatsächlich ins Tun kommen mit kleinen Schritten. Viele Menschen wissen sehr viel. Schwierig ist es, dieses Wissen in den Alltag zu bringen. Da kann ein Detox-Kurs unterstützen, wie zum Beispiel mit dem Brot.
4: Das Brot ist mir nicht abgegangen. Ich habe gute Alternativen gehabt mit hochwertigen Getreide wie Quinoa, Hirse. Es war Polenta dabei, gar nicht gewusst, dass man das so lecker zubereiten kann. Und ich habe keine Verdauungsbeschwerden mehr.
3: Das heißt nicht automatisch, Brot ist schlecht und muss weg. Vielmehr kann man ausprobieren, welche Menge und welche Art von Brot einen persönlich bekommt. Die Ernährungsexpertin Frau Poppenberger spricht beispielsweise über hochwertiges Sauerteigbrot und darüber, dass auch die Verarbeitung eine Rolle spielen kann. Und noch ein ganz einfaches Beispiel aus der Küche: Kartoffeln. Kartoffeln vorkochen, im Kühlschrank aufbewahren und am nächsten Tag weiter verarbeiten, etwa als Bratkartoffeln oder zusammen mit einer Eierspeise, frischer Petersilie und vielleicht ein paar Nüssen. So entsteht mit wenig Aufwand eine Mahlzeit. Gesunde Ernährung scheitert im Alltag oft nicht am guten Vorsatz, sondern an Zeitmangel. Beruf, Familie, Haushalt und das Essen soll möglichst schnell auf dem Tisch stehen. Eine Empfehlung der Expertin: ein bisschen vorausplanen und vorbereiten.
4: Wenn man sich da wirklich einmal so für 3-4 Tage eindeckt, dass man diesen Vorrat eigentlich zu Hause hat, vielleicht auch wirklich die Kartoffelpartie macht und so Eintöpfe, ja, das kann man ja auch super vorbereiten. Ist es dann schon sehr hilfreich, wenn man denen eine Einkaufsliste gibt, wenn man denen dann die Rezepte dazu gibt und sagt, schau, plan einmal vor für 3 Tage zum Beispiel.
3: Ein weiterer Aspekt der integrativen Ernährung ist für sie, Essen soll nicht nur gesund sein, sondern auch Freude machen. Kochen kann gemeinsames Erlebnis sein, die Küche ein Treffpunkt für Familie und Freunde. Auch sich selbst etwas Gutes kochen kann eine Form der Selbstfürsorge sein.
4: Und Kochen ist auch ein Akt der Selbstliebe. Ich kümmere mich in dem Moment um mich, dass es mir gut geht.
3: Gerade jetzt, wenn die kühlere Jahreszeit beginnt, kennen viele Menschen kalte Hände und Füße, wenig Energie, vielleicht auch eine empfindliche Verdauung. In der integrativen Ernährung wird deshalb auch die individuelle Konstitution betrachtet. Bin ich eher ein Mensch, der schnell friert, oder neige ich eher zu Hitze?
4: Und es ist natürlich dann in der TCM auch so spannend, dass man sagt, okay, derjenige, der immer friert und der schwache Verdauungsenergie hat, der ist besser aufgestellt mit gekochten, gedünsteten, geschmorten.
3: Das bedeutet, für jemanden, der schnell friert, können warme, gekochte Speisen eine andere Rolle spielen als für jemanden, der eher zu Hitze neigt. Ein sehr anschauliches Beispiel.
4: Also Lammkeule ist dann eher was für jemanden, der friert. Und dem Hitzetyp würde ich dann eher zum Beispiel Ente empfehlen oder halt Bittergemüse dazu, also Chicorée, gedünstet. Also das ist dann schon sehr spannend, gell? Dass man da so typgerecht agieren kann.
3: Es geht also nicht darum, ein Lebensmittel pauschal als gesund oder ungesund einzustufen. Entscheidend ist vielmehr, für wen, in welche Situation und in welche Zubereitung es geeignet sein kann. Und genau das macht den Ansatz der integrativen Ernährung so individuell. Wie kann Mann oder Frau nun konkret anfangen? Vielleicht nicht mit einer kompletten Ernährungsumstellung, sondern mit einem kleinen Experiment. Zum Beispiel eine Woche lang ein anderes Frühstück ausprobieren oder ein neues Getreide kennenlernen oder einmal bewusst beobachten, wie man sich nach bestimmten Mahlzeiten fühlt. Eine weitere Möglichkeit sind die von der Ernährungsexpertin angebotenen 14-tägigen Detox-Tage. Gemeinsam werden neue Ernährungsgewohnheiten ausprobiert.
4: Der erste Tipp ist tatsächlich einmal auf so Detox-Tage sich einzulassen, weil ich da einfach wirklich dann den direkten Zugang habe zu den Rezepten, Fragen stellen kann und dann eigentlich selber das Gespür kriege dafür, wie gut tut es mir. Und ich möchte das Körpergefühl weiter behalten.
3: 14 Tage können also ein überschaubarer Zeitraum sein, um etwas Neues auszuprobieren, ohne gleich die Vorstellung zu haben, von jetzt an alles anders machen zu müssen. Vielleicht ist genau das der Grundgedanke der integrativen Ernährung. Nicht jedem neuen Ernährungstrend hinterherzulaufen, nicht alles zu verbieten, sondern den eigenen Körper besser kennenzulernen, bewusster auszuwählen und herauszufinden, was im eigenen Alltag funktioniert. Der vielleicht einfachste Rat der Ernährungsexpertin Christiane Poppenberger.
4: Also jetzt nicht immer nur erzählen, geh in Aktion und koch dir das, bereite das zu und dann wirst selber merken, wie gut es einem tut. Das ist eigentlich einfach tun.
3: Integrative Ernährung beginnt nicht mit einem komplizierten Ernährungsplan, sondern mit einer einfachen Frage. Wie geht es mir mit dem, was ich esse? Manchmal ist der erste Schritt tatsächlich ganz einfach. Ausprobieren, wahrnehmen und selbst herausfinden, was gut tut.
2: Mehr Infos zur integrativen Ernährung unter integrative-ernährung.com und zur Salzburger Ernährungsexpertin unter Christiane Poppenberger mit Doppel-P.at. Und jetzt zu unseren Veranstaltungstipps.
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6: Events abseits des Mainstream. Veranstaltungstipps der Unerhört-Redaktion. Am Samstag, dem 10. Oktober, wird die Bar Berlott am Dr. Franz Real Platz zur Tanzfläche. Das Kollektiv Tanzbar spielt Musik von den 70ern bis in die 2000er. Los geht's um 21 Uhr, getanzt werden kann bis 2 Uhr früh. Der Eintritt ist frei. Am 15. Oktober um 19 Uhr findet im Kunstraum Trackelhaus eine Vernissage zum 20-jährigen Bestehen des Artbooks statt. Unter dem Titel Courtesy werden Arbeiten verschiedener KünstlerInnen präsentiert. Vom 15. bis 18. Oktober findet außerdem das Salzburger Festival Jazz and the City statt, mit Global Groove, elektronischer Musik und natürlich Jazz an verschiedenen Locations in der Stadt. Der Eintritt ist auch hier frei. Und am Freitag, dem 16. Oktober, wird in mehreren österreichischen Städten für mehr Klimaschutz demonstriert. Fridays for Future ruft unter dem Motto "Ohne Klimaschutz ist alles nix" zum Klimastreik auf. In Salzburg geht's um 16 Uhr am Hauptbahnhof los. Gefordert werden unter anderem mehr erneuerbare Energie, eine schnellere thermische Sanierung und der Stopp fossiler Großprojekte. Schon am Samstag, den 10. Oktober, gibt's außerdem eine gemeinsame Aktion zum Klimastreik. Bei Let Us Paint werden in der Gstettengasse 16 gemeinsam Schilder für den Protest gestaltet. Los geht's um 15 Uhr. Weitere Infos zu den Veranstaltungen gibt's bei den jeweiligen Veranstaltern.
2: Das war's aus der Unerhört-Redaktion. Ihr hört uns jeden zweiten, vierten und fünften Donnerstag im Monat ab 17.30 Uhr, eine Wiederholung am Freitag ab 7.30 Uhr und 12.30 Uhr. Ich wünsche euch einen schönen Abend. Es ist 17.54 Uhr. Vom Mikrofon verabschiedet sich Anna Fischbacher. Wir sehen uns hoffentlich beim Klimastreik. Und jetzt kurz angespielt, I just called to say I love Glue Crew von der Salzburger Band. Glue Crew.

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Willkommen zur Sendung Blues Time. Wurzeln, Kern, Substanz und Zukunft zeitgenössischer populärer Musik. Mein Name ist Norbert Egger und ich freue mich, dass ihr dabei seid. Ihr hört ein Blues Time Special mit der Vorstellung eines Albums und der Geschichte der Künstlerin.

In diesem und den nächsten Bluestime Specials stelle ich euch die weiteren Bands vor, welche es 2021 in die Top 10 schafften. Heute stelle ich euch City Blues Connection vor. Der soeben gehörte Standard I'm Ready war eine Aufnahme vom Album Bluesin' and Boogin' aus dem Jahr 1980. City Blues Connection ist seit Beginn der Bluestime Charts auf Basis der Spotify-Abrechnungszahlen ununterbrochen in den Top 5 und ist aktuell auf Platz 2 der Bluestime Charts. Ich spiele euch als nächstes zwei Songs aus den frühen 1980er Jahren, den Blues-Standard Same Thing vom Album I Do Not Play No Rock and Roll und die Eigenkomposition Nana.

Vi hørte den City Blues Connection med Same Thing und Na Na. City Blues Connection wurde 1979 unter anderem von Werner Wilms, heute von Dyke Incorporated, und mir gegründet. Die überragende Bluesharp auf den Aufnahmen wurde von Heiko Pettke gespielt. Nachdem die Band zu Beginn wie viele andere in der damaligen Zeit Blues-Standards spielte, dominierten ab dem dritten Album die Eigenkompositionen mit autobiografischen und engagierten Texten. 1985 wurde die Band dann eingeladen, mit Louisiana Red ein Album einzuspielen. Von dem Album Louisiana Red and the City Blues Connection World on Fire hören wir als nächstes When I Was a Boy und Miniskirt.

Das war Luciano Red mit City Blues Connection, mit When I Was a Boy und Miniskirt. Wir hörten Luciano Red, den vorher genannten Heiko Pettke, und bei Miniskirt überließ mir Luciano Red die Slide-Gitarre. Von den späten 1980ern bis nach dem Millennium gab es nur wenige Konzerte und Recording-Sessions von City Blues Connection. 2015 ergriff ich die Gelegenheit und setzte mit Salzburger Musikerinnen das Rhythm and Blues Big Band Konzept um, welches 2016 Live-Premiere hatte und bis heute das Markenzeichen der Band ist. 2018 wurde das erste Album mit dem Rhythm and Blues Big Band Sound Analyzer von City Blues Connection veröffentlicht, worauf Musik vom archaischen Delta Blues über alle Epochen bis zum aktuellen Bluesrock zu hören ist. Ich spiele euch daraus als erstes This Angel und Going Out.

Die tolle Solo-Gitarre spielt auf diesen Stücken und dem gesamten Album übrigens Florian Kemper. Bei der Produktion wirkten viele weitere tolle Musikerinnen mit. Beim nächsten Stück I'll Sing the Blues for You hören wir Benny Brown an der Trompete, Antonio Brasales an der Posaune und Mario Schönecker an der Klarinette. Gleich anschließend spiele ich euch Love My Baby.

Das waren I'll Sing the Blues for You und Love My Baby von City Blues Connection. Die überragende Bluesharpe in Love My Baby stammt übrigens von Klaus Mojo Kilian. Gesungen wird der Titel von Uwe Seemann, der schon in den 1980er Jahren Bassist bei City Blues Connection war. Mir sind neben autobiografischen Lyrics auch engagierte Texte wichtig. So ruft der nächste Hartbuge Apolitical Blues zum politisch bewussten Handeln auf.

Vi hørte den den apolitical blues and Leave You in the Morning from City Blues Connection album Analyzer. Die Bluesharp wurde wieder von Klaus Mojo Kilian und die Solo-Gitarre von Florian Kemper gespielt. Die Slide-Gitarre auf dem Album Analyzer spiele ich selbst. Hier noch einmal einen harten und einen flotten Titel vom Album Analyzer, Aching Heart und Wrongdoing.

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Das waren Aching Heart und Wrongdoing vom Album Analyzer von City Blues Connection. Bei beiden Songs spielte übrigens Lutz Krajenski die Orgel. Und das tolle Saxophon-Solo auf Wrongdoing ist von Kurt Gerstorf. Aus Anlass des 40-jährigen Bandjubiläums wurde 2019 ein Doppelalbum mit einer Werkschau der 40 Jahre inklusive neuer Aufnahmen mit dem Gründungsmitglied Werner Wilms veröffentlicht. Hier ist vom Album 40 Years 1979 to 2019 der Song 3 o'clock in the morning.

0: Wir hörten vom City Blues Connection Album 40 Years, 3 o'clock in the morning. Die Sendezeit ist schon fast wieder vorbei. Zum Abschluss spiele ich euch noch etwas vom aktuellen Album der City Blues Connection. Aber vorher verabschiede ich mich von euch. Vielen Dank fürs Einschalten von Blues Time und hoffentlich bis zur nächsten Sendung. Und nicht vergessen, es gibt Blues Time jede Woche. Jeweils einmal im Monat das Feature und die Charts und in den Wochen dazwischen die Specials. Wer die Sendungen nachhören möchte, findet diese auf der Seite bluestime.eu/mediathek. Eine gute Zeit wünscht euch, euer Norbert Egger. Hier sind vom City Blues Connection Jubiläumsdoppelalbum der Titelsong 40 Years, gefolgt von Shame on You, Mr. Trump.
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Willkommen, liebe Radiofabrik-Hörerinnen und Hörer, zur heutigen Ausgabe von As I Like It. Schön, dass Sie wieder oder vielleicht zum ersten Mal heute dabei sind. Und diese Ausgabe heute wird mit einer ganz persönlichen Note untermalt. Wir hatten vor nämlich ungefähr 14 Tagen unser Klassentreffen, unser 55-jähriges Matura-Jubiläum. Und beim geselligen Beisammensein kam mir die Idee, allen oder jeden meiner damaligen Schulkameraden nach dem Lieblingssong zu fragen. Und genau aus diesem Lieblingssong oder Lieblingssongs ist heute die Sendung garniert. Und ich muss dazu sagen, es ist Musik dabei, die vielleicht nicht ganz so Radiofabrik Standard ist, aber es macht ja nichts. Wir hören alles uns ganz gemütlich an. Nun die zur ersten Nummer. Mein Zimmerkollege im Internat Bernhard, von uns genannt James, nannte spontan In the Year 2525 von Seger and Evans. Und dieser geradezu poetische Song aus dem Jahr 1968 beschreibt eine dystopische Zukunft der Menschheit mit ungewissem Ausgang und so wie die Entwicklung derzeit aussieht. Da muss man das gar nicht so ganz unernst nehmen, was die vor fast 40 Jahren schon gesungen haben. Ich habe mich verrechnet, es sind schon fast 60 Jahre. Im Jahr 2525, falls Männer noch am Leben sind und die Frauen überlebt haben, werden sie vielleicht noch zueinander finden. 3535 wird alles, was du denkst und sagst, aus einer Pille kommen, die du am Morgen genommen hast. Und im Jahr 5555 werden deine Arme schlaff herabhängen und die Beine werden nichts mehr zu tun haben. Die Maschinen haben alles für dich übernommen. Und so geht's weiter und so geht's weiter. Und Gott wird sich entweder sagen, ich bin zufrieden damit, wo der Mensch war, oder er wird alles einreißen und von vorne beginnen. In the year 2525.

in the year 2525, Seger und Evans. Das war ihr einziger Hit, ein sogenanntes One-Hit-Wonder, aber lange Nummer 1 in USA, in England und in ich weiß nicht wo. Die können noch immer gut davon leben. Und aus der Zukunft zurück in die Jetztzeit. Und dort ist das Lieblingsstück von meinem zweiten Zimmerkollegen im Internat, von Herbert aus dem Stubaital, angesiedelt. Und ich vermute, dass zum ersten Mal in der Radiofabrik Gabalier gespielt wird. Vielleicht auch zum letzten Mal. Aber was soll man machen, lieber Herbert? Nichts für ungut. Und ein freies Radio muss das aushalten. Also hier. Einmal singen wir uns wieder vom Andreas Gabalier.

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Großvater von STS. Und Josef, das war der Schulkollege mit dem kürzesten Aufsatz im Deutschunterricht. Er kann sich nicht mehr so genau erinnern, ich weiß es noch ganz, ganz genau. Und auf das Thema, das unser Professor, unser Deutschprofessor damals gestellt hat, der moderne Kunst nicht mochte und eigentlich erwartet, man hat genau gewusst, was man ihm

erzählen soll in einem Aufsatz. Der hat das Thema gestellt, was fällt Ihnen zu moderner Kunst ein? Und Josef hat den Zettel genommen oder das Heft genommen, darauf geschrieben nichts und hat es sofort wieder abgegeben. Ja, das nenne ich Mut und der Professor war not amused. Aber Josef hat das durchgezogen. Und nun zum weiteren und ab damit zum Abschluss des Österreich-Blocks folgt der Musikwunsch von Franz, der der Institution Handelsakademie auch nach der Schulzeit über 40 Jahre als Professor in Wörgl treu geblieben ist. Der Brennerseewalzer, dargetan von der Blasmusik, der harte Kern. Und falls jemand den Brennersee nicht kennt, er liegt ein paar Kilometer vor dem Brennerpass. Und als Badesee ist er, glaube ich, nicht so wahnsinnig bekannt. Brennerseewalzer, der harte Kern.

der Brennersee-Walzer mit der harte Kern Blasmusik. Und damit verlassen wir Österreich und wir kommen ein bisschen ins Internationalere. Und Rudi Wille, der einzige verbliebene Musiker in unserer Klasse. Sein Musikpartner Horst hat leider schon früh das Zeitliche gesegnet. Und der hat Frank Sinatra, also known as The Voice, als seinen Favoriten genannt. Und die Nummer heißt My Way und dieses My Way, das passt auch gut zum Rudel. Ich kann mich so wahnsinnig gut erinnern an eine mündliche Religionsprüfung durch unseren ungarischstämmigen Religionsprofessor, der keinen Namen sich gemerkt hat und jeden nur Bursche genannt hat. Also, Rudel kommt zur mündlichen Religionsprüfung und wird irgendwas gefragt und er hat die Prüfung so angelegt, dass er einfach draußen gestanden ist an der Tafel und nichts gesagt und nichts gemacht hat. Und so sind ein paar Minuten vergangen und Burschi, so haben wir auch den Professor genannt, der sagt, Burschi, gewusst hast nichts, gesagt hast auch nichts, kriegst einen Dreier. Na, war gar keine so schlechte Strategie. Und My Way, das war also His Way.

My Way, Frank Sinatra, und das war ein wunderschöner Klassiker, den man sich immer wieder anhören kann. Und weiter geht's mit Walter Vulgo, bei uns genannt der Pitti, Pittracher sein ganzer Familienname. Der hat sich gewünscht Bridge Over Troubled Water von Simon & Garfunkel. Und mein Gott, Walter, wie oft habe ich das zum Erscheinungsjahr im Jahre 90 zum Erscheinungsdatum im Jahre 1970 gehört, auf und ab und immer wieder. Und inzwischen habe ich es außer Augen oder Ohren verloren. Und deshalb ein Danke an dich, Walter, dass du mir das wieder in Erinnerung gebracht hast. Nun, jetzt muss ich den passenden Schalter suchen. Entschuldigung, da ist jetzt was schief gegangen. Aber jetzt Bridge Over Troubled Water.

Bridge Over Troubled Water von Simon und Garfunkel. Und ich habe vorhin die 68er-Generation erwähnt und zu dieser Zeit herrschte ein ganz, ganz tiefer Graben zwischen den Beatles und den Rolling Stones-Fans. Und ich bekannte mich damals ganz eindeutig zu den Beatles und ich dürfte in der Klasse nicht der Einzige gewesen sein, denn Franz Moik aus Brixleck, der hat der Franz hat Woman als seinen Lieblingssong mir genannt. Und Woman von John Lennon, das hören Sie nun.

Woman von John Lennon und das Wunschlied von Franz Moog. Und eine kleine Anmerkung zu ihm. Er war mein Zimmerkollege im Internat im ersten Schuljahr 1966-67. Und für ihn als Freigeist war das Internat unter ganz großer Sicherheit nicht der richtige Aufenthaltsort. Aber musikgeschmacklich haben wir da schon ein bisschen zusammengepasst. Und das tut auch Otto aus dem Wiebtal. Der hat sich The Hey Jude gewünscht, das heute zu hören. Und er dürfte ein Verehrer von langen Musiknummern sein, so wie ich auch. Hey Jude, das geht um die 7 Minuten. Vielleicht muss ich es aus Zeitgründen ein bisschen abkürzen. Aber genug der Rede. Hey Jude von den Beatles. Yeah.

Hey Jude von den Beatles, und dieser Song war mit 8 Millionen verkauften Exemplaren die erfolgreichste Single der Beatles. Und außerdem rangiert er in der Liste der Musikzeitschrift Rolling Stone unter den 500 besten Songs aller Zeiten auf Platz 8. Hey Jude von den Beatles. Und ich glaube, es geht sich aus, dass ich alles fertig spiele.

Danke, lieber Otto, für deinen Input zu Hey Jude. Ich glaube, bin mir gar nicht sicher, ob ich das in meiner Sendung schon jemals gespielt habe. Jedenfalls war jetzt ein guter Platz dafür. Und nun komme ich zu meinem Freund Dieter. Dietmar Klimbacher, damals wohnhaft in Mühlau. Und der war der Schulkollege mit dem kürzesten Schulweg und der verlässlich immer zu spät gekommen ist. Aber das hat ihn auch geprägt und das war so ein bisschen ein Markenzeichen von ihm. Sein Musikwunsch ist His Last Journey von Joe Zawinul. Und ich erinnere mich, dass ich mit Dietmar öfters am Nachmittag, dass wir gemeinsam gelernt haben. Und das Lernen hat sich meistens dann noch etwas umgewandelt in gemeinsames Musikhören. Und da denke ich ganz stark an die Single von den Beatles mit Get Back und Don't Let Me Down auf der B-Seite. Die haben wir uns damals wirklich sehr, sehr oft angehört. Und du hast ein bisschen dazu beigetragen, meinen Musikgeschmack zu prägen. Nun aber His Last Journey und Joe Zawinul.

Joe Zawinul, His Last Journey, seine letzte Reise, die er ja schon vor längerer Zeit angetreten hat. Danke, Dieter, für die Auswahl dieses Stückes. Ganz, ganz große Klasse, so wie es mir gefällt. Und nun bin ich selbst dran, mit einem Song auszuwählen. Oder ich nehme mir jetzt das Privileg, dass zwei Stücke gespielt werden. Und es ist gar nicht so einfach, wenn man fast 15 Jahre lang mit seiner Lieblingsmusik Musik macht und oder mit seinen Lieblingsstücken Musik macht. Was ist eigentlich wirklich das Liebste? Und ich kann es bei Gott nicht sagen. Es ist sehr stimmungsabhängig. Aber eine Nummer, die gefällt mir immer, ganz egal in welcher Stimmung. Und das ist Waiting on a Friend von den Rolling Stones.

Waiting on a Friend und die Rolling Stones. Und wenn Sie mal Lust haben, schauen Sie sich das passende Video dazu an auf einem der berühmten Videokanäle. Eine sehr sympathische Aufnahme. Und zu diesem Song, Waiting on a Friend, da ist Ihnen vielleicht das schöne Saxophon aufgefallen. Und das hat Sonny Rollins gespielt, der vor kurzem verstorben ist. Mick Jagger wollte sich gar nicht Den hat sich gar nicht getraut, ihn zu fragen, ob er da mitwirken will. Er war der Meinung, Sonny Rollins, würde sich zu gut fühlen, um mit den Stones zu spielen. Und nun noch eine zweite Nummer, die zu meinen Lieblingen gehört. Und die stammt von The Pogues. Und von diesen Pogues, da ist wieder dieser Shane McGowan eine herausragende Figur. Summer in Siam, das kommt nun zum Schluss dieser Sendung.

0: Das war also die musikalische Erzählung unseres Klassentreffens zum 55-jährigen Matura-Jubiläum. Mit meinen Freunden alles Gute für euch und bis zum nächsten Mal. Und bis zum nächsten Mal auch, liebe Hörerinnen und Hörer, bei As I Like It in 14 Tagen.
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3: Ja, ich begrüße euch ganz herzlich zum Stadtteilradio Schallmoos. Hier ist Eliane und ich stehe heute im Garten vom Bewohnerservice vor einigen Bienenstöcken. Und darum geht es.

0: Es geht um die Bienen. Das heißt, mir gegenüber sitzt der Egon Gartner vom Bewohnerservice und der hauseigene Imker, der Paul Fried-Deutschmann. Und jetzt ist also meine erste Frage ist, wie ist das entstanden, dass es Bienen im Bewohnerservicegarten gibt?
1: Ja, es gibt ja einen Imker in Chalmos, eine Imkerfamilie, und wir hatten schon immer die Idee, dass wir das auch mal bei uns machen können. Wir haben einen schönen großen Garten. Wir sind nahe am Kapuzinerberg und haben vor 2 Jahren jemanden angefragt, der das gemacht hat. Und das war ein sehr schönes Projekt mit viel Honig, und der hat dann leider aufgehört, und wir waren dann wieder auf der Suche und haben sozusagen inseriert, und der Paul hat sich da gemeldet, und seither gibt es diese Kooperation. Und wie gesagt, seit kurzem gibt es einen Bewohnerservice Honig aus dem Stadtteil Chalmos.
0: Oh, super. Ja, Paul, wie bist du denn zu den Bienen gekommen? Das sind nicht die einzigen Bienen, die du betreust oder hast, oder ist das?
2: Erzähl mir. Ja, oh ja, oh ja. Ich muss nur noch kurz ganz wichtig was sagen zum Honig.
0: Gut.
2: Zum Stadtteil Honig.
0: Okay.
2: Okay. Der Honig heuer ist.
0: Okay. Und er hat etwas, das hast du vorhin erwähnt, er hat ein Stadtteil-Feeling.
1: Ja, wenn Menschen zu uns kommen, Bewohner, und wir sagen ihnen, dass wir Honig aus dem Stadtteil haben, sind sie sehr begeistert, dass es sowas gibt. Und zwar von Bienen, die da herumfliegen, und es macht ein gutes Gefühl.
2: Okay. Ist auch, wenn ich immer wieder mal bei den Bienen bin, um zu schauen, ob alles passt, was so los ist, was sich tut bei ihnen, merke ich auf den Fenstern und Balkonen bei den Häusern rundherum interessierte Blicke, es kommt ab und zu wer vorbei und fragt. Also das ist etwas sehr, sehr Spannendes, und ich erzähle dann auch gern, was ich gerade mache bei den Bienen. Aber ab und zu sieht man Rauch aufsteigen, oder ab und zu sieht man, dass ich was aufmache. Dann komme ich mal mit gewandt und verschleiert, mal ganz normal ohne, je nachdem, was zu tun ist. Und das sehen halt auch die Menschen, die da wohnen oder herumwuseln, sage ich jetzt einmal.
0: Ja, eben, du machst ja auch Workshops und bietest sie an, hier im Garten. Im Sommer war eins, und so bin ich überhaupt auf die Idee gekommen, da einmal auch eine Sendung drüber zu machen. Das war ein sehr spannendes Workshop, muss ich gleich sagen. Kann ich empfehlen.
2: Ja, vielen Dank für die Blumen. Genau, das war zur Eröffnung von unserer Kooperation. Aha. Seit Frühling stehen eben Bienenvölker da. Und da ist es auch wichtig, dass die Menschen, die da wohnen, sehen und auch kosten können, was tut sich bei den Bienen. Mhm. Und ich habe als Hintergrund eine feine Imkerausbildung, die ich vor 4 Jahren gemacht habe, ein ganzes Jahr lang, und bin auch in guten Händen beim Imkerverein Salzburg-Eigen, mit dem auch gemeinsame Projekte laufen, sowas wie Workshops, die du angesprochen hast. Aber die Bienen, die da sind, bei denen ist halt das Besondere, die fliegen nur in einem geringen Umkreis, um zu sammeln. Aha. Nektar, Pollen und Wasser. Es war ganz ein heißer Sommer, da ist Wasser ganz elementar. Stadtteil Chalmos, Kniegel und rauf ein bisschen zum Kapuzinerberg.
0: Okay.
2: Drum wirklich, manche Menschen kennen die Bienen persönlich vom Blumenkisterl oder vom Spaziergang mit dem Hund. Mhm.

0: diese Bienenstöcke, die ich da draußen gesehen habe, die sind nicht die einzigen, die du beimkerst.
1: Oh ja, genau. Ich habe das große Glück, dass ich aktuell 6 Bienenvölker betreuen kann. Mhm. Ganz in der Nähe, in der Glockengasse, auf dem Hausdach von Akzente Salzburg, stehen weitere Bienen, die auch von der Entfernung her mit den Bienen hier noch ein bisschen verbandelt sind. Das ist nahe genug. Das sind die Akzente-Bienen. Da gibt es okay. Den Akzente-Bienenhonig.
0: Oh.
1: Da ist mehr Anteil Kapuzinerberg und mehr Anteil Altstadt mit dabei. Ein wunderschöner Workshop, der eine ganze Woche dauert, ist gemeinsam mit dem Verein der Eigner Imker und mit Akzente Salzburg entstanden, weil es da oben einen Seminarraum gibt. Da kommen dann immer Mittelschulen und es gibt Biologieunterricht direkt neben den Bienen, weil man vom Seminarraum rausschauen kann auf die Bienenvölker. Also das ist was, das liegt mir sehr am Herzen und da unterstütze ich den Imkerverein beim drüber erzählen, was sind Honigbienen, wie leben die und ganz, ganz wichtig, eine Bienensorte ist die, die wir landwirtschaftlich verwenden, nämlich die Honigbienen. Mhm. Aber es gibt ganz, ganz viele Wildbienenarten und Hummeln und Schwebfliegen und andere Fliegen, die auch von uns Menschen ganz bewusst Förderung brauchen, nämlich Lebensraum. Das ist die Spezialität von uns Menschen leider, dass wir die Lebensräume aller anderen Organismen und Lebewesen wegknappern, weil wir uns ausbreiten und das Bewusstsein auf unserer Seite, hey, wir brauchen einfach unglaublich viel Platz. Es gibt so eine reiche Fülle an Organismen, die das Leben lebenswert und stabil auf dem Planeten machen und denen knappern wir halt den Lebensraum weg. Das heißt, bei allen Workshops, die ich mache, die der Imkerverein macht, erzähle ich immer auch über Wildbienen und darüber, wie wichtig es ist, den Lebensraum zu erhalten.
0: Was glaubst du, wie viele von denen haben schon mal eine richtige Holzbiene gesehen? Das ist ja ein...
1: Alle.
0: Wirklich? Ja. Gibt es doch
1: ja.
0: Genug?
1: Es gibt bei uns Sandbienen, es gibt Holzbienen.
0: Die schauen ja wild aus.
1: Da gibt es auch immer die Biene des Jahres, da wird meistens ein bisschen spektakuläre ausgewählt, damit die Fotos was hermachen. Aber vor allem die unscheinbaren kleinen Bienen, die alleine leben, die keine Bienenvölker machen, sind die, die wirklich, wirklich wertvoll sind. Und die brauchen Städten, die brauchen verwilderte Gärten, Wiesen, Schotter, Sand, Lehm. Das, was wir oft so sagen als, das schaut ungepflegt aus, was ist denn da los? Das ist ein super Lebensraum.

0: Bienenschwarm ist natürlich was ganz was Interessantes, was du jetzt ansprichst. Aha. Du hast gesagt, die Bienen, die saufen sich an mit Honig, bevor sie schwärmen.
1: Erzählt? Ich habe es nicht gewusst. Also
0: habe ich beim Workshop erzählt,
1: ja,
0: genau.
1: War
0: genau.
1: Ich war für mich völlig neu. Ja.
0: Und das ist auch der Grund, warum ein Bienenschwarm sehr, sehr friedvoll unterwegs ist. Das Einzige, was die Bienen mitnehmen können, ist ihre erfahrene Königin, die weiß, wie Eierlegen geht und wie ein Bienenvolk funktioniert. Und die Arbeiterinnen, die als

0: ruft bitte dann einen Imker an, der dann kommt, um den Bienenschwarm abzuholen, weil bei uns in Mitteleuropa Honigbienen alleine nicht mehr überlebensfähig sind.
1: Also die sind jetzt nicht auf Krampf gebürstet sozusagen, sondern auf Schutz und neue Wohnung suchen.
0: Genau, die sind abenteuerlustig, aber nicht auf Krawall gebürstet, sondern ganz friedlich, ganz entspannt. Ja. Ist absolut sehenswert.

0: Folge hat das Stadtteilradio Schallmoos in der Radiofabrik heute über die Bienen im Garten des Bewohnerservice Schallmoos ein Interview mit dem Imker, dem Paul Fre Deutschmann, der sie betreut, und Egon Gardner vom Bewohnerservice.
1: Ja, wie gesagt, wir haben Honig bei uns im Bewohnerservice.
2: Mmh.
1: Wir haben so viel, dass wir ihn verkaufen.
3: Schön.
1: Also halbes Kilo um 12 Euro, Viertel Kilo um 6 Euro. Wir haben einen Blütenhonig und einen Creme-Honig. Also man kann auch auswählen. Und wie gesagt, bei uns vorbeikommen und sich den Honig holen. Jederzeit möglich.
0: Okay, das ist das Bewohnerservice. Wir sagen es jetzt nochmal für die, die das noch nicht so genau wissen, in der
1: Frischgasse 5.
0: Genau.
1: Okay. Das ist ja ein kleines Theater im Urbankeller.

0: Was ist aktuell los bei den Stadtteilbienen?
1: Genau.
0: Die bewegen sich schon richtig intensiv Richtung Winter. Mhm. Das heißt, mit der Sommer, also jetzt ist Ende September, Anfang August, mit der Sommersonnenwende ist das Bienenjahr schon ganz stark Richtung Ende. Da haben sie Honig gesammelt, da haben sie weiter Pollen gesammelt, weil es ganz, ganz wichtig ist für die Bienen, dass die Sommerbienen, die viel arbeiten müssen, die auch bald sterben, dass die noch genug Vorräte anlegen für die Winterbienen, die den ganzen Winter überdauern. Und jetzt, Ende September, haben die Bienen ihren Wohnraum in den Bienenkisten schon sehr auf den Winter eingestellt. Mhm. Das heißt, sie haben die Honigvorräte so positioniert, dass sie im Winter dann sich nur ganz wenig bewegen müssen, um zu ihrem Winterfutter zu kommen. Sie brüten jetzt noch, sie möchten Winterbienen aufziehen, die extrem robust und wohlgenährt sind, weil die dann bis Februar, März, April durchhalten müssen und im Frühling das Bienenvolk wieder versorgen und aufpäppeln. Also da ist jetzt ganz wichtig, dass die Bienen ihre Ruhe haben, dass man nicht mehr viel macht. Ich habe die Behandlung gegen die Varroamilbe schon abgeschlossen. Das heißt, jetzt ist wirklich nur mal Kraft tanken, damit die Bienen dann möglichst ungestört durch den Winter durchgehen.
1: Was mir neu war und was mir beim Workshop auch aufgefallen ist, dass du besonderes Augenmerk darauf gelegt hast, den Bienen nicht alles also zu ernten und wegzunehmen, sondern ihnen auch was zu lassen. Dazu haben auch diese Wachs, wie heißen die Dinger, also wo sie was draus bauen. Du hast gesagt, dass du es ihnen wieder zurückgibst.
0: Ja, genau.
1: Also
0: ja,
1: ich
0: genau.
1: Drücke mich da jetzt sehr dilettantisch aus, du kannst das sicher
0: aber
1: besser.
0: Aber ich kann mir gut vorstellen, was du meinst. Jeder Imker probiert, dass er den zweiten wertvollen Rohstoff der Bienen, nämlich das Wachs, ganz achtsam und behutsam verwendet. Nämlich das Wachs, das die Bienen für ihre Waben verwenden, da sollen keine Giftstoffe drin sein. Da soll man nur das Wachs von sich selber verwenden und aus dem kommen die Wachsplatten, die gebe ich den Bienen dann, wenn es Zeit ist, dass das Volk wieder größer wird und aus dem bauen sie sich die neuen Waben im Frühling.

0: Ich glaube, dass es das war, was du gesehen hast. Und beim Workshop, da gebe ich natürlich auch dann leere Waben herum, dass man das mal angreifen kann, dass man dran riechen kann. Aber das ist immer so ein bisschen ein Herantasten, wie viel Honig lasse ich den Bienen im Volk drinnen, damit sie stabil und sicher durch den Winter kommen. Lieber einen Tick zu viel und noch was in Reserve behalten, als dass ich jetzt viel Honig ernte und dann gibt es ganz viel Stadtteilhonig für die Menschen. Schön für uns Menschen, aber der Honig ist halt der Wintervorrat für die Bienen. Und ich lebe jetzt nicht hauptberuflich von der Imkerei. Insofern habe ich den Luxus, dass ich den Bienen ruhig genug Honig lassen kann. Und der Egon vom Stadtteilservice tickt da ähnlich und hat jetzt nicht gesagt, wir müssen den ganzen Honig haben, den verkaufen wir, wir werden steinreich damit. Sondern der sieht es auch sehr entspannt, ein gemeinsames, fürsorgliches Miteinander.
1: Okay.

0: Ganz spannend habe ich gefunden zu deiner Person, dass du erzählt hast, du kannst Oberton singen.
1: Ja,
0: Oder da
1: genau.
0: gibt es also doch eine interessantere Geschichte zu dieser Kunst. Ja.
1: Da hast du völlig recht. Ich bin mehrbeinig unterwegs. Es gibt die Imkerei Fred Deutschmann. Ich arbeite auch bei Akzente Salzburg, bei der Jugendkarte, beim S-Pass und bin aber auch Sänger und Musiker. Und wenn du auf das Logo auf dem Honig oben drauf schaust, zwischen den drei Bienen sind ein paar Noten. Also Musik liegt mir sehr am Herzen. Und ein Teil der Vokalkunst, des Gesanges, den ich bei Konzerten spiele und singe, ist Obertongesang, mehrstimmiger Gesang aus einem Mund. Und das klingt zum Beispiel so.

0: Also du hörst dabei diesen Grundton und zusätzlich wie ein kleines Pfeifen, wie eine kleine Flöte. Jetzt habe ich gepfiffen, damit man die Tonhöhe nur mal hört. Zur gleichen Zeit hörst du die Obertöne, die Teiltöne, die aus diesem Grundton entstammen. Und der Obertongesang, den ich singe, der ist sehr nahe am mongolischen Obertongesang, aber mit ganz wenig Druck. Den nennt man auch westlichen Obertongesang. Das ist ein ganzes Bündel an Techniken.
1: Ich habe das auch erzählt, dass du Imker bist und die Bienen und auch Obertöne singen kannst. Und da kam immer wieder die Frage daher, hast du bemerkt, dass mit den Bienen irgend sowas passiert, wenn du sie mit Obertönen ansingen würdest? Also ich meine, das ist jetzt vielleicht eine saublöde Frage, aber frag sie trotzdem.
0: Ich finde das total spannend. Ich spiele ja auch Klarinette und Didgeridoo und ich habe natürlich meine Bienen schon besungen und bespielt. Es ist ihnen komplett wurscht. Okay. Es ist ihnen egal. Ganz, ganz wichtig ist den Bienen, dass ich mich langsam bewege, keine plötzlichen Erschütterungen auf ihre Wohnungen draufbringe. Also wenn jetzt das Musikinstrument draufdrücken würde und laut spielen würde, dass die Vibration direkt drauf geht, das würden sie ja wohl merken, würde ich aber von meiner Seite als Provokation empfinden. Also das mache ich nicht. Aber sonst Gesang und Klang, vielleicht kriegen sie es subtil mit, so wie alle Lebewesen das subtil mitkriegen, aber dass ich eine Verhaltensänderung bemerkt hätte, das war nicht.
1: Vielleicht orten sie es als keine Gefahr, keine unmittelbare.
0: Kann also gut sein, dass es vertraut ist. Ich summe sehr oft beim Imkern, wenn ich entspannt bin, wenn es mir gut geht, dann, wenn ich an einem Bach entlang spaziere oder beim Wandern, summe ich ganz, ganz oft. Also unbewusst kann es sein, dass die Bienen das mitkriegen als, ah ja, der schon wieder, alles gut.
1: Das heißt, sie riechen dich aber auch. Aha, ja. Das ist der, der riecht und der summt halt, ne? Oder?
0: Also Geruch ist definitiv was, wo man als Imker auch wirklich einen Blödsinn machen kann. Wenn ich jetzt zu den Bienen gehe, dann verwende ich niemals Deo oder Parfum vorher. Da bin ich sowieso sehr sparsam. Aber das ist was, das kann die Mädels wirklich nerven. Und dann vertreiben sie mich schon mal.
1: Oh.
0: Das machen Bienen auch anders als Wespen. Sie fliegen ganz nah zu meinem Kopf oder drücken gegen meinen Kopf, stoßen mich an, bevor sie zu stechen anfangen. Also Bienen warnen. Wespen stechen eher gleich, weil die können den Stachel wieder rausziehen. Ein Duft, den man niemals in der Nähe von einem Bienenstock oder einem Bienenstand verwenden sollte, das heißt verwenden, keine Banane essen. Bananenduft ist etwas, womit Bienen höchstwahrscheinlich ihre Feinde markieren. Aha. Also eine Biene sticht, und ich glaube, dass es so war, ich habe es nicht mehr ganz parat, aber du bist markiert, wenn dich eine Biene sticht mit Duft. Und ich glaube, dass das sehr nahe den Geruchskomponenten einer Banane ist. Also nicht Banane essen, wenn bei den Bienen.
1: Verstehe. Cool.
0: Und da gibt es ganz, ganz viele Aspekte. Du hast jetzt erst gesagt, du hast mit der Imkerfamilie aus Chalmos gesprochen, mit denen auch schon ein Interview gemacht, und die haben zum Teil andere Dinge erzählt als ich. Jeder Imker, jede Imkerin kann wochenlang über die Lieblingstiere erzählen. Das ist einfach, man lebt fast gemeinsam. Ja. Ist eine kleine Form der Landwirtschaft.
1: Ja.
0: Das heißt, wenn man sich aufeinander gut einlässt und erkennt, wie geht es dem Gegenüber, dann geht es einfach leichter. Da wächst das gegenseitige Verständnis, Vertrauen. Die Bienen lernen mich vielleicht über meinen Duft und das Summen kennen und ich sie ganz, ganz viel übers Zuhören und Zusehen und auch reinschnuppern, hineinriechen. Also das sinnliche Erfahren beim Imkern, wie es da duftet, liebe ich absolut.
1: Ich bedanke mich ganz herzlich für dieses Interview. Und
0: sehr, sehr gerne.
1: Wünsche dir noch einen schönen Herbst mit den Bienen.
0: Ja, vielen Dank für die Möglichkeit, da ein bisschen was zu erzählen.
1: Aber gern. Ich verabschiede mich aus dem Garten vom Bewohnerservice mit den Bienen und wünsche euch auch noch einen schönen Herbst mit dem Oktobersong.

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0: Ich begrüße euch ganz herzlich bei der Sendung Mexiko anders. Ja, am heutigen Tag passt dieser Jingle nur teilweise, denn ihr hört diesmal nicht eine Sendung zu Mexiko, sondern zu Ungarn. Wir begrüßen im Studio bei uns ganz herzlich Laszlo aus Budapest und wir werden über Ungarn heute sprechen, was sich nach der Wahl verändert hat, was so die Altlasten sind. Ja, und diesmal eben nicht Spanisch-Deutsch, sondern Ungarisch-Deutsch. Laszlo versteht Deutsch, trotzdem machen wir die Sendung Ungarisch-Deutsch. Herzlich willkommen, Laszlo.
1: Hallo.
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0: Guten Abend. Laszlo, was kannst du uns erzählen von dem, wie sich Ungarn vielleicht gerade verändert, beziehungsweise welche Altlasten bringt Orbán, hat Orbán denn so hinterlassen? Mit hagyott Orbán az országnak, és hogy történik most mi új most? 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
1: Hát Magyarországon 2026-ban véget ért egy korszak.
0: Also 2026 ist in Ungarn tatsächlich ein Zeitalter zu Ende gegangen.
1: Orbán Viktor összesen 20 évig volt miniszterelnök.
0: Orbán Viktor war 20 Jahre Ministerpräsident.
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0: Hát also man kann wirklich von einem Orbán-Zeitalter sprechen.
1: Egy évszázadnak a negyede, vagy ötöde, egy ötöde az évszázadnak.
0: Also es ist praktisch ein Fünftel eines Jahrhunderts, dieses Orbán-Zeitalter.
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0: Also wir sprechen zuerst darüber, was denn dieses Orbán-System bedeutet hat.
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0: Also dieses System Orbán war ein autoritäres System und ist aus seiner inneren Logik heraus immer autoritärer geworden, immer diktatorischer.
1: Autoriter rendszereknél, tehát a 20. századi magyar történelemben alapvetően a történelmi korszakokban autoriter rendszerek voltak.
0: Also im 20. Jahrhundert waren ja ständig autoritäre Systeme in Ungarn.
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0: Also da hat es zum Beispiel das Horthy-System gegeben, oder das Kádár-System, aber diese Systeme, die autoritär waren, sind weicher geworden.
1: Az Orbáni rendszer fordított utat járt be, minél tovább régebben volt hatalmon, annál erőszakosabb lett és annál diktatórikusabb.
0: Beim Orbán-System hingegen war es genau umgekehrt der Weg. Also je länger das Orbán-System gedauert hat, desto diktatorischer, desto stärker autoritär ist es geworden.
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0: Es ist also so gewesen, dass dieses System nicht auf einer Ideologie aufgebaut hat, sondern umgekehrt diese Ideologie stärker geworden ist in diesem System. Oder eine Ideologie stärker geworden ist in diesem System.
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0: Also das Grundsystem von Orbán war die staatliche Korruption. Sowohl er als auch alle, die in der Regierung waren, quasi sein Team, haben immer höhere Reichtümer angehäuft.
1: Hogy ezt tudják fokozni, ahhoz egyre diktatórikusabb rendszerre volt szükségük.
0: Um das zu steigern und diese Einkünfte aus der Korruption immer weiter zu steigern, musste das System zwangsläufig immer diktatorischer werden.
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0: Und das, was jetzt in diesem 21. Jahrhundert quasi dieses diktatorische System möglich gemacht hat, war eine Art massiver Populismus und
1: ez, amit mondhatjuk, tehát populizmusnak is nevezik, de ez valójában a fasizmusnak a 21.
0: Aber
1: századi
0: formája. Eigentlich ist es mehr so die Form des Faschismus im 21. Jahrhundert, kann man sagen.
1: Nem olyan, mint a 20. századi, nem olyan véres, nem mások a díszletek.
0: Also nicht so blutig natürlich wie im 20. Jahrhundert, das kann man nicht vergleichen, wollen wir auch nicht vergleichen natürlich, aber es ist so, es sind diese faschistischen Auswüchse des 21. Jahrhunderts.
1: Ugyanúgy a kisebbségek ellen uszít, ugyanúgy a munkásmozgalmat igyekszik felszámolni.
0: Also ganz massiv ist es natürlich auch hier gegen die Minderheiten gegangen. Die Minderheiten wurden ganz massiv unterdrückt und bekämpft. Und andererseits hat es auch einen Kampf, kann man fast sagen, gegen die Arbeiterinnen und Arbeiter gegeben. Das waren auch so Säulen dieser Orbán-Politik.
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0: Die Orbán-Politik ist nicht im Geheimen abgelaufen und man konnte ganz viel darüber wissen.
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0: Dennoch, obwohl man damals schon viel gewusst hat, kommen jetzt viele Sachen zutage, die ganz andere Tiefen zeigen, die eben in der Zeit von Orbán noch nicht bekannt waren und jetzt nach dem Ende quasi seiner Herrschaft da ans Tageslicht kommen.
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0: Warum gab es jetzt dieses Ende vom System Orbán? Das war vor allem das Wirtschaftliche, die wirtschaftlichen Gründe, weil die Wirtschaft quasi so am Boden zerstört war.
1: Orbán 2010-ben került hatalomra, a 2008-as általános gazdasági válság után.
0: Also 2008 hat es ja ein großes wirtschaftliches Tief gegeben, eine Krise, und 2010 ist Orbán direkt danach an die Macht gekommen.
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0: Also 2010 war schon so gegen Ende dieser Wirtschaftskrise und es sind ganz wesentliche, ganz viel europäische Gelder nach Ungarn gelangt.
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0: Und es hat sogar eine gewisse Steigerung der Lebensumstände der Menschen gegeben.
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0: Und die Einsparungen, die Sachen, wo jemanden was weggenommen hat, das hat immer so stückweise gemacht. Also nie von allen. Das kennen wir ja auch jetzt gerade, würde ich sagen, auch von Österreich, gerade auch von Salzburg, diese Salamitaktik, nicht allen auf einmal das Geld wegzunehmen, sondern in dem Fall von Orbán einzelnen Wirtschaftszweigen, einzelnen Arbeitsgruppen etwas wegzunehmen, aber eben nicht allen auf einmal.
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0: Es hat sehr viele staatliche Aufträge gegeben und diese Aufträge haben aber immer nur die Firmen bekommen, deren Besitzer quasi in diesen höchsten Regierungskreis waren.
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0: Alle konkurrierenden Firmen, die sich vielleicht auch um so einen staatlichen Auftrag bewerben hätten können, wurden hinausgedrängt, haben überhaupt keine Chance gehabt, auch einmal einen größeren Auftrag zu bekommen.
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0: Also wenn die eine Orbán-nahe Firma eine andere Firma übernehmen wollte, dann hat das einen sehr einfachen Modus gehabt.
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0: Also sie haben ein Angebot gesetzt, das deutlich unter dem Wert dieser Firma war.
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0: Wenn jetzt ein Firmenbesitzer gemeint hat, verkauft seine Firma nicht diesen günstigeren Preis,

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1: Also man muss sich das auch so vorstellen, dass parallel dazu alle demokratischen Medien abgedreht worden sind. Also insgesamt sind gegen demokratische Institutionen sozusagen, die Demokratie ausmachen. Es ist etwas unternommen worden von Orban und eben bei den Medien war es natürlich ganz massiv. Es wurden die Zeitungen nicht mehr, es waren die Zeitungen nicht mehr frei, Radio. Das Einzige, was ganz zum Schluss noch ein winziges, kleine Freiheit geboten hat, war das Internet, wo noch das eine oder andere offen gesagt werden konnte.
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1: Gleichzeitig auch sogar in den sozialen Medien war es so, dass die Regierung mit einer ganz großen Massivität da reingegangen ist und versucht hat, ihre Wahrheit, ihre Information da hineinzutragen und so auch die sozialen Medien, auch das Internet damit zu überschwemmen mit ihren Nachrichten, mit ihren sogenannten Wahrheiten.
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1: Also, sie haben dann gleichzeitig Parteien, die irgendwie Opposition machen hätten können, ganz massiv bekämpft auf verschiedenen Ebenen und haben dort Mechanismen eingesetzt, dass die wirklich nicht aufkommen konnten.
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1: In allen staatlichen Institutionen wurden wirklich ganz regierungstreue Menschen nur eingesetzt. Und das hat geheißen, also nicht nur in Museen vielleicht oder auf der Universität, sondern wirklich von der Volksschule weg, in der Polizei, überall wurden dem System Orban treue Menschen eingesetzt, in allen Führungspositionen, kann man sagen.
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1: Also alles, wie sie gewirkt haben nach außen, hat ausgestrahlt, wir haben eine grenzenlose Macht, wir können über alles und jeden bestimmen.
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1: Also und damit ist gleichzeitig etwas passiert in der Gesellschaft, nämlich die Selbstzensur, das automatische Aufpassen darauf, was sage ich, was kann ich sagen und vielleicht sage ich eben lieber nichts, weil ich eben Angst habe, dass mich da diese Repression vielleicht trifft.
0: És kaptunk ellensúlyként lehetőséget a gyűlöletre.
1: Und im Gegenzug, das, was die Bevölkerung bekommen hat, war die Möglichkeit zum Hass.
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1: Also das, was die Idee war, vom Orban an Emotionen der Bevölkerung zur Verfügung zu stellen, war eben der Hass. Einerseits natürlich gegen Migrantinnen und Migranten, die kann man hassen. Dann war das nächste Hassobjekt die Europäische Union. Die war auch das, der Inbegriff des

0: Bösen. Und natürlich Homosexualität war auch etwas, das muss man hassen, das ist also wirklich auch etwas so Verpöntes gewesen, dass, dass wirklich da auch der Hass hier hingezielt hat. Natürlich auch auf Transpersonen muss man ergänzen.
1: Hát a trans nemváltást az gyakorlatilag be is tiltották törvényel.
0: Also es wurde wirklich mit Gesetz zum Beispiel wurde trans zu sein verboten und eben da das von Gesetz her so gemacht.
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0: Also Orbán hat sehr gerne andere Diktatoren gefeiert, hat die auch sehr gelobt, also ganz egal, ob das, das waren jetzt verschiedene Beispiele, eben wie Putin zum Beispiel oder in China, aber jedenfalls haben ihm diktatorische Systeme sehr gut gefallen.
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0: Jetzt muss man sagen, dass die Basis, warum jemand einen Job bekommen hat, war nicht die Befähigung dazu oder das Fachwissen, sondern nur die Loyalität zu Orbán. Und das hat natürlich dazu geführt, dass die Qualität in allen Bereichen stark nachgelassen hat.
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0: Also man muss natürlich sagen, dass Orbán zu manchen aktuellen politischen Strömungen auch ganz gut dazu passt.
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0: Also es war eine klassische neoliberale Politik.
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0: Das Steuersystem wurde so umgewandelt, dass je reicher jemand ist, desto weniger Steuern muss er zahlen.
1: Hogyha minél több, minél magasabb a fizetésed, annál több állami támogatást tudtál kapni.
0: Je höher dein Gehalt war, desto höher war die staatliche Förderung, die du bekommen konntest. In Österreich gibt es ja vielleicht auch vergleichbare Systeme mit dem Familienbonus, glaube ich, der ja auch so ist. Also manche Sachen auch in Österreich kannst du nur lukrieren, wenn du dementsprechend verdienst. Also in Ungarn unter Orbán war das ganz massiv.
1: 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Egészségügyre, oktatásra, tömegközlekedésre.
0: Also gleichzeitig war für alles, was von der öffentlichen Hand finanziert werden hätte müssen, wurde immer weniger Geld ausgegeben. Insbesondere das Gesundheitssystem, die Erziehung, also das ganze pädagogische System, der öffentliche Verkehr, dafür wurde immer weniger Geld ausgegeben.
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0: Also das ist ja etwas, was wir in diesen jahrzehntelang schon vorherrschenden Neoliberalismus auch in vielen Staaten sehen, dass eben diese Angelegenheiten des Gemeinwohls, das, was alle Menschen benötigen, also Gesundheit, Bildung, Verkehr, dass in diesen Sachen so wenig investiert wird und die Menschen hier so massiv darauf auch gedrängt werden, dann natürlich auch selber dafür Geld in die Hand nehmen zu müssen.
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0: Aber die Hoffnung zeigt, dass jedes Zeitalter auch zu Ende geht. Vielleicht machen wir hier kurz eine Pause und bringen Punk aus Ungarn und zwar passend zu unserer Sendung Mexiko Anders, eine Budapester Punkband, die zu lateinamerikanische Solidarität sinkt.

0: Wir begrüßen euch wieder bei unserer Sendung Mexiko anders. Zu Gast im Studio Laszlo aus Budapest. Wir haben uns bisher über das System Orban unterhalten, wie dieses System immer autoritärer geworden ist, wie es immer weniger Geld für Gesundheit, Bildung und Verkehr ausgegeben hat und gleichzeitig die Korruption gewachsen ist und die demokratischen Institutionen von lauter Orban-nahen Personen besetzt worden sind. Insofern werden wir hier jetzt fortsetzen, denn jedes Zeitalter kommt zu einem Ende, wie Laszlo gesagt hat, und so auch das Zeitalter von Orban.
1: 2020-ban jött a Covid, és az egész világon nagy változásokat indított el.
0: Also 2020 ist Covid gekommen und hat natürlich auf der ganzen Welt viele Veränderungen gebracht.
1: Magyarországon az egyik legmagasabb volt a halálozások száma.
0: Also in Ungarn war eines der Staaten mit den allermeisten Toten.
1: De ezt a járványt a Orbánék ezt is arra használták ki, hogy rengeteg pénzt szerezzenek. 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
0: Aber auch diese Pandemie hat die Regierung Orbán dafür benutzt, um hier sich weiter zu bereichern und hat 3000 Beatmungsgeräte zum Beispiel eingekauft.
1: Sokkal nagyobb áron, mint amennyibe egyébként került volna, hiszen also, a saját cégeik intézték.
0: Also natürlich zu einem völlig überhöhten Preis, denn es waren ja die regierungsnahen eigenen Firmen, die das gekauft haben.
1: Ezek a lélegeztetőgépek azóta is ott állnak a raktárban.
0: Diese Beatmungsgeräte stehen seither im Lager und wurden eben seither noch nicht benutzt.
1: Nagyjából egy fél millió euró a havi bérleti díj a raktárnak, vagy kicsit kevesebb.
0: Also havi, monatlich, dieses Lager, in denen diese Beatmungsgeräte jetzt ruhen, quasi, kostet monatlich eine halbe Million Euro Miete.
1: A raktár tulajdonosa természetesen szintén az Orbánék csoportjához tartozik.
0: Und dieses Lager, das um eine halbe Million Euro für diese nicht benutzten Beatmungsgeräte für Covid gemacht worden ist, dieses Lager ist natürlich wieder in der Hand von einer Orbán-nahen Person.
1: A gazdasági visszaesés évekig eltartott.
0: Also die wirtschaftlichen Auswirkungen natürlich, die dauern Jahre.
1: Aztán 2022-ben kitört az ukrajnai háború, Oroszország megtámadta Ukrajnát.
0: Und 2022 hat der Ukraine-Krieg begonnen, also Russland hat Ukraine angegriffen.
1: Én megmondom őszintén, akkor kicsit naív voltam, azt hittem, hogy ez az esemény sor, ez fogja Orbán bukását elhozni.
0: Laszlo sagt, war ein bisschen naiv, weil hat schon angenommen, dass diese Kette der Ereignisse zum Sturz von Orbán führen wird.
1: A magyar történelemben, a 20. században az autoriter rendszerek mindig világpolitikai kataklizmák miatt buktak el.
0: Denn im 20. Jahrhundert war es halt schon so, dass diese autoritären Systeme immer in der Folge von irgendeinem Weltereignis sozusagen zusammengebrochen sind.
1: Az első világháború, a második világháború, a Szovjetunió bukása.
0: Also sowohl der Erste Weltkrieg, der Zweite Weltkrieg, wie der Zusammenbruch der Sovjetunion.
1: És azt gondoltam, hogy ez a háború ez olyan nagyszabású esemény, hogy ez meg fogja rendíteni az Orbán rendszer legitimációját.
0: Und Laszlo sagt, seine Hoffnung war eben, dass dieser Krieg Putins gegen die Ukraine so ein großer Einschnitt ist, dass der in der Folge dazu führen wird, dass eben Orbán, das System Orbán beendet wird.
1: Pont az ellenkezője történt.
0: Aber es ist genau das Gegenteil passiert.
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0: Die ungarische Bevölkerung wurde dahingegen gebrieft, kann man sagen, oder dahingegen informiert und aufgehetzt, dass die ukrainische Bevölkerung die Gegnerschaft ist von Ungarn auch.
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0: Und Orbán hat quasi der ungarischen Bevölkerung versprochen, dass er Ungarn beschützen wird und das aber so, indem er Freund von Putin wird oder ist.
1: És ez 2022-ben a választásokon, ez hozzásegítette, hogy újból győzzön.
0: Und das hat 2022 dazu geführt, dass er erneut gewonnen hat.
1: Viszont a gazdasági helyzet az nem javult meg.
0: Allerdings hat sich natürlich die wirtschaftliche Situation nicht verbessert.
1: Éveken át 20-30%-os évi infláció volt.
0: Und über Jahre hat es eine Inflation gegeben von 20-30%.
1: Különösen az élelmiszerárak nagyon megdrágultak.
0: Insbesondere die Lebensmittelpreise sind enorm in die Höhe gegangen.
1: És ez már a néhány év alatt, ez már egy nagyon komoly társadalmi elégedetlenséghez vezetett.
0: Und das hat natürlich zu einer ganz großen, breiten gesellschaftlichen Unzufriedenheit geführt.
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0: Also, es hat wirklich keinen wirtschaftlichen Aufwind gegeben. In anderen Teilen Europas eben schon. Da ist man über so Krise besser hinweggekommen. In Ungarn sind weiter die Preise in die Höhe gegangen und gleichzeitig die Gehälter aber nicht.
1: És akkor megérkezett a Messiás.
0: Und dann ist der Messias gekommen.
1: Egy valamivel több, tehát 2025 elején feltűnt egy a fideszes körökből származó fiatal ember, aki nem is volt előtte politikus.
0: Also 2025 ist auf einmal eben ein junger Mann erschienen, der vorher gar nicht Politiker war, der ist auf einmal auf der Bühne erschienen.
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0: Aber er war schon bei der oberen Riege der Fidesz-Partei von Orbán eben dabei und seine Frau war ja Ministerin.
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0: Und seine Frau ist da, hat quasi einen Ministerposten verloren und daran hat er sich quasi hochgezogen.
1: Gyakorlatilag a semmiből egy ellenzéki tömegmozgalmat épített fel.
0: Eigentlich kann man sagen, hat er aus nichts eine Oppositionsbewegung gebaut.
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0: Aus der vorherigen Opposition, die es davor gegeben hat oder versucht hat, gegen Orbán anzutreten, hat er genau niemanden in seine Bewegung gelassen.
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0: Also die zentralen Botschaften von ihm waren, mit mir wird es einen wirtschaftlichen Aufschwung geben und ich werde mit der Korruption abrechnen.
1: A országszerte ellenzéki körök, csoportok szerveződtek, függetlenül a korábbi ellenzéki pártoktól.
0: Und hier haben sich eben in gesamten Land Gruppen gebildet, insbesondere schon auch rund um Parteichen, die vorher eben auch versucht haben, in Opposition zu gehen, aber da, wo es schon Bewegungen gegeben hat, aber es haben sich eben so Bewegungen im ganzen Land formiert.
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0: Az a tíz a Magyar Péter, so heißt dieser, nennen wir ihn mal Messias, der jetzt da plötzlich erschienen ist, der war deshalb so eine Gestalt, weil er so eine wichtige Gestalt, weil er auf einmal jemand war, dem man zugetraut hat, dass er zur Zerstörung vom Orbán-System da wirklich Erfolg haben kann. Und gleichzeitig wurde in ihn alles hineinprojiziert, was man sich eben gewünscht hat. Also da sehr viele unterschiedliche politische Wünsche oder gesellschaftliche Wünsche wurden ihm, sagen wir mal, angedichtet oder in ihn projiziert.
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0: Also Magyar Péter ist in ganz Ungarn ständig herumgereist, und in den kleinen Städten, auch selbst in den Dörfern sind die Leute, 1000 Leute gekommen und in kleinen Orten tausende von Leuten.
1: Eltűnt a félelem.
0: Und die Angst ist verschwunden.
1: Tehát mindenki tőle várt tőle valamit. 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
0: Jeder hat von ihm etwas erwartet. Und jeder hat erwartet etwas anderes von ihm.
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0: Also einerseits ist es natürlich, es waren eben diese Wünsche sehr verschiedener Natur, aber gleichzeitig hat es auch eine reale Hoffnung gegeben, die auf eine reale Grundlage gegeben haben, nämlich dass im Umfeld von diesem Peter Major Leute aufgetaucht sind, die sehr wohl ein Fachwissen gehabt haben, auch zu einzelnen Bereichen, denen auch sowas zugetraut werden konnte.
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0: Und die Orbáns, also die Fidesz-Partei, aber diese Orbán-Politiker konnten mit ihm nichts anfangen. Sie haben nicht gewusst, wie sie auf das antworten sollen. Sie haben einfach ihre gewohnten Mechanismen und Systeme fortgesetzt.
1: Azt hitték, hogy ugyanolyan módon megnyerik ezt a választást is, vagy ha veszítenek, akkor sem lesz olyan nagy arányú veszteség.
0: Sie haben einfach gedacht, sie werden ihre Wahlen genauso wie die vorherigen gewinnen, aber selbst wenn sie jetzt vielleicht verlieren oder nicht mehr so stark gewinnen, es wird nicht so ein großer Verlust sein, haben sie gedacht.
1: És minden intézményben Orbánhoz lojális emberek voltak, bíztak benne, hogy ha esetleg veszítenek is, akkor sem fogják a tényleges hatalmat elveszíteni.
0: Und sie haben darauf gebaut, dass sie ja bereits in allen alle Institutionen umbesetzt haben, in allen Institutionen ihre Gefolgsleute drinnen sind und dadurch quasi sie, egal wie es ausgeht, quasi an der Macht bleiben.
1: Aztán április 12-én az egész egy nap alatt összeomlott.
0: Und dann ist am 21. April, Entschuldigung, am 11. April, 12, am 12. April ist dann plötzlich alles zusammengefallen.
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0: Also die Tisza Partei, so heißt die Partei von Peter Magyar, hat auf einmal eine mehr als Zweidrittelmehrheit bekommen im Parlament und auf einmal sind natürlich Abgeordnete ins Parlament gekommen, muss man sagen, die auch vorher noch nie ein politisches Amt bekleidet haben.
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0: Die Zweidrittelmehrheit sind deshalb sehr wichtig, weil man damit die Verfassung ändern kann, wie es ja auch Orbán schon vorher getan hat.
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0: Und mit dieser Zweidrittelmehrheit konnte die dieser Partei tatsächlich diese wesentlichen Institutionen dann auch wieder neu besetzen und diese Orbán-Personen hier entthronen wieder.
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0: Also die Fidesz-Propaganda ist auch komplett zusammengebrochen, sei es der Internetauftritt, die ganzen Medienzeitungen von Orbán, all das ist ganz plötzlich verschwunden gewesen.
1: Adódik a kérdés, hogy akkor ez mennyire valóban lényeges, valóban lényegi változások várhatók-e így attól a kormányváltástól?
0: Die Frage ist, inwieweit bedeutet das, dass es tatsächlich Änderungen, massive Änderungen in diesem politischen System beziehungsweise für Ungarn, was das bringt?
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0: Ja, aber auch nein.
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0: Also was man auf jeden Fall sagen kann, ist, dass diese autoritäre Charakter so aufgebrochen ist, dass diese Angst in der Bevölkerung nicht mehr so spürbar ist, dass eben diese, dass es sich freier anfühlt, dass man besser atmen kann.
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0: Also was man noch nicht weiß, ist, ob tatsächlich mehr Geld in diese wesentlichen Bereiche wie Gesundheit, Bildung, Verkehr fließen werden. Es gibt diese Versprechen, das kann man aber noch nicht sagen, ob das eingehalten wird. Bis jetzt merkt man davon noch nichts.
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0: Was man jedenfalls sagen kann, darf ich ergänzen, meiner Meinung nach sehr wesentlich, dass in den die Schulen viel mehr Autonomie bekommen. Es war ja vorher ganz zentralisiert und der Lehrplan war eben wahnsinnig von diesem Orbánschen Gedankengut geprägt und ganz zentralisiert alles. Und jetzt haben die Schulen viel mehr Autonomie und Möglichkeiten.
1: Orbán Viktor már soha nem lesz politikai tényező.
0: Orbán Viktor ist einfach weg, der wird nie wieder ein politisches Amt bekommen.
1: Igen. 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
0: Und schon auch etwas von diesem Geist, von diesem Netzwerk, das so diese ganzen Finanzen an sich gezogen hat vom Staat, das ist jetzt auch verschwunden.
1: Van egy fasiszta párt is a parlamentben, a Mi Hazánk párt, 300 000 szavazattal.
0: Es gibt jedoch auch eine wirklich faschistoide Partei im Parlament, das Mi Hazánk heißt unser Zuhause.
1: 300 000 szavazat.
0: Mit 300 000 Stimmen, was auch beängstigend ist, muss man sagen.
1: Ők abban bíznak, hogy ők lehetnek majd az ellenzék vezető ereje.
0: Also die hoffen halt darauf, dass sie da diese Opposition darstellen auch.
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0: Es ist jedoch so, dass die ehemaligen Fidesz-Wählerinnen und Wähler jetzt nicht in diese, sagen wir mal, Neonazi-Partei wechseln werden.
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0: Also von diesen 2 Millionen Wählerinnen und Wählern, die immer noch Orbán gewählt haben, kann man sagen, dass vielleicht die Hälfte schon gedanklich auch rübergewechselt hat in das neue starke Lager und die andere Hälfte weiß halt noch nicht genau, was sie tun soll auf dieser Welt.
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0: Also dort, wo es noch zum Beispiel Orbán Bürgermeister oder irgendwelche Firmenvorstände etc. gibt, die ganz klar Orbán zuzurechnen waren, die tun jetzt so, wie wenn da keine Vergangenheit gewesen wäre und schlüpfen so tü in das neue System hinein.
1: Tehát igazából ez egy nagyon pozitív dolog, ami történt, ez, hogy ez Orbán eltűnt.
0: Es ist also eine wirklich positive Sache, muss man sagen, dass Orbán verschwunden ist.
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0: Also, weil der einfach so eine Führungsposition war und so eine starke Person und diese Verankerung, das ist einfach ein positives Geschehen, das weg ist.
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0: Wenn wir natürlich auf die gesamte Welt blicken, dann gibt natürlich diese politische Situation dieser Welt nicht so viel Hoffnung und dadurch machen sich natürlich auch Fragezeichen, entstehen natürlich auch Fragezeichen, was für Ungarn jetzt die Zukunft bedeutet.
1: Hát a kapitalizmus általános strukturális válsága az nem sok jóval kecsegtet, az nem túl bizony.
0: Der Kapitalismus und seine Krisen und alles, was da dazugehört auf der Welt, das ist natürlich nichts, was in irgendeiner Weise der Menschheit oder uns als Menschen Hoffnung macht, kann man sagen, natürlich.
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0: Also eben dieses gesamtweltliche, dass eben so die rechten Kräfte, faschistoiden Kräfte, der Fremdenhass, all diese Sachen so stärker werden, das gibt natürlich insgesamt wenig Mut oder wenig Hoffnung.
1: Mindenesetre Orbán bukása azt mutatja, hogy a történelem nincs megírva, és erre igazából nem lehetett teljesen biztos lenni, hogy meg fog bukni.
0: Also eigentlich konnte man bis zum Schluss nicht ganz sicher sein, ob Orbán jetzt, das System Orbán jetzt gekippt wird. Dass es doch passiert ist, gibt dennoch Mut, denn man hat gesehen, es kann eben auch etwas zu Ende gehen und das ist gut so.
1: A fiatalok, a 30 év alattiak, ők egész életükben nem is láttak más, nem is tudtak más rendszert, csak az Orbán.
0: Man muss sagen, jetzt wenn jemand 30 war in Ungarn, dann kann man sagen, dass so ein 30-jähriger Mensch praktisch das Ganze, jedenfalls Erwachsene, aber fast von klein auf quasi kaum was anderes erlebt hat wie das System Orbán.
1: És pont ők döntötték meg a rendszert. 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
0: Und gerade sie haben das System gekippt. Die jungen Menschen waren es, die Orbán nicht mehr gewählt haben, muss man dazu sagen.
1: Szóval van remény.
0: Also es gibt Hoffnung. Also vielen Dank an László, dass er uns hier berichtet hat von Ungarn. Wir werden natürlich dranbleiben. Wir werden sehen, wie die Situation weitergeht, welche Veränderungen das bringen wird. Das wird natürlich sehr spannend werden. Ich möchte euch noch auf ein paar Sachen hinweisen, die jetzt im Herbst passieren werden, im Zusammenhang mit Solidaritätskomitee Mexiko Salzburg, die wir hier die Sendung Mexiko anders machen. 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Aber auch, wenn ihr irgendwelche Fragen dazu habt, wenn euch etwas dazu interessiert. Es werden bei diesem Seminar auch Gästinnen, Gäste, Vortragende kommen aus Wien, eine Professorin, aus Deutschland kommen mehrere Vortragende und aus Mexiko, aus Guerrero, aus dem Menschenrechtszentrum Tlatelolco werden wir auch persönlich einen Gast haben, der bei dem Seminar uns eben über die aktuelle Situation in Mexiko berichtet. Ja, was ist jetzt der Bogen zwischen Ungarn und Mexiko? Ich würde sagen, die grenzüberschreitende Solidarität, das ist der Bogen, denn ohne dem kommen wir in dieser Welt nicht aus. Das ist das Einzige, was wir entgegensetzen können dieser Zeit, in der wir einfach von einer rechten Politik auch niedergedrückt werden und viele Menschen marginalisiert werden auf der ganzen Welt. Und wir wollen nicht, dass diese menschenverachtende Politik diese großen Schaden anrichtet, den sie tut, und dem was entgegenzusetzen, das ist uns ein großes Anliegen. Es ist kein Naturgesetz, dass Menschenrechte verletzt werden. Nicht in Ungarn, nicht in Mexiko und nicht in Österreich. Und jetzt hört ihr noch ein Lied aus Budapest, Punk zur internationalen Solidarität.

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Stadtregierung Zwischenfazit. Eine Analyse nach 2,5 Jahren Rot-Rot-Grün von mir, Lukas Oberauer. Am 10. März 2024 wurde der Gemeinderat der Stadt Salzburg gewählt. In den Gemeinderat eingezogen sind SPÖ, KP+, ÖVP, die Bürgerliste, die FPÖ, die NEOS und die Liste Salz. In der Stichwahl zum Bürgermeister traten Kai-Michael Dankl von der KPÖ+ und Bernhard Auinger von der SPÖ an. Dabei setzte sich der Kandidat der SPÖ, Bernhard Auinger, mit 62,5% der Stimmen durch und übernahm so das Amt des Bürgermeisters in der Stadt Salzburg. Mit 26 der 40 Mandate bildeten die SPÖ gemeinsam mit der KP+ und der Bürgerliste eine rot-rot-grüne Stadtregierung. Mit der nächsten Wahl im Frühling 2029 ist jetzt der perfekte Zeitpunkt, um mal zu schauen, welche Vorhaben umgesetzt wurden und welche auf der anderen Seite noch auf ihre Umsetzung warten lassen. Was die Stadtregierung umsetzen möchte, steht im Arbeitsübereinkommen Salzburg neu regieren. Da Salzburg im Proporz regiert wird, sitzen die Parteien auch im Verhältnis zum Wahlergebnis in der Stadtregierung. Die ÖVP hat das Papier nicht unterzeichnet, obwohl sie einen Vizebürgermeister stellt. Auch FPÖ, NEOS und Salz, alle drei sind nicht in der Stadtregierung, haben nicht unterschrieben. Nun zum Eingemachten. Umgesetzt wurde eine kürzere Vertaktung der O-Busse. Seit Herbst 2024 fahren die Hauptlinien wieder im 10-Minuten-Takt. Das Budget für Radfahren wurde verdoppelt, von 2 Millionen auf 4 Millionen Euro pro Jahr. Dazu kommt die Radstrategie 2030+ mit ca. 200 einzelnen Projekten zum Thema Radfahren. Seit Anfang 2025 wurde die Vergnügungssteuer abgeschafft. Diese wurde auf Eintrittskarten wie zum Beispiel Konzerten oder Kulturevents verlangt. Es handelt sich dabei um eine Abgabe von den VeranstalterInnen an die Stadt Salzburg. Der Baumschutz wurde verschärft. Die alte Verordnung aus dem Jahr 1992 wurde ersetzt. Jetzt sind Bäume ab einem Stammumfang von 55 cm geschützt und für jeden gefällten Baum müssen 2 neue gepflanzt werden. Auch zum Thema Wohnen wurden Ziele gesetzt und dabei schon einige umgesetzt. Die illegale Kurzzeitvermietung durch Airbnbs wurde massiv eingeschränkt. Die Strafen können bis zu 15.000 Euro oder sogar mehr betragen. Dazu kommt außerdem eine Reform der Wohnungsvergabe. Jährlich werden von der Stadt Salzburg 500 bis 600 Wohnungen zu einem Preis weit unter dem Salzburger Marktwert vergeben. Um auch die Mittelschicht zu entlasten, wurde die Einkommensgrenze angehoben und die Vergabe der Wohnungen entscheidet nun das Wohnservice des Magistrats und nicht mehr die Politik. Es gibt noch einige Punkte der langen Liste an Zielen, welche umgesetzt werden sollen, aber ob diese sich erreicht werden, bleibt abzuwarten. Zum einen der geförderte Wohnbau. Das Ziel sind 12.000 geförderte Wohnungen zu bauen. Dafür braucht es aber neue Widmungen und die setzt das neue räumliche Entwicklungskonzept, kurz REK, voraus. Bürgermeister Auinger selbst hat eingeräumt, dass die Folgen dieses Unterfangens frühestens in der nächsten Periode sichtbar werden. Das räumliche Entwicklungskonzept selbst ist noch nicht fertig umgesetzt. Wichtig ist dieses, um festzulegen, welche Grünflächen für Wohnbau geopfert werden dürfen. Nach der Volksbefragung zum S-Link, der ja mehrheitlich abgelehnt worden ist, plant die Stadtregierung eine Busnetzreform. Das Ziel, mehr Kinderbetreuungsplätze umzusetzen, scheint nicht erreichbar zu sein. Für Kinder unter 3 Jahren sollten insgesamt 400 zusätzliche Plätze geschaffen werden. Aufgrund von Personalmangel und Finanzierungsschwierigkeiten ist das bis zum Ende der Regierungsperiode im Frühjahr 2029 wohl nicht umsetzbar.

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0: Ja, hallo und herzlich willkommen zum vorletzten SOS-Muckomaten in diesem Jahr. Das ist die Radiosendung von SOS Kinderdorf auf der Radiofabrik. Ja, und wie für viele andere Tausende von Kindern und Jugendlichen in ganz Österreich, hat auch für die Kinder und Jugendlichen im SOS Kinderdorf vor kurzem wieder die Schule angefangen. Welche Herausforderungen dieser Schulalltag für die Kids hier mitbringt und ja gerade der Schulanfang auch für die Betreuerinnen, wie wir bei SOS Kinderdorf die Kids bestmöglich im schulischen Alltag unterstützen und auch stärken, das werden wir heute in der kommenden Stunde gemeinsam mit der Sozialpädagogin Jasmin Hollaus-Stelzinger klären und besprechen. Jasmin, hallo und herzlich willkommen.
1: Ja, hallo. Freut mich, dass ich heute hier sein darf.
0: Freut mich sehr, dass du den Weg zu uns ins Studio gefunden hast. Und ja, da werden wir noch einiges zu besprechen haben. Es ist ein sehr spannendes Thema, denn natürlich bringt der Alltag im SOS Kinderdorf vielleicht ein paar auch Besonderheiten mit sich. Da haben wir jetzt jedenfalls noch einige Minuten Zeit, das dann zu klären. Jetzt wird es aber erst einmal Zeit für den ersten Song und den haben sich die Kids aus der WG, wo du arbeitest, gewünscht. Du arbeitest ja in einer sozialpädagogischen WG, wo aktuell 4 Kinder, glaube ich, wohnen, gell?
1: Genau, ja.
0: Und die haben natürlich nachgefragt, ob es da Musikwünsche gibt. Und ein Song, haben wir gesagt, der passt ganz besonders zu Beginn, deswegen werden wir dann gleich einmal spielen. Shakira mit Dai Dai, die aktuelle Fußball-Weltmeisterschaftshymne war das, gell?
1: Genau.

0: Shakira hier zum Start vom SOS Muckomat. Bei uns dreht sich.
1: Wir brauchen Liebe und Geborgenheit.
0: Ja, das brauchen wir auch. Und jetzt haben wir aber den Jingle drin, den wir eigentlich gar nicht wollten. Den schalten wir uns natürlich gleich einmal auch raus. Das wollen wir nicht haben. So, wir haben heute eine Betreuerin aus dem SOS Kinderdorf Seekirchen zu Gast, Jasmin Hollaus-Stelzinger. Jasmin, noch einmal herzlich willkommen.
2: Danke.
0: Du bist Betreuerin in einer sozialpädagogischen WG direkt in Seekirchen. Hast vorhin schon erzählt, du betreust, bist aktuell für 4 Kinder zuständig, aber im Wechsel mit anderen Pädagogen. Wie kann man sich so eine sozialpädagogische WG vorstellen? Denn ich erlebe ja im Alltag eigentlich immer so ein bisschen, dass die meisten Leute oder viele kennen natürlich die Kinderdorfmutter, aber das ist noch nicht so angekommen, dass eigentlich das am häufigsten oder das häufigste Modell inzwischen beim Kinderdorf tatsächlich eine sozialpädagogische WG ist.
2: Genau, wie du schon

0: Kinderzimmer gibt. Wir haben Plätze für bis zu 7 Kinder. Und aktuell betreuen wir aber gerade 4, weil wir gerade am Ende von den Sommerferien 2 Auszüge gehabt haben.
1: Mhm. Und ihr wechselt euch da also ab. Das heißt, da habt ihr dann schon längere Dienste. Ihr bleibt ja auch über Nacht.
0: Genau, wir haben 24-Stunden-Dienste oder auch eher lange Tagdienste. Die gehen dann von 11 bis 18 Uhr oder von 13 bis 20 Uhr. Am Wochenende kommt man eben früher und kann früher gehen. Und unter der Woche reicht es, wenn man um 13 Uhr startet als Beidienst, weil die Kinder ja in der Schule und im Kindergarten sind.
1: Jasmin, wie lange bist du schon bei SOS Kinderdorf?
0: Da, witzigerweise, da habe ich selber noch schauen müssen, weil es kommt mir schon ein bisschen länger vor. Aber es wären im März 3 Jahre.
1: Okay. Und du bist ausgebildete
0: Sozialpädagogin und Sozialarbeiterin.
1: Mhm. Genau. Ihr habt ja auch Nachtsdienst und das heißt, der Tag startet dann, du startest mit den Kids in der Früh vor der Schule, da bist du dann eigentlich ganz allein. Also jetzt, momentan habt ihr 4 Kinder, könnten aber bis zu 7, glaube ich, auch in einer so WG sein. Mhm. Wie kann man sich das da vorstellen? Also wie herausfordernd ist es auch, denn da geht es ja auch um die Morgenroutine. Wie gut müsst ihr das durchplanen und eben auch organisieren, damit es dann auch klappt? Kinder unterschiedlichsten Alters und die gehen ja dann auch auf unterschiedliche Schulen.
0: Genau. Das Positive dabei ist, dass die Kinder dann auch zu unterschiedlichen Zeiten aufstehen. Das heißt, die Größeren oder die einen weiteren Schulweg haben, als wie nur nach Seekirchen runter, die stehen früher auf, das sind dann die Ersten, die da sind. Und dann staffelt sich das einfach bis, sage ich jetzt mal, 8 Uhr circa, bis alle Kinder außer Haus sind. Also bei mir beginnt der Dienst um 6 Uhr. Um 6.15 Uhr wecke ich unser erstes Kind auf. Das ist einfach das Kind mit unser ältestes Kind und mit dem längsten Schulweg. Und dann wird gestaffelt, werden alle Viertelstunde circa werden die nächsten Kinder dazukommen und dazwischen gehen die einen schon. Und aufgeweckt werden unsere Kinder nur mit einem Klopfen und kurz Licht aufdrehen und Türe wieder zu. Also das ist jetzt nicht so, wie man es im Alltag vorstellt, mit bei Familien, wo man die Kinder teilweise, weil ich es von meinem eigenen Sohn kenne, teilweise 4 bis 5 Mal reingehen muss, bis die Kinder aufwachen. Bei uns funktioniert das tadellos und sehr schnell, muss ich sagen. Jedes Kind steht selber auf und jedes Kind kennt auch den Ablauf am Morgen. Und der gestaltet sich so, dass am Vorabend wird für jedes Kind die Kleidung für den nächsten Tag vorbereitet. Mit den Kindern oder die Kinder alleine. Sie ziehen sie an, sie kommen angezogen zum Frühstücksdienst, zum Frühstückstisch, Entschuldigung. Und nach dem Frühstück ist Zähneputzen, Zimmer aufräumen. Zu Zimmer aufräumen gehört Bett auf Betten, Boden frei und Jalousien rauf. Und das fängt bei uns schon bei den Kleinsten an. Also unser 5-Jähriger macht das auch voll super schon. Und diese Routinen, die retten unseren Morgen als Sozialpädagogen.
1: Du hast mir das nämlich vorab erzählt im Vorgespräch, dass das der 5-Jährige schon macht. Ich habe auch einen Sohn mit 5 Jahren, also Hut ab. Der wird das, glaube ich, also der wäre das jetzt noch nicht gewohnt. Aber du hast ja auch gesagt, jede Routine ist natürlich sehr wichtig, jede Regel, weil das muss nicht extra dann wieder ausdiskutiert werden.
0: Genau, und die Kleinen, die freuen sich dann auch schon, wenn sie in den Alltag integriert sind und wenn sie auch schon die Sachen können, die Großen auch machen. Das ist schon für sie auch irgendwie eine Stärkung und eine Selbstwertgefühlshebung, wenn sie das einfach genauso machen wie alle im Haus. Mhm. Und wie gesagt, uns hilft das einfach, dass jeder seine Routine kennt, dass jeder genau weiß, was zu tun ist am Morgen. Und so kommen wir auch locker durch, weil es ist Jausen zum Herrichten. Jedes Kind braucht vielleicht am Morgen dann, der eine braucht ein Geld mit für den Nachmittagsunterricht, der nächste braucht eine Wechselkleidung mit, der nächste braucht eine besondere Tasche mit, weil er Ausflug ist und so weiter. Da haben wir dann einiges zu tun.
1: Ja, im SOS Kinderdorf, du hast es ja auch gerade angesprochen, da werden die Kinder ja sehr früh zur Selbstständigkeit erzogen, eben auch, weil es Kinder natürlich stärkt. Und genau, also dieses Zimmer aufräumen, Bett machen, das ist schon recht beeindruckend. Jetzt war vor wenigen Wochen ja erst Schulstart, der ist immer eine ganz besondere

0: Herausforderung auch für euch Betreuerinnen? Da ist Organisatorisches natürlich viel zu machen, viel zu besorgen, Schulmaterial und so weiter. Wie ist es euch denn da heuer ergangen?
1: Ja, wir schauen generell, dass unsere Kinder in die Ferien wirklich Freizeit haben, dass wir nicht viel Termine haben, dass die Therapien teilweise aussetzen, dass die Ferienzeit wirklich genutzt werden kann, um durchzuschnaufen, wenn es halt möglich ist in der Situation. Und so 3 Wochen vor Schulbeginn starten wir gerne mit so einem Eingewöhnungsprogramm Richtung Schule. Das ist aber heuer eher kurz gekommen, weil wir haben, wie gesagt, kurz vor Ferienende dann einen Auszug gehabt von 2 Kindern. Und da war genau da auch sehr viel Organisatorisches und Emotionales abzufangen, sage ich jetzt einmal. Natürlich Schulsachen kaufen und alles war erledigt und hat auch zu den organisatorischen Aufgaben gehört, die wir locker erledigen können nebenbei. Aber nachdem die Kinder emotional auch einzufangen waren, war dieses Jahr jetzt kein Muss, dass für die Schule schon ordentlich vorbereitet wird, gelesen wird und gelernt wird, was normal schon gern gemacht wird.
0: Dass man den Stoff noch einmal entsprechend wiederholt.
1: Genau.
0: Aber so ein bisschen Rhythmus umstellen und so habt ihr ja schon auch gemacht, dass man sagt, okay, man geht da nochmal eine Woche, 2 früher ins Bett mit den Kindern oder?
1: Genau, die Medienzeit ist etwas verkürzt und man schaut, dass man wieder früher beim Abendessen ist, dass man früher zur Medienzeit kommt, die am Abend halt sehr beliebt ist und auch die Bettrituale wieder neu beginnen. Es ist ja am Abend auch so, dass jedes Kind ein eigenes Bedürfnis hat beim Bett gehen oder auch nicht. Und für das ist dann auch wieder wichtig, dass während der Schulzeit wieder Zeit ist. In die Ferien kann man auch so mal einschlafen gehen, aber wenn schon der Schulstress da ist, dann brauchen sie wieder ihre Bettbegleitung, dass sie gut einschlafen können.
0: Genau. Ja. Du hast gerade gesagt, dass die Kinder emotional richtig auffangen. Das stelle ich mir überhaupt bei deinem Job das Herausforderndste, glaube ich, vor, dass man die Kinder alle individuell richtig auffängt. Du hast gerade diesen Auszug angesprochen. Ich glaube, da gibt es, ich könnte dich jetzt fragen, ja, wie macht man das? Aber wahrscheinlich gibt es nicht das Beispiel, wie man das richtig macht, sondern je nach Kind. Oder das ist wahrscheinlich ganz individuell.
1: Naja, was sicher immer dabei ist, ist, dass wir einen Auszug natürlich feiern für die Kinder, die zurück ins Herkunftssystem kommen oder heute halt in der Jugend-WG gehen. Oder irgendwie anders weiter. Das ist eine Feier und wird mit Essen und einer WG-Zusammenkunft, sage ich jetzt mal, gefeiert. Aber die Bedürfnisse der anderen und deren Kinder da einzuschätzen, das ist natürlich individuell. Genau, also es gibt schon den Ablauf organisatorisch und Zimmer ausräumen gemeinsam und nochmal ausmisten. Das ist immer gleich, aber die Bedürfnisse sind nicht immer dieselben.
0: Okay. Ja, wir werden da noch genug Zeit haben, um weiter zu sprechen. Jetzt ist es wieder mal Zeit für Musik. Und ja, der Morgen beginnt bei den meisten Schülerinnen und Schülern natürlich mit dem Weg zur Schule. Und den bestreiten viele auch mit dem Schulbus. Und deswegen haben wir gedacht, da graben wir doch einen Klassiker von Rolf Zuckowski aus.

0: Der Schulbus von Rolf Zukowski hier beim SOS Muckomaten freut uns, dass ihr dabei seid. Hier bei der Radiofabrik, die Radiosendung vom SOS Kinderdorf. Ihr könnt uns übrigens auch Fragen stellen oder schreiben oder auch online zuhören unter radiofabrik.at. Da gibt es auch einen eigenen Livestream und sogar eine Kamera ins Studio, wenn man uns zuschauen möchte. Ja, wir sprechen heute über das Thema Schule, schulische Begleitung, speziell eben bei Kindern und Jugendlichen, die im SOS Kinderdorf untergebracht sind. Jasmin, du betreust ja aktuell 4 Kinder in einer sozialpädagogischen WG, direkt im SOS Kinderdorf in Seekirchen. Und wir haben gerade ein bisschen über den Schulstart geredet, der immer eine besondere Herausforderung ist, organisatorisch, aber natürlich auch finanziell für Familien. Es gibt bei uns bei SOS Kinderdorf aber eben die Möglichkeit, hier ganz gezielt zu spenden. Das sogenannte Bildungs-ABCD gibt es hier. Und da gibt es natürlich mehr Informationen auch online bei uns auf unserer Website www.sos-kinderdorf.at. Da kann man sich darüber informieren. Ja, am Nachmittag hast du mir verraten, also wir haben ja schon gerade über die Morgenroutine gesprochen, da seid ihr ja ganz allein als Betreuerin, aber am Nachmittag seid ihr ja dann doch immer zu zweit und das ist auch sehr wichtig und nötig, denn da fallen neben organisatorischen Aufgaben auch zum Beispiel neben der Freizeitgestaltung die Hausaufgaben an. Wie geht es euch damit? Wie kann man sich das vorstellen? Weil man ja doch wie bei euch unterschiedliche Kids hat, die alle unterschiedlich alt sind und in andere Schulen gehen. Wie schaut das aus am Nachmittag?
1: Genau, also weil wir Schüler haben, die zu unterschiedlichen Zeiten heimkommen, gestaltet sich der Nachmittag dann auch individuell. Das heißt, die ersten Kinder sind pünktlich um 1 zum Mittagessen zum Beispiel da. Es gibt nach der Schule meistens dann eine Zimmerstunde, dass die Kinder zur Ruhe kommen. Das ist eine Stunde im Zimmer, wo sie spielen können oder auch rasten. Und dann geht es an die Hausübung, bevor was anders gemacht wird. Und wie du schon gesagt hast, wir sind eigentlich immer zu zweit zu dieser Zeit. Außer es fallen andere Termine oder der Einkauf und so weiter an, dann ist man auch in diesen Situationen alleine mit den Kindern. Gut ist da wiederum für uns, dass das auch wieder gestaffelt ist mit unterschiedlich alten Kindern, wobei die großen Kinder meistens nicht davon profitieren. Das heißt, die kleineren Kids, die Volksschulkinder zum Beispiel, fangen dann so um 14 Uhr an mit der Hausübung, sind dann um 15 Uhr fertig. Teilweise brauchen es wegen irgendwelchen Belastungen, die in der Schule waren, oder Überforderung und so weiter, diese Einzelbetreuung, das was jetzt mit 4 Kindern ganz gut möglich ist, aber bei 6 schaut das wieder ganz anders aus. Genau, man kann einen Raum wechseln, also es gibt bei uns im SOS Kinderdorf das Clubhaus, da können wir jederzeit rein und können auf das Bedürfnis des Kindes, was vielleicht gerade die komplette Ruhe bei der Hausübung braucht, können wir ausweichen und das so machen, wenn wir zu zweit sind. Und sonst wird die Hausübung für alle Kinder eigentlich am Küchentisch bzw. Esstisch erledigt. Und das ist eben so, dass wenn dann die Großen zurückkommen von der Schule, dann sind die Kleineren oder die Kindergartenkinder meistens schon in ihren Spielphasen. Was für unsere Großen bedeutet, sie müssten ihre Hausübung entweder im Zimmer machen oder sie halten den Lärmpegel aus. Und ich finde das ziemlich stark von unseren Kindern, weil ich persönlich kann es nicht. Also wenn ich was lerne oder lese, dann brauche ich die komplette Ruhe. Da dürfen nicht einmal Schritte in meiner Nähe passieren. Ja. Und unsere großen Kinder, die halten das aus, wenn die Kleinen daneben spülen und ein- und auslaufen bei der Haustür und können sich konzentrieren. Und es funktioniert teilweise so gut, da bin ich richtig beeindruckt.
0: Ich will gerade sagen, also das habe ich gestern auch mit eigenen Augen gesehen, weil ich bin ja mal im Büro im SOS Kinderdorf und bin aber nicht jeden Tag natürlich in der WG drinnen, das ist dann eher die Ausnahme, und hatte noch eine Frage an eine Betreuerin und dann habe ich das auch beobachtet und war wirklich beeindruckt, also da war wirklich das Kindergartenkind, der 5-Jährige und unter anderem der 10-Jährige ist mit der Betreuerin daneben am Tisch gesessen und ja, genau, also das ist natürlich schon auch etwas, was man vielleicht trainieren kann oder was sie eben auch ein bisschen gewohnt sind.
1: Ja.
0: Denke ich einmal.
1: Ja, ich glaube, dass man das gewohnt werden muss, ja.
0: Und ihr seid ja auch gewissermaßen, würde ich jetzt einmal behaupten, Kommunikationsexpertinnen, ihr Betreuerinnen, denn ihr müsst da eigentlich zwischen mehreren Stellen kommunizieren, einmal mit den Lehrern, mit den Lehrerinnen, andererseits aber auch mit den leiblichen Eltern, die werden ja auch ständig, müssen entweder gefragt werden, auch zu schulischen Themen oder werden informiert oder dann gibt es ja auch noch außerschulische Therapeutinnen. Wie geht es dir da damit oder was sind da deine Erfahrungen?
1: Meine Erfahrungen dazu sind eigentlich, wenn der Austausch gut funktioniert, dann sind alle im Bilde und dann wird es für alle Beteiligten leichter. Wir haben zum Beispiel ein Kind in der WG, der hat ein großes Netzwerk momentan für Schule, Therapie und Lerntraining. Und das Netzwerk, das läuft so gut, weil wir so gut miteinander kommunizieren, dass wir zum Beispiel wissen, wenn in der Schule was war, dann werde ich von der Klassenlehrerin sofort angerufen, bevor das Kind bei der Tür reingeht und weiß schon Bescheid, wie er zum Abfangen ist und was geschehen ist. Andererseits tauschen sie das Lerntraining und die Klassenlehrerin sehr gut aus und sind immer im Bilde, wie weit das Kind dann auch schon ist oder wo noch nachgeholt werden muss und was in der Lernbetreuung gut funktioniert und in der Schule oder was nicht. Und ich finde, das macht es einfacher. Und ich merke selber, also auch die Kommunikation mit den Lehrern bei den anderen Kindern, die ist einfach viel mehr, als wie bei mir und meinem Kind jetzt zum Beispiel mit der Schule kommuniziere ich beim Elternsprechtag und das war's. Und bei uns im SOS Kinderdorf legen wir sehr viel Wert auf das, dass wir einmal nachrufen und dass wir mal fragen, wie es geht und auch wie es sozial und so weiter gerade in der Schule läuft, weil das, unsere Kinder haben Themen und da muss man über solche Themen auch hin und wieder mal sprechen.
0: Also du würdest das als recht, recht gut funktionierend beschreiben und du hast mir auch vorab erzählt, es ist ja auch ganz wichtig, dass auch die Lehrerinnen da entsprechend sensibilisiert sind und besser früher als zu spät kommen. Da geht es ja auch um einen Stoff, glaube ich, ne, oder?
1: Ganz genau. Also uns ist auch extrem wichtig oder auch mir persönlich ist sehr wichtig, wenn unsere Kinder in der Schule auffallen durch schlechter werdende Noten oder ihr Verhalten, dann wäre mir persönlich sehr wichtig, dass das so bald wie möglich zu uns kommt und nicht zu spät, weil dann kann man dran arbeiten. Und schade wäre es halt, wenn man das dahin schleifen lässt und die Motivation fällt weg und es, man ist schon in diesem Strudel drin, dann ist es einfach schwierig, wieder rauszukommen. Und darum forcieren auch wir das, dass wir nachrufen. Und man fühlt sich vielleicht ein bisschen lästig, weil es kommt dann schon oft die Antwort, na, passt alles und das Gespräch ist in einer Minute erledigt. Aber besser so, als wir lassen es laufen und es wäre vielleicht irgendwas gerade im Busch.
0: Ja, sicher gute Einstellung. Besser einmal zu viel drüber reden. Jetzt gibt es ja Kinder, die gehen einerseits in die Regelschule, dann gibt es auch Kinder, die gehen in die Sonderschule vom SOS Kinderdorf. Wie schafft man diesen Spagat? Wie sind da deine Erfahrungen, dass man eben sagt, man findet eben für jedes Kind den passenden Schultyp?
1: Das kristallisiert sich meist dann eh schon im Kindergarten oder in den ersten Jahren der Volksschule raus, wie das Kind funktioniert, wie es dem Kind geht. Und die Sonderschule ist einfach so eine gute Form, weil es sind weniger Kinder in der Klasse und mehr Betreuungspersonen. Und da unsere Kinder alle ihre Geschichten haben, ist es einfach teilweise so, dass sie mehr Begleitung brauchen, sei es schulisch oder emotional. Und da wissen wir dann schon, dass der beste Weg einfach in ein Konzept geht, das, was mehr auf die Bedürfnisse eingehen kann. Und in der Mittelschule wissen wir, oder Mittelschule und Volksschule, wissen wir alle, es sind oft 20 Kinder in der Klasse und wenn sich das Kind nicht so gut integrieren kann, dann ist es schwierig. Und es fällt oft nicht auf und es fällt vielleicht zu spät auf. Genau. Drum ziehen wir auch die Sonderschule in Erwägung, weil das einfach den Betreuungsspiegel einfach besser ist für Kinder, die die Betreuung mehr brauchen.
0: Ja, super. Ja, wir werden gleich noch weitersprechen, zum Beispiel über Erfolge und über Chancen, nicht nur über Herausforderungen. Aber Jasmin, du hast ja auch selbst Musik mitgebracht und da haben wir jetzt einen sehr tollen Song. Möchtest du ihn selber anmoderieren oder gerne was dazu sagen?
1: Also ich sage gerne was dazu, und zwar sind das die Cranberries mit Dreams. Ich bin ein 90er-Kind, jetzt war mir das sehr wichtig, dass das da reinfließt, und Dreams, da geht es halt um die Träume, die jeder hat und verfolgen soll, und ist für mich auch irgendwie dann ein Erfolg oder eine Chance, wenn man den Traum erreicht.

0: Was für eine Ehre. Die Cranberries zu Gast beim SOS Mokomaten mit Dreams. Also ich habe die Band ja mal live gehört, muss ich sagen. Ich habe jetzt echt Gänsehaut bekommen. Ich glaube 2001 oder 2002 in München. Es war echt Hammer. Jasmin, danke, dass du den Song ausgewählt hast an dieser Stelle.
1: Gerne.
0: Jasmin Holaus-Stelzinger heute zu Gast bei der Radiosendung vom SOS Kinderdorf. Es geht heute um das Thema schulische Begleitung von den Kids, die im SOS Kinderdorf leben. Du bist ja selbst Sozialpädagogin und jetzt möchte ich gerne über Erfolge und Chancen mit dir sprechen. Wir machen es uns ja beim SOS Kinderdorf zur Aufgabe, die Kids zu bestärken und ihre Talente wirklich bestmöglich zu fördern. Und ihr habt da in der WG ja lauter tolle Beispiele, finde ich. Aber ein Beispiel hast du mir vorab erzählt, das war, glaube ich, besonders beeindruckend, weil ihr alle extrem mitgefiebert habt, ob derjenige seine Aufnahmeprüfung schafft. Und vielleicht kannst du selber die Geschichte erzählen.
1: Genau. Vorab ist vielleicht nur ganz kurz wichtig zu erwähnen, unsere Kinder haben durch unsere Einrichtung eigentlich das Zuckerl, dass wir bis zu 8 Betreuer sind. Und jeder von uns bringt da irgendwie entweder in gewisse Fächer super Wissen mit oder sind sportlich, was auch bei der Geschichte jetzt sehr wichtig ist. Und das kann man oft in einem normalen Haushalt gar nicht so vertreten. Also zu mir kommen die Kinder, wenn es um Englisch geht, und sie wissen, zu wem es gehen kann, so, zu wem es gehen können. Und bei unserem Jungen, der da statt der Mittelschule die Aufnahme beim Sportgymnasium gemacht hat, da haben wir schon vorher gewusst, dass der das Zeug auf alle Fälle dazu hat, war aber ganz wichtig, dass man motivieren und bestärken, und da haben wir einen Kollegen, der recht sportlich ist und der genau weiß, was da gefordert war, und mit ihm drauf hin trainiert hat. Und dann waren nur so Sachen wie Sportaufnahmetests und auch im Krankenhaus in der Sportmedizin der Test und so weiter. Es war ein kleiner Prozess und ja, unser Großer hat das bravourös geschafft und ist auch noch immer voll gut dabei.
0: Super, mega. Ein Erfolgserlebnis für alle. Man merkt es dir jetzt an, dass du jetzt auch noch ganz bewegt bist. Schön. Was denkst du, ist dann hier das Wichtigste, um die Kinder zu motivieren? Also wie erlebst du das in deinem Betreuungsalltag?
1: Na, besonders auch bei der Story jetzt ist einfach so, wir wissen, das Kind liebt Sport über alles, ist total talentiert in dem, und damit steigt da der Selbstwert und die Motivation, das Schulische danach hinzubringen. Und auf das haben wir halt gezielt gearbeitet, dass wir gesagt haben, hey, du bist sportlich und du liebst es und du hättest wahrscheinlich gern viel Sportunterricht an deiner Schule, dann streng dich an und mach das. Und generell ist wichtig, dass wir dranbleiben, dass wir es motivieren, dass wir aber außerpicken, wo die Stärken der Kinder sind und dass wir mit dem arbeiten und dass wir das auch einbauen. Und es ist nicht unser einziger Erfolgskandidat, das ist auch dieses Jahr quasi sein Bruder hat es geschafft, dass er von der normalen Mittelschule in die Sportmittelschulklasse gekommen ist. Und dafür war auch nötig, dass er gute Noten hat das Jahr. Und wenn er das Jahr sehr gut abschließt, war mit seinem Klassenvorstand ausgemacht, dass er umschwenken kann in die Sportklasse. Und da hat man auch wieder gemerkt, die Motivation war das, was er gern tut.
0: Ja. Toll. Da braucht es immer viele Beteiligte, habe ich immer das Gefühl. Gell? Es gibt ja nicht umsonst den Spruch, es braucht ein ganzes Dorf, um ein Kind zu erziehen. Umso wichtiger, dass die Lehrerinnen da hinschauen, wo sind vielleicht verborgene Talente. In dem Fall jetzt Betreuerinnen.
1: In dem Fall hat es der Klassenlehrer aber erkannt und uns die Idee auch gesagt, du, wir könnten ihn motivieren, indem man vielleicht umgehen lassen in die Sportmittelschule. Ja.
0: Toll. Echt bemerkenswert, wenn man sieht, was die Kids da auch schulisch erreichen können, wenn sie entsprechend gefördert werden. Und müssen wir auch an dieser Stelle darüber reden, das wäre ja manchen leiblichen Eltern so gar nicht möglich.
1: Genau. Es gibt natürlich einige Eltern, die bildungsferner sind als wir. Also wir sind trotzdem in guter Zusammenarbeit mit dem Herkunftssystem und sie wissen schon, dass Schule für ihre Kinder wichtig sind oder ist, aber sie haben es selbst vielleicht nicht so erlebt und wissen nicht genau, was dahinter steckt und wie sehr man sich anstrengen muss und wie wichtig das Lernen dann mal am Wochenende ist. Und sie kennen es einfach nicht. Und sie sind teilweise auch froh, dass wir das mit ihnen, wenn wir in guter Zusammenarbeit sind, sind sie froh, dass wir das mit ihnen dann so durchziehen, dass die Kinder auch vielleicht teilweise sogar einen besseren Weg einschlagen können wie sie selber.
0: Mhm. Aber das muss ja nicht bedeuten, dass sie dann nicht interessiert sind, sondern dass sie doch sehr interessiert sind zu erfahren oder zu wissen, wie es den Kindern geht und wie sie die Erfolge eben auch haben. Aber es geht auch einfach manchmal um fehlende Möglichkeiten. Und leider ist es ja so, dass das System Schule in Österreich sehr viel auslagert an Eltern, ans Familienhaus und dass Familien dadurch natürlich auch ungewollt unter Druck geraten. Und das muss man an dieser Stelle sagen, hat es erst vor kurzem eine Statistik dazu gegeben, dass es eben Kinder von bildungsfernen Eltern leider nach wie vor sehr viel schwerer haben als zum Beispiel Kinder von Akademikerinnen. Ja, also die Kids können auf jeden Fall profitieren, auch davon, dass sie mehrere Betreuerinnen haben, hast du mir auch erzählt, denn ihr habt ja auch alle eure verschiedenen Stärken und Talente.
1: Genau. Also das ist, ich finde, das beste Zuckerl an Schule, an uns für die Kinder, weil, wie ich erwähnt habe, sie wissen, wer was gut kann oder wer gut basteln kann, wer gut malen kann, wenn es in die Richtung geht, wer kann bei uns, wer ist bei uns das Mathe aus, wer ist bei uns Englisch aus, wer ist sportlich. Sie wissen es und wir können es bestmöglich meines Erachtens eigentlich unterstützen und bei Hausübungen begleiten und beim Lernen begleiten, was vielleicht in manchen Familien, wo die Eltern vielleicht ab der Mittelschule nicht mehr ganz genau mit dem Stoff mitkommen, dann schwierig ist, das Kind zu begleiten und dann muss man es auslagern und teure Nachhilfe bezahlen, was nicht bedeutet, dass unsere Kinder nicht einmal Nachhilfe brauchen.
0: Ja. Jasmin, du hast uns noch einen Song mitgebracht und der wäre von Tupac, Keep Your Head Up. Passt auch inhaltlich,
1: genau,
0: oder?
1: Da geht es natürlich darum, wie der Titel schon sagt, einen Kopf hochzuhalten. Also auch wenn man mal ein bisschen runtersackt oder in der Schule ein schlechtes Halbjahr hat, Kopf hoch und weitermachen.
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0: Tupac hier beim SOS Muckomaten auf der Radiofabrik. Heute mit Jasmin Hohlaus-Stelzinger, Sozialpädagogin vom SOS Kinderdorf in Seekirchen. Jasmin, und wie wichtig sind eigentlich Rituale, gerade wenn es um das Thema Schulbegleitung geht und eben gerade für die Kids auch hier im SOS Kinderdorf? Und wie handhabt ihr das im Alltag?
1: Rituale sind der Game Changer. Also Rituale, die eingeführt sind, akzeptiert sind und schon lang wären, die erleichtern uns den Alltag ungemein. Also das Ritual mit Aufstehzeit, Bettgehzeit, Medienzeit, Hausübungszeit, diese zeitlichen eher Strukturen und Rituale, die erleichtern uns Pädagogen, aber auch den Kindern den Tag einfach ungemein.
0: Ja, das kann ich mir vorstellen. Was wir jetzt vorhin noch nicht erwähnt haben, aber eben wichtig ist, jedes Kind bei SOS hat auch seinen oder seine Bezugsbetreuerin, denn ihr habt ja doch einige organisatorische Sachen auch zu erledigen, mit Lehrerinnen zu kommunizieren, Arzttermine und so weiter. Da muss man natürlich schon ein bisschen den Überblick bewahren. Angenommen, das sind jetzt, sagen wir mal, 7 Kinder in der WG. Wie kann man sich das vorstellen? Was macht der Bezugsbetreuerin? Welche Aufgaben hat sie?
1: Genau, der Bezugsbetreuer ist auf alle Fälle für den Hintergrund zuständig. Das ganze Administrative. Wir verwalten die Kasse von unserem Bezugskind. Es gibt eine Bekleidungskasse und eine Taschengeldkasse. Wir kommunizieren in erster Linie mit der Kinder- und Jugendhilfe, mit den Lehrern und den Therapeuten und geben das Ganze dann beim Team, das wir wöchentlich haben, mittwochs weiter. Es gibt aber auch einen Co-Bezugsbetreuer, das heißt, wenn ich jetzt mal als Bezugsbetreuung von meinem Schützling auf Urlaub bin, dann gibt es jemanden zweiten, den ich das übergebe und der das dann für mich in der Zeit verwaltet und erledigt. Wir sind natürlich auch erster Ansprechpartner für unser Bezugskind, was aber nicht bedeutet, dass wir nur für unser Bezugskind in der WG drinstehen. Also emotionale Bedürfnisse und so weiter bekommt jedes Kind. Nur das Administrative eigentlich ist das, was der Bezugsbetreuer ausmacht.
0: Das macht natürlich Sinn. Ja. Und dann, auch wenn es nur um den Turnbeutel geht, dass der nicht irgendwie vergessen wird.
1: Genau.
0: Für den Turnunterricht ein kleines Drama dann. Ja, Schule bedeutet manchmal natürlich leider auch Druck, Stress und dann im Umkehrschluss bei den Kids auch Angst, Schulangst bis hin zur Schulverweigerung. Rad auf Draht, das ja auch Teil von SOS Kinderdorf ist, hat heuer bemerkt, es gab kurz nach Schulanfang schon einen ordentlichen Anstieg bei den Beratungen. Also es gibt da doch eine ziemliche deutliche Belastung auch durch die Schule, die die Kinder und Jugendlichen erleben. Und dieser Druck, der von der Schule ausgeht, habt ihr da auch Erfahrungen gemacht? Und wie geht ihr da damit um?
1: Ich habe jetzt nicht direkt mit Schulangst Erfahrungen gemacht, habe aber in meinem Studium zum Beispiel Arbeit über Kinderängste geschrieben, wo die Schulangst auch dabei war. Und das Allerwichtigste ist, dass man das ernst nimmt und dass man das nicht runtertut in das wird schon wieder und das boxt schon oder was auch immer. Wenn ein Kind wirklich Angst hat und Schuldruck hat, muss man das ernst nehmen und dementsprechend begleiten, sei es von uns oder durch eine Therapie von außerhalb, wie auch immer.
0: Und du hast mir gesagt auch, dass man auch wirklich das Gespräch sucht, um die Ursache möglichst zu finden.
1: Gell? Das ist das Wichtigste, die Ursache zu finden, weil ist der Schuldruck, ist ein Mobbing, ist ein anderes Kind in der Schule, ist... Man weiß es einfach nicht und da muss man auf alle Fälle auf den Grund gehen, was aber eher therapeutische Arbeit ist und nicht unsere, sage ich jetzt einmal.
0: Ja, liebe Jasmin, wir könnten noch stundenlang weiter reden, aber leider ist die Zeit endlich und sie verfliegt wie immer. Jetzt habe ich noch eine Frage zum Abschluss, mich würde noch interessieren, was ist für dich jetzt immer natürlich im schulischen Kontext, was ist für dich ein Erfolg?
1: Erfolg für mich im schulischen Kontext ist, wenn die Kinder aus der Schule rausgehen und wissen, was sie können und nicht wissen, was sie nicht können. Wichtig ist, dass sie mit dem, was sie haben und wo ihre Stärken liegen, was anfangen können nach der Schule. Und das ist mir persönlich auch, wenn die Kinder bei uns aus der WG rausgehen, auch sehr wichtig, dass sie wissen, wie sie rausgehen und was sie mit ihren Stärken anfangen und nicht in einen schlechten Selbstwert die Schule verlassen oder unser Haus.
0: Danke für diesen wunderschönen Abschlussworte. Diesen Worten würde ich gar nichts mehr hinzufügen wollen, außer dass wir noch einen Abschlusssong haben. Wir sagen vielen Dank fürs Zuhören. Jasmin, danke, dass du gekommen bist. Und du hast uns auch den Abschlusssong übrigens mitgebracht. Den darfst du also ganz alleine ansagen.
1: Ja, danke auch, dass ich kommen dürfen habe und meine Eindrücke erzählen dürfen habe. Und der Abschlusssong ist jetzt Bruce Springsteen, The River, weil alles float wie der River.
0: Bis zum nächsten Mal beim SOS Mokomaten.

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0: Ja, zu diesen schönen Tönen herzlich willkommen zur Schallverkostung hier auf der Radiofabrik. Wie jeden zweiten Freitag im Monat, eine Stunde ab 20 Uhr, nehme ich euch mit auf eine, ich sage immer gern, musikalische Weinverkostung. Und aufmerksame Hörerinnen und Hörer könnten schon erraten, worum es heute geht. Es geht um ein Instrument und was könnte das sein bei dem Einstiegssong? Genau, die Mundharmonika. Ja, die Schallverkostung ist immer ein bisschen unberechenbar von den Themen. Und ich habe einmal zum Spaß gemeint, weil wenn mich oft fragen mich Leute, ja, woher hast denn du Ideen, die Ideen für deine Sendungen und ja, was für Themen kommen da, sage ich dann, ja, Ideen sind genug da, zum Beispiel so einfach Songs über, also so Mundharmonika-Songs. Und da haben viele Leute lachen müssen, aber heute ist sie wirklich da, die Mundharmonika-Sendung. Und ja, genau, ihr habt es gerade Michael Hirte gehört, den könnten einige von euch nur vom Supertalent kennen. Vor, ja, sind bald 18, 19 Jahre her, war er der Gewinner vom Supertalent und hat dann eine steile Karriere als Mundharmonika-Musiker hingelegt. Das ist ein sehr nischiger Beruf, aber genau. Er wird so der Mann mit der Mundharmonika genannt und habe mir gedacht, ist ganz gut als Einstieg. Er hat ja ganz viele Songs vertont. Also zum Beispiel Spiel mir das Lied vom Tod war das jetzt. Das ist nicht weit weg vom Original, aber er hat so Coverversionen rein mit Mundharmonika gemacht. Und Fun Fact, er nennt seine Mundharmonika auch liebevoll Monika. Also Shoutout an alle Monikas da draußen. Ihr habt denselben Spitznamen oder denselben Namen wie ein Michael Hirte sein Mundharmonika. Ist doch auch schon mal was. Genau. Eine Einladung an euch alle auch. Ihr könnt gern in den Chat kommen. Auf der Radiofabrik-Website könnt ihr euch da halt beteiligen. Und ich habe gleich eine Frage an euch. Einen Musiker habe ich ja jetzt schon vorgestellt, der was mit der Mundharmonika zu tun hat. Aber wenn ihr jetzt an die Mundharmonika, an das Instrument denkt, an welche Musikerinnen und Musiker denkt ihr da? Wer kommt euch da, sage ich mal, in den Sinn? Genau. Habt ihr da irgendwelche Ideen oder Verknüpfungen oder auch Songs, die ihr speziell mit der Mundharmonika verbindet? Könnt ihr gerne reinschreiben und vielleicht kommt der ein oder andere Künstler oder Künstlerin auch in der Sendung vor. Genau. Zum Mundharmonika selber. Ist ein sehr charakteristisches Instrument, würde ich sagen. Also, und auch eher so ja, was Besonderes. Also wenn so eine Mundharmonika in einem Song vorkommt, ist jetzt nicht so üblich, sage ich mal. Aber meine Erfahrung ist, dass man sich dann meistens denkt, cool, ein Mundharmonika-Solo oder cool. Das Instrument ist da einbunden und wenn es organisch gut dazu passt, finde ich das sehr cool. Es gibt Bands die oder Künstlerinnen und Künstler, die haben ja ihre ganze Karriere, sage ich mal, auf dem aufbaut. Vielleicht nicht so extrem wie der Michael Hirte. Und andere, aber dann doch, dass das die Mundharmonika typisch für sie ist. Und andere, die haben es quasi so in ein, zwei Songs. Da ist dann quasi was Besonderes auch, wenn dann ja, so ein Mundharmonika-Song auf einmal daherkommt. Ich finde, ja, ganz persönlich, so ein Mundharmonika, wenn ich das her, es ist ein relativ simples Instrument. Man kann das auch leicht lernen, habe ich gehört von einer, die das Mundharmonika selber spielt. Ich finde aber, es entfaltet eine große Wirkung. Wenn das richtig gespielt ist, wenn das eine schöne Melodie ist, dann ja, kommen da richtige Emotionen rüber, so eine Melancholie leicht, aber ja, auch eine gewisse Kraft. Und genau, jetzt sage ich euch nur ein paar Sachen zur Geschichte der Mundharmonika, weil in der heutigen Form, also zu Vorläuferinstrumente hat es schon gegeben, aber in der heutigen Form, wie wir es kennen, kommt die eigentlich aus Österreich und beziehungsweise Deutschland. Ist so in die 1820er Jahre in Berlin und Wien, ich habe es ein bisschen parallel, hat es da die ersten ja, Fertigungen gegeben zu Instrumentenbauer, die das gemacht haben. Und vielleicht denken viele von euch an so amerikanische Liedermacher oder so, wir haben es auch gerade gehört, so ein Western, ja, die Prärie und so, dass das was USA-typisches ist. Tatsächlich ist das später erst durch Einwanderer in die USA gebracht worden, die Mundharmonika. Und genau, ein Herr, der sehr mit der Mundharmonika ja, verbunden ist, mir war das gar nicht so bewusst, aber er hat es doch tatsächlich in ein paar Songs und passend zu einem der Entstehungsorte aus Wien kommt, den möchte ich jetzt kurz was das Wort übergeben, dass er euch selber was erklärt zur Mundharmonika. Bitte, Georg Danzer, kannst du uns etwas dazu erzählen zur Mundharmonika?
1: Ich weiß ja, dass die Mundharmonika ein sehr ätzendes Instrument sein kann, egal wie gut es einer spielt. Also sie hat so Obertöne, die sehr unangenehm sind, meistens für das menschliche Ohr kaum vernehmbar. Aber zum Beispiel, wir haben 5 Katzen. Und wenn ich das Gestell nur in die Hand nehme, versuchen die auf alle erdenklichen Weisen das Weite zu finden, indem es durch alle möglichen Katzentiere, man hört nur so klapp, klapp, klapp, klapp, klapp. Der Hund verzieht sich auch in die allerletzte Ecke vom Flur, wo er sein Kerwal hat und schaut bäs, wenn ich das Gestell in die Hand nehme, geschweige denn, wenn ich zum Spülen anfange. Also dabei ist das so ein schönes Instrument. Die Liebe zur Mundharmonika hat mein Vater in mir geweckt. Er hat
0: ja, da erzählt er nur ein bisschen weiter. Das ist von einem Live-Album von ihm. Und genau, da hören wir nachher nur mal kurz rein. Georg Danzer, nicht ohne Grund in der heutigen Sendung dabei. Er wäre diese Woche 80 Jahre alt worden. Also er ist, weiß nicht, ob ihr das wisst, er ist schon vor circa 20 Jahren gestorben, ist leider nur 60 Jahre alt worden. Ui, da hat er gehupt. Aber genau, ein bisschen an, ja, ein bisschen an Erinnerung an ihn ist ihm diese Sendung gewidmet. Und wie gesagt, wenn ihr dranbleibt, dann hört ihr später nochmal. Jetzt übergeben wir aber das Wort bzw. das Instrument an ja, eine Gruppe aus Deutschland und eine aus Schottland. Erst erzählen uns Annemai Kantereit eine tragische Liebesgeschichte oder das, was daraus geworden ist. Dann machen die Proclaimers gleich mit demselben in dieselbe Richtung weiter. Also erst Annemai Kantereit mit Wohin du gehst und danach Proclaimers mit There's a Touch. Viel Spaß und bis in ein paar Minuten.
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Ja, das waren die Proclaimers mit There's a Touch. Finde ich ziemlich, wer die Proclaimers kennt, das ist eins von den Fetzigeren, der da. Die haben jetzt im September erst ein neues Album rausgebracht mit dem ein oder anderen hörenswerten Song drauf. There's a Touch ist aber einer meiner Lieblingssongs, der toucht mich wirklich. Ja, ihr merkt es, die Wortwitze sind halt wieder dabei. Aber für alle, die eingeschaltet haben, die gerade live mithören, gefreut mich, dass ihr dabei seid. Genau, und es geht halt um Mundharmonika-Songs. Aber haben wir jetzt schon gehört zum Einstieg. Und die Proclaimers, für alle, die es nicht wissen, sind aus Schottland. Und wir bleiben gleich auf die britischen Inseln, weil auch da ist die Mundharmonika ja, in der Musik ein gern genutztes Instrument. Wenn ihr an die großen britischen Bands denkt, an die legendären, da kommen ja, so eine Handvoll Namen sicher gleich mal. Und vielleicht ist auch Oasis drunter. Die sind ja momentan voll auf Wiedervereinigungstour mit ausverkauften Konzerten zu horrenden Preisen. Aber der Hype, der ist wirklich groß, nachdem sie über 15 Jahre ja, jetzt getrennt waren. Und genau, die beiden Brüder, die von Oasis, das sind quasi so die Bandköpfe, der Liam und der Noel Gallagher. Und die haben ja dann in der Zeit zwischen der Pause, sage ich mal, Musik gemacht. Der Liam Gallagher erst mit einer eigenen Band, mit einer kleineren Form von Oasis, kann man sagen, minus Noel Gallagher, und dann aber auch Solo. Und das ist ein bisschen anders als Oasis, aber meiner Meinung nach gar nicht schlecht, was er da musikalisch zusammengebracht hat. Und die Spannung war groß, wie er dann den ersten Song rausgebracht hat, 2017. Also auch schon wieder zeitlich her. Und da hat er gleich mit der Mundharmonika reingeputtert. Weiß gar nicht, ob er die jetzt selber spielt auf dem Album. Aber auf jeden Fall fetzt der Song, finde ich. Hier ist Liam Gallagher mit Wall of Glass.

Ja, da haben wir schon ein bisschen was gehört von Wall of Glass. Würde eher sagen, Wall of Sound, also sehr viele Instrumente, aber die Mundharmonika kommt da schon sehr gut durch und ich finde es auch recht cool bei solchen Songs, wenn die wirklich so einen präsenten Teil einnimmt, dass auch im Refrain dann quasi ein Teil ist. Also ziemlich cool gemacht, finde ich, wo man ein bisschen merkt, der hat sich dann vom Sound abgegrenzt. Ja, für Oasis-Fans war das auf jeden Fall ein gutes Futter zwischendurch. Ob ein neues Oasis-Album kommt, wer weiß es. Ich noch nicht. Das wäre da komisch, wenn die Schallverkostung ausgerechnet das leaken würde. So gut sind meine Kontakte ins Musikbusiness dann doch nicht. Wer sehr gute Kontakte ins Musikbusiness gehabt hat, so die Überleitungen, die fetzen halt, gell, ist die Band, die Britpop-Bewegung, wo eben Oasis zum Beispiel dabei war, wo Blur maßgeblich auch dabei waren, die Britpop-Bewegung in den 90er Jahren in Großbritannien sehr erfolgreich. Die hat eben eine Band maßgeblich inspiriert. Und die kennt ihr alle, die Beatles. Da habe ich einen Song von ihrem allerersten Album dabei. Please, Please heißt es. Das wird, sage ich mal, unter Kennern als so Basic Beatles-Album bezeichnet. Da waren sie noch nicht die riesen Stars, aber haben sie ausprobiert schon ein bisschen. Und die Trademarks, also die, wie sagt man, ja, die typischen Eigenschaften von solchen Beatles-Songs, die sind schon erkennbar. Und der Song, den ich euch mitgebracht habe, ist so wirklich ein Ohrwurm. Der ist nicht wirklich kompliziert, er dauert auch nicht lang. Aber er macht das, was er machen soll, er bleibt im Kopf. Und es war so, ich habe mir da Beatles-Coverband angeschaut vor einiger Zeit. Und ja, die waren okay, die waren ganz gut. Und bei dem Song hat dann einer von den Sängern die Mundharmonika ausgepackt. Und dann habe ich so, wie neben mir im Publikum sagen hören, so, ja, also das, der mit der Mundharmonika, der macht das super. Und das habe ich mir auch gedacht. Und seitdem ist mir der Song nicht mehr aus dem Kopf gegangen. Und jetzt kriegt ihr zum Hören die Beatles mit Love Me Do.

Ja, das waren die Beatles mit Love Me Do. Viel Text ist nicht, aber ich finde, da merkt man schon, die haben ein Händchen für Hits gehabt, haben in die 60er Jahre so alles erreicht eigentlich, was man erreichen kann als Band und dann eben weit darüber hinaus auch einen Einfluss gehabt. Und genau, wer mit die Beatles ebenfalls in die 60er groß geworden sind, ist eine Band, ja, die gibt es im Gegensatz zu die Beatles noch immer. Die Beatles, wer es von euch nicht weiß, die haben sie 1970 aufgelöst, die Band ist mittlerweile zur Hälfte auch verstorben und 1970 ist ja doch schon Zeit her, ich kenne Leute, die sind da noch nicht mehr geboren gewesen, also man kennt die Musik bis heute, was dann quasi für die Qualität, sage ich mal, spricht. Aber, wen es nur immer gibt, die wollen einfach nicht aufhören, die bleiben einfach da, die Rolling Stones. war nie ein großer Fan der Rolling Stones, muss ich sagen, aber ja, man muss die Band auch wertschätzen für das, was sie für Rock'n'Roll oder Rockmusik im Weiteren so gemacht haben und dass die nur immer, sage ich mal, hörbare Musik rausbringen, sage ich es mal, oder die auch, ja wirklich solide bis gut ist, haben sie jetzt wieder mit einem neuen Album bewiesen. Also sie haben erst vor ein paar Jahren ein neues Album rausgebracht, völlig unerwartet. Und jetzt im Sommer einfach wieder neue Platten auf den Markt geworfen und da gibt es einen Song, ich finde, der klingt auf so eine angenehme Weise oldschool. Rough and Twisted, let's go.

Ja, also da ist die Mundharmonika am Ende ja richtig abgegangen. Ich muss sagen, Respekt vor die Rolling Stones, in dem Alter noch immer solche Banger rauszuhauen. Wenn sie solche Songs machen, können sie gern nur ewig weiter Lieder schreiben. Und was der Mick Jagger da auf der Mundharmonika, also wirklich Respekt, da merkt man, der hat, ja wie sagt man, ein bisschen Soul. Der hat das Gefühl für die Mundharmonika. Ob das auch für den Mundharmonika-Spieler der nächsten Band gilt, das müsst ihr selber entscheiden. Ja, die Band, ich sage einmal, ich gebe es zu. Ja, sie kann nicht ganz mithalten mit den Rolling Stones. Sagen wir einfach, wie es ist. Ja, der Hank Williamson heißt der Dudelsack, sage ich schon. Das kommt sicher auch nochmal, die Dudelsack-Sendung. Aber der Mundharmonika-Spieler von der Band heißt Hank Williamson oder bürgerlich Malcolm Aronson, aber alle Mitglieder haben sie solche, ja, Pseudonym, so heißt es, Namen geben. Ich rede von The Boss Hoss. Ja, wirklich. Es wird jetzt ein Boss Hoss-Song folgen. Dass das mal so kommt, hätte ich mir auch nie gedacht. Aber meine ganz persönliche Geschichte mit Boss Hoss, jetzt packe ich aus. Also ich habe einmal eine Phase gehabt, in meiner musikalischen Findungsphase, sage ich mal, als Teenager. Kann es sein, dass ich dann so eine Boss Hoss-Phase gehabt habe. ja, wie es dann ihren großen Hit gehabt haben mit Don't Give Me That. Was kann man da was? Vor Don't Give Me That haben die Boss Hoss wirklich teilweise solide Musik gemacht, bevor es zu einer endgültigen Cosplay-Band für so amerikanische Cowboy-Klischees worden sind, sage ich mal. Also mittlerweile kann man sich das, ich höre es mir zwar nicht mehr an, aber ich habe mir, das, was man so im Radio hört, es wird nicht besser. Aber auf dem Boss Hoss-Album Do or Die, da gibt es einen Song, den höre ich mir, ja, den höre ich mir wirklich heute noch an. Ganz cringe-frei, ganz ohne Ironie, weil ich finde den einfach schön. Ich finde, den haben sie gut gemacht. Hat einen coolen Text, hat einfach auch gute Mundharmonika-Einsatz dabei. Und ich finde, wenn Boss Hoss sie ja, gleichzeitig nicht so ernst nehmen und aber ernst nehmen, so ein bisschen ein Ding dazwischen, dann haben sie es geschafft, gute Musik zu machen. Ja, es geht los mit Break Free. Viel Spaß.

0: Ja, das waren The Boss Hoss mit Break Free und diesen Hank Williamson. Ich habe mir jetzt nur ein paar Infos während dem Song zu ihm durchgelesen. Der ist gar nicht so schlecht. Also der weiß schon, was er macht. Erstens, er spielt nicht nur Mundharmonika bei The Boss Hoss, sondern auch Mandoline, Banjo, Waschbrett, Stylophone, was auch immer das ist. Ja, und Hintergrundgesang ist jetzt kein Instrument, aber als reiner Mundharmonika-Spieler ist man in einer Band anscheinend unterbeschäftigt. Und der kommt ursprünglich aus Großbritannien und spielt schon seitdem er 14 ist, Mundharmonika und war dann sehr lange als Straßenmusiker in Europa unterwegs. Also der ist real. Der ist nicht nur bei so einer scheinbar Band mit USA-Bezug dabei. Jetzt geht's in die richtige USA. Die haben wir am Anfang schon erwähnt. Als Land, wo die Mundharmonika inzwischen auch sehr charakteristisch in der Musik ist. An alle, die erst zugestiegen sind oder eingestiegen sind. Heute seid ihr dabei bei der Schallverkostung zum Thema Songs mit Mundharmonika. Und ja, wir haben schon ein paar typische Vertreter davon gehört, von der Mundharmonika. Und meine Frage an euch, die neu zugestiegen sind, welche Musikerinnen oder Musiker oder Songs verbindet ihr mit der Mundharmonika? Gibt es da irgendwelche Beispiele, die euch einfallen? Wenn ja, haut es gerne in den Chat rein. Und genau, weiter geht's jetzt, eben wie gerade angekündigt, mit die USA. Aber davor erzählt uns wieder der Georg Danzer etwas. Der hat nämlich, wir haben am Anfang schon ein bisschen was zu seiner Meinung zu Mundharmonika gehört. Und jetzt sagt er ein bisschen was zu der Inspiration, wie er dazu gekommen ist, zum Mundharmonika spielen.
1: Ton ab. 14 war. Da habe ich eine Bestätigung in Bezug auf Mundharmonika durch Bob Dylan erfahren. Ich war immer ein Fan von ihm und habe das sehr geliebt, wenn er Mundharmonika gespielt hat auf seine ersten Platten. Und habe mir allerdings auch schon immer gefragt, wie macht der Bob Dylan das eigentlich, dass er gleichzeitig Gitarre und Mundharmonika spielt. Ne? Für die Gitarre braucht man ja zwei Hände, naturgemäß. Und wenn man schon denkt, Amerika, Land der unbegrenzten Möglichkeiten. Wahrscheinlich gibt es dort so einen Arschlochberuf, Mundharmonika-Hinhalter. So ein armer, kleiner mexikanischer Einwanderer. Ne? Illegaler. Steht da auf der Seite. Wenn ihm der Bob Dylan ausschaut, muss der mit der Mundharmonika aufstürzen, ihm die hinhalten. Der schlatzt ihm auf die Finger, bläst ein. Dann geht er wieder. Kein Applaus, schlecht bezahlt. Dann allerdings kam eine Platte heraus von Bob Dylan, wo er ganz groß drauf war, also so porträtmäßig, und da hat er so ein Gestell umgehängt gehabt. Und da hatte ich zwei Erlebnisse gleichzeitig. Das erste war das typische Aha-Erlebnis, so nach dem Motto, aha, so macht er das also, unter Zuhilfenahme eines mechanischen Hilfsmittels. Und das zweite Erlebnis war eine tiefe, schwere menschliche Enttäuschung. Nicht einmal das bisschen Geld hat er dem mexikanischen Einwanderer vergönnt. Ne? Und das bei seinen Protestliedern. Dennoch wusste ich, ich muss so ein Gestell haben. Ich wusste, mein Leben würde danach nie wieder dasselbe sein wie davor.
0: Ja, das war schon ein bisschen eine Hinleitung zum nächsten Song, weil Bob Dylan, den muss man eigentlich erwähnen, wenn es ums Thema Mundharmonika geht. Der Danzer hat es gerade schon erwähnt, also bekannt für seine Protestsongs unter anderem, ist auch in die 60er groß geworden. Also die 60er, gute Phase für die Mundharmonika, so wie es ausschaut. Und genau, Bob Dylan, einige Jüngere von euch kennen ihn vielleicht von dem Biopic, was rausgekommen ist, Like a Complete Unknown, so heißt es, von dem Film. Aber wir hören kurz rein, damit ihr also einen musikalischen Eindruck von Bob Dylan kriegt.

Ja, da haben wir ein bisschen schon das typische, ja, so einen typischen Bob Dylan-Song gehört. Also sehr minimalistisch, Gitarre, Mundharmonika-Gestell, hat uns gerade der Danzer erklärt, wie das funktioniert. Und der hat dann auch viel inspiriert für andere Musikerinnen und Musiker. Zum Beispiel an Bruce Springsteen, auch ein Uramerikaner, der die amerikanische Herkunft oder ja die USA auch immer wieder kritisch in Songs verhandelt. Und in so einer Zwischenphase seiner Karriere, wo er schon so die ersten Hits gehabt hat, aber der große Durchbruch mit Born in the USA noch nicht da war, da hat der Bruce Springsteen einen bemerkenswerten Schritt gemacht und hat sich zurückgezogen, hat ein sehr introvertiertes Album aufgenommen, hat sich mit seiner Vergangenheit beschäftigt. Und hat dann für sich allein mit so einem Vierspur-Kassettengerät ein ganzes Album aufgenommen unter dem Namen Nebraska. Auch ein sehenswerter Film dazu, wie ich finde. Kann man sich auch anschauen zu der Produktion von dem Album, sage ich mal. So bin ich überhaupt auf die Geschichte gestoßen. Und genau, das Interessante dabei ist, er hat da sehr, auf so einen rohen, rauen, authentischen Ton gesetzt, hat auch viel mit Mundharmonika auf dem Album gearbeitet. Und genau, für alle, die den Film schauen wollen, Deliver Me From Nowhere heißt er. Und wir hören kurz rein in Nebraska, damit ihr mal so ein Gefühl davon kriegt, von diesem Feeling, von diesem Album. Und eben Springsteen hat sich da inspirieren lassen von Bob Dylan. Hören wir mal rein in Nebraska.

Ja, also es geht dann lang noch weiter. So viel Zeit haben wir leider nicht. Aber ja, ein sehr hörenswerter Song. Das Album, man muss sich darauf einlassen, sage ich mal. Es ist wirklich sehr reduziert, sehr minimalistisch, aber er zeigt sich da verletzlich. Und das ist gar nicht so, ja, so oft so. Also er hat eben wirklich dann das so wie ursprünglich veröffentlicht, weil er das Studio wollte, dass er das nochmal mit der Band mit einspielt. Und er hat gesagt, na, das ist einfach, es muss so roh bleiben. Es fühlt sich einfach falsch an. Und ja, ein bemerkenswertes Album. Und jetzt kommen wir endlich zu dem Georg Danzer-Song, den ich auch angekündigt habe. Hat er auf demselben Live-Album veröffentlicht, wo er uns was gerade zum Mundharmonika-Gestell erzählt hat. Und ist ein Song aus seinem Spätwerk und ich finde ihn sehr gelungen, muss ich sagen. Passend zum Song eben Nebraska, heißt der von Scheibs bis Nebraska und erzählt eine Geschichte aus Niederösterreich in die alte Welt hinaus. Viel Spaß mit von Scheibs bis Nebraska. Ah, das ist nur Bob Dylan, Bruce Springsteen. Jetzt kommt Danzer.

Ja, das war von Scheibs bis Nebraska von Georg Danzer. Und ja, ich muss sagen, recht gelungener Song, finde ich. Finde ich so eine typisch Danzer-mäßige Geschichte, wo man quasi ja was Arges erzählt. Was erst hört es ein bisschen wie Ich war noch niemals in New York. Und so eine ganz, ja, eine romantische Geschichte. Und dann merkt man, okay, der Typ ist anscheinend doch ein bisschen arg. Ähnlich wie der Charakter im Song Nebraska von Bruce Springsteen. Gern die Lyrics, also den Text, nachlesen. So, an dieser Stelle sind wir auch schon fast wieder am Ende der Schallverkostung angelangt heute. Ein Kommentar ist nur in den Chat gelangt von Ramon. Der nennt Spiel mir das Lied vom Tod als Beispiel. Also unseren Einstiegssong. Er hat geschrieben, Song mit Mundharmonika, die für den Song ganz wichtig ist, und ein Superwestern. Also nur eine Filmempfehlung. Ja. Heute ist die Filmverkostung ein Stück weit. So, als Abschluss. Jetzt erst einmal danke an die Radiofabrik, dass ich hier wieder senden habe können. Nachher könnt ihr das Ganze dann später auf der CBA. Und danke auch an euch Zuhörerinnen und Zuhörer da draußen. Und ein Ausblick. Im November senden wir zu einer anderen Zeit als sonst. Gebe ich nur Bescheid, zu welchem Datum genau und zu welcher Uhrzeit. Dafür gibt es dann Metallic Underground, die ihr jetzt im Anschluss erhört, in einer zweistündigen Variante. Und die Schallverkostung, die kommt dann im Dezember als zweistündige Weihnachtssendung wieder. Diesmal erstmals zwei Stunden zur Weihnachtssendung. Und die treuen Zuhörerinnen und Zuhörer wissen schon, die Steffi wird wieder mitmoderieren, wie bei den letzten Weihnachtssendungen schon. Und wir können schon verraten, es geht im weitesten ums Thema Geld oder Kapitalismus, kann man auch sagen. Genau, das müssen wir nur genau ausarbeiten. Aber es ist ja doch Weihnachten auch eine Zeit des Konsums. Und ich habe dann noch einen letzten Song dabei, der mich auch gemeinsam mit der Steffi verbindet. Vorher aber noch einen weiteren Anspieltipp. Da haben wir nämlich auch gemeinsam Granada gesehen auf ihrer Abschiedstournee in Salzburg. Und wer einen typischen Granada Mundharmonika-Song hören möchte, ist mit Spür die Sonne als Anspieltipp gut beraten. Aber der letzte Song in dem Set, der hat Gänsehaut ausgelöst, wenn ich jetzt dran denke. Nämlich Von Herz kommt, hast du ja. Und normalerweise steigt da wer mit der Luftquetschen, also der Ziehharmonika von der Band ein, aber der Sänger ist mit der Mundharmonika gestell auf die Bühne gegangen und das war ein Song für die Ewigkeit. Da haben sie sogar bis nach 10 im Volksgarten spielen dürfen, weil Besucherinnen und Besucher von den Volksgartenkonzerten wissen, pünktlich um 10 wird der Strom abgedreht. Liebe Grüße an das Ames-Konzert, die hat dann einfach so weitergesungen. Aber auf jeden Fall, das war ein Gänsehaut-Moment sondergleichen und Gänsehaut hat der Steffi und mir auch der letzte Song, den ihr jetzt Herz beschert, nämlich von Ryan Adams. Ja, das ist kein Aussprachefehler. Es gibt auch einen Musiker namens Ryan Adams, der macht schöne gefühlvolle Songs, wie sein fast Namenspate. Und der Song Come Pick Me Up, der hat uns bei einer Reise auf Teneriffa, wenn ich da erzählen darf, einfach erreicht. Also das haben wir einfach so mit Roadtrip-mäßig mit dem Auto über die Insel gefahren, durch die Berge, sehen das Meer so im Hintergrund. Und der Radiosender Rock FM, so haben sie es immer ausgesprochen, mein Spanisch ist nicht vergleichbar, aber da ist auf einmal dieser Song gekommen und mit seiner Mundharmonika-Melodie, das war ein Wahnsinn. Also wir haben beide den Song nicht kennt und seitdem ist er einer unserer Lieblingssongs geworden. Und genau, der wird mir für immer in Erinnerung bleiben. Ein wunderschöner Song mit so einem ganz perfekten Mundharmonika-Einsatz. Herzen einfach an. Viel Spaß bei den letzten 5 Minuten und viel Spaß dann auch mit Metallic Underground. Schönen Abend noch.

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Jo, das war mein Einstieg von Freedom Call. Grüß euch und servus bei Metallic Underground, mein Werner. Ja, ich bin jetzt wieder da. Ich habe jetzt ein paar mehr ausgesetzt gerade. Und ich fahre natürlich meine Schiene wieder weiter mit Neuverstellungen, also neuen Alben, die erst rausgekommen haben oder erst rauskommen. So wie wir das gerade gehört haben, und zwar haben wir von der Plattenfirma Steamhammer Records haben wir eine Single gekriegt. Von der Band habe ich schon gesagt, Freedom Call. Die haben ein Lied drauf, Heavy Metal Epicore. Das wird ein Appetitzieher sein für das demnächst erscheinendes neues Album. Ja, wo wird unsere Reise, also meine Reise heute überall hingehen? Und zwar Kickin' Valentin aus Atlanta, Georgia, USA, sind, muss man schon sagen, ein zuverlässiger Lieferant von zeitlosen Kick-Ass-Hardrock, der sich an, muss man schon sagen, an den 80ern orientiert, aber grundsätzlich alles andere als Retro klingt. Das Quartett vereint die 80er mit dem Jetzt. Die Songs des neuen fünften Albums Anthems from the Underground bietet wie gewohnt tighte Grooves, schnittige Gitarren und diese rotzige Attitüde in Sachen Gesang und Refrains. Starke Melodien stehen für 10 zeitlose Rocker mit hohem, man muss schon sagen, Wiedererkennungswert, die man auf alle Fälle auf der nächsten Tour nicht verpassen sollen, weil sie sind auf Tour. Also hören wir von Kickin' Valentin, von neuen Album Anthems from the Underground, den Song Good Times, Bad Guys.

Jo, unsere nächste Reise bleibt, wie es so schön sagt, ich glaube in der Schweiz, bleibt im Ländele, und zwar bleibt in Österreich. Und zwar Sarzenstiel sind zurück und auf den neuen Album, das demnächst erscheint, Golden Absolution, machen sie schnell klar, dass die Linzer Herren keinen Bock auf halbgaren Retro-Rock haben. Die 10 Songs bieten kraftvollen Stadionrock mit mitreißenden Hardrock und Melodikrock mit ordentlichem Druck und fetten Gitarren. Das Ergebnis klingt handgemacht, spielfreudig und nicht steril. Treibender Rock, knackige Riffs und die sich ohne Umwege in die Gehörgänge festsetzt. Wer auf melodischen Hardrock mit ordentlich Eiern, starken Hooks und klassischen Gitarrenbrett steht, der bekommt hier, man muss schon sagen, ein schmackhaftes Paket. Es ist zwar kein Meilenstein, aber es ist ein verdammt ordentliches Rockalbum geworden. Apropos Sarzenstiel, sie sind schon ein paar Mal bei uns im Studio gewesen und durch das neue Album, was jetzt kommt, werden sie demnächst, wir haben schon mit Manfred darüber geredet, wir werden sie einladen, dass sie in ein Studio wieder kommen. Und weil ich jetzt gerade von Einladungen rede, bei der übernächsten Sendung haben wir eine Band da, haben wir Gäste da und die Sendung geht dann sogar schon um 8 Uhr, weil wir haben dann eine 2-Stunden-Sendung auch. Aber hören wir jetzt von Sarzenstiel, von neuen Album oder Golden Absolution, den Song Back on Track.

Ja, ich bin schon gespannt, wenn wir die Herrschaft Neil und mit seinem Studio haben, was die uns wieder Neues berichten können, weil es ist jetzt schon wieder, glaube ich, 3 Jahre her, was sie letztes Mal da gewesen haben, was Neues bei ihnen gibt und wenn wir es über das neue Album dann ausquatschen können. Davor habe ich schon gesagt, unsere Reise ist jetzt in Österreich gewesen, also geht in unsere nächste Reise, habe ich gesagt, ins Ländle, also gehen wir in die Schweiz. Und zwar aus der Schweiz kommt die Karin Breitler mit ihrer Band. Mit Roots klingt sie mit ihrem dritten Album, bringt sie jetzt ihr drittes Album raus. Alle 3 Alben wurden von dem bekannten Italiener Alessio De Felicio produziert. Man muss sagen, mit jedem Album ist sie rockiger geworden. Mit der Ballade If Nobody Loves You singt sie mit dem Chakra-Sänger Mark Fox im Duett. Das Album mit den neuen Songs könnte sicherlich mehr vertragen. Aber sie hat gesagt, lieber 9 gute Songs als 12 Songs, bei denen 3 Füller dabei sind, die keiner hören will. Wer gerne eine weibliche Stimme zwischen sanft und heavy hören möchte, der macht bei diesem Album nicht viel falsch. Es ist zwar kurzweilig, aber abwechslungsreich. Apropos Caroline Breitler, ich habe es heuer beim Rock'n'Lock Festival live erleben dürfen und ich habe mit ihr sogar nach der Show ein bisschen hab ich mich unterhalten. Sie haben mir dann das letzte Album hat's mir signiert und das neue habe ich jetzt gekriegt von ihr. Das heißt Roots und wir hören jetzt dann, ja, hören uns die Ballade an mit dem Mark Fox und zwar If Nobody Loves You.

Das war meine Ballade für heute. Das an, also auf dem Album geht es nicht so ruhig, sondern es geht dann schon wieder richtig Melodik-Rock weiter. Aber mir hat die Ballade so gefallen, mit Mike Fox von Chakra, die haben auch erst vor kurzem ein neues Album rausgebracht. Und die Musik soll ein bisschen abwechslungsreich sein. Deswegen habe ich die Ballade gespielt. Ja, jetzt meine nächste Reise geht in meine Heimat, nach Deutschland. Dann haben wir das drei Ländereck, Österreich, Schweiz, Deutschland haben wir durch. Und zwar 2 Jahre nach seinem Debüt Ich liebe Menschen kehrt der Mannheimer Türke Bülent Ceylan zurück in die, man muss sagen, die Plattenläden. Auf seinem neuen Studioalbum BLNT mischt der Comedian erneut humorvolle Stimmungsmacher mit gesellschaftskritischen Botschaften, setzt aber verstärkt auf persönliche Akzente. Sein zweites, das ist diesmal ein vollwertiges Metal-Album, ist bei einem etablierten Metal-Label, und zwar bei Napalm Records, veröffentlicht worden. Und soll die nächste Stufe der Rock-Karriere-Rakete zünden. Mit der Metal-Queen Doro Pesch und mit Michi Rein von Inexcelmo begrüßt er 2 bekannte Duettgäste. Ich habe mir zwar keines von meiner Lieblingssängerin aus Deutschland ausgesucht, also nicht das Duettlied, sondern ich habe mir ein anderes Lied ausgesucht, und zwar ein Hoch auf die beschissene Zeiten. Und ich muss sagen, ich ziehe meinen Turban, wie man so schön sagt, vor ihm mit diesem Album. Also hören wir uns einen Bülent Ceylan an mit ein Hoch auf die beschissenen Zeiten. Und die haben wir momentan.

Ja, hoffen wir, dass die beschissenen Zeiten, wie wir es momentan haben, bald vorbei sind und glorreiche Zeiten anbrechen. Ja, ich habe jetzt wieder einige News für euch. Mit einer ganz traurigen News fangen wir schon wieder an. Bei der August-Sendung habe ich es angesprochen. Und zwar der Rose Tattoo-Sänger, der Angry Anderson, hat einen Herzinfarkt gehabt am 7. August. Und ist dann, den haben sie dann wieder reanimiert und der ist ins Krankenhaus gekommen. Aber leider ist jetzt die Nachricht gekommen, am 21. September ist er im Krankenhaus verstorben. Ist traurig, eine Band wieder, was heißt da, es ist traurig einfach. Da gehen wir gleich mit einer traurigen Nachricht weiter, und zwar eine ganz traurige Nachricht, und zwar eine niederschmetternde Diagnose hat die Amanda Somerville bekommen. Bei ihr ist ein aggressiver, bösartiger Hirntumor festgestellt worden. Dann gehen wir jetzt zu, ja, bleiben wir gleich nochmal bei ein bisschen negativ. Und zwar, Donner Drummer Chris Slade geht in Rente. Er wird am 30. Oktober 80 Jahre alt und war unter anderem bei Manfred Mann's Earth Band, bei Uriah Heep, bei AC/DC oder Schlagzeugspieler, bei der Gary Moore Band war er und bei der Michael Schenker Band war er. Aber er hat vor 7 Jahren auch einen Schlaganfall gehabt, einen leichten, und der hat sich von da nicht mehr so richtig erholt. Deswegen hat er gesagt, mit 80 Jahre, jetzt gehe ich in Rente, jetzt ist Schluss. Ja, es ist zwar einerseits die nächste Nachricht eine traurige, aber andererseits für die Band eine glückliche. Und zwar Glück im Unglück. Glück hatten Buck Cherry. Sie waren in einen Unfall in Amerika, in Florida, verwickelt, bei dem leider eine Person getötet worden ist. Aber die Band und alle Bandmitglieder haben unverletzt geblieben. Da sind mehrere Autos in der Nacht geraten und einer Tourbus war auch dabei. Dann können wir wieder, jetzt kommen wir aber zu was ein bisschen Erfreulichen. Und zwar Zack Stackery, der Sohn von Beatles Ringo Starr. Er ist wieder neuer Schlagzeuger, muss man sagen, alter neuer Schlagzeuger bei The Who. Haben sie voriges Jahr, haben sie ihn ausscheiden lassen. Und 5 Tage später ist dementiert worden, nein, er ist wieder neuer Schlagzeuger und er geht jetzt mit The Who demnächst wieder auf Tour. Und Van Halen Schlagzeuger Alex Van Halen ist mit der höchsten zivilen Auszeichnung der Niederlande geehrt worden. Und zwar den Ritter im Orden des Niederländischen Löwen. Das waren ein paar News. Und dann geht unsere Reise geht weiter. Wir bleiben aber im Good Old Germany. Aber wir gehen ganz hoch zum Norden rauf. Und zwar gehen wir nach Hamburg. Und zwar die Band Hardborn. Hardborn hat auch nach 6 langen Jahren haben die Fans gewartet auf ehrliche, handgemachte Riffs. Die haben lange auf diesen Moment warten müssen. Doch, das Warten hat jetzt ein Ende. Die Hamburger Hardrock-Band Hardborn meldet sich pünktlich, sie haben 20-jährigen zum 20-jährigen Bandjubiläum mit ihrem 6. Studioalbum Heartbeat lautstark zurück. Die Scheibe, muss man schon sagen, pumpt puren, ungezähmten Rock'n'Roll mit jeder Menge Herzblut direkt in die Gehörgänge, die unmissverständlich klar machen, wohin die Reise geht. Schnörkelloser, schweißtreibender, High-Energy Rock'n'Roll ohne Kompromisse. Mit unbändigem Groove. Man muss sagen, ein Pflichtkauf für jeden, dessen Herz im Takt des Rock'n'Roll schlägt. Hören wir vom neuen Hardborn-Album Heartbeat den Song Big Dog an.

Ja, wenn man den Sänger hört, man könnte glauben, unser alt guter Bon Scott weilt wieder unter uns. Eine so ähnliche, vampirähnliche Stimme. Ja, unsere nächste Reise bleibt in Good Old Germany, geht aber Richtung Süden, Südwest. Und zwar zu Mystic Prophecy. Wie es so schön heißt, die Antwort liegt im Metal. Liepakis mit Mystic Prophecy starten mit neuer Besetzung und frischer Energie in das nächste Kapitel ihrer über 20-jährigen Bandgeschichte. Haben wir heute schon mal gehabt. Es sind schon viele Bands, die schon jetzt wirklich Jahrzehnte drauf haben. Man muss sagen, mit neuer Energie hat man das neue Album abwechslungsreich, melodisch, mit starken Power-Metal-Songs gegossen. Zu hören kriegt man massive Refrains gepaart mit schweren Riffs. Im Metal ist ein Album, auf dem die Band ihre volle Reife präsentiert und selbstbewusst die Welt herausfordert. Ob die Band den eigenen Ansprüchen gerecht wird, das müssen die Fans und die Hörer entscheiden. Ich bin auf jeden Fall mit dem Ergebnis von dem neuen Album zufrieden. Also hören wir von dem neuen Mystic Prophecy Album, das erst rauskommt. In Metal den Song Match or Die.

0: ach, lassen wir uns überraschen, wie die Fans das neue Album aufnehmen. Ja, aber jetzt wird es wieder mal Zeit, ein Live-Album zu präsentieren. Habe ich jetzt schon lange nicht mehr da. Also geht unsere Reise, die geht jetzt ganz, ganz weit. Die geht jetzt über das große Wasser, über den Atlantik zum Trump-Land. Und zwar nach USA. Die vermutlich bestbezahlte Tributband der Welt, die Hollywood Vampires, sind so etwas für die Gemeinschaft, muss man schon sagen, der Überlebenden, denn Johnny Depp, Joe Perry, Tommy Hendrickson und Alice Cooper angehören. Trotz zweier LP-Veröffentlichungen mit Eigenmaterial spielen sie immer nur andere Künstler, wie auf dem neuen Album At the Modern Jazz Festival Live. Live kommt ihr Sound, muss man schon sagen, noch eine ganze Ecke besser. Vor allem, wenn die Band einen ganz guten Tag erwischt. Das Konzert wurde zwar schon 2018 beim Modern Jazz Festival eingespielt, ist aber jetzt erst veröffentlicht worden. Das Album ist einfach eine Empfehlung für Neuansteiger von den Hollywood Vampires. Es ist auch schon älter, es ist schon Anfang September erschienen, aber es erscheinen ja so viele Neuigkeiten und ich habe zweimal passen müssen. Jetzt ist natürlich so viel hinten blind von der Neueinspielung, dass ich ein paar alte nur mit einnehmen möchte. Weil, wie gesagt, die nächste Sendung ist auch wieder von mir und da geht es dann weiter. Aber Hermann sitzt halt, live von Montreux Jazz Festival den Song People Who Died.
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Ja, ich würde sagen, wenn wir schon im Trampland haben, dann bleiben wir auch gleich drin. Und zwar, Generation Steel sind wieder da. Fast rund um ein, muss man sagen, hieven sie jetzt ihr neues Album Steel Machine in die Läden. Die erste Platte mit den Urgestein Tilo Hermann ist, er war Gitarrist bei Risk, Running Wild und Grave Digger. Tilo Hermann ist jetzt bei Generation Steel der Leadgitarrist. Das Album führt den eingeschlagenen Weg der vorherigen Alben weiter. Es ist harter Metal ohne Schnickschnack. Das ordentliche Riff steht immer im Mittelpunkt des Songs. Man merkt, da sind Musiker beisammen, die schon jahrzehntelange Erfahrung in der Branche haben und wissen, was zum Tun ist, wie ein guter Song funktioniert. Wenn man was zu kritisieren hat, dann darf ich sagen, das ist, man erwartet einen Überraschungsmoment, aber auf dem Album fehlt einfach das Moment. Aber ansonsten ist es ein solides Album geworden. Und es ist mein einziger Song für heute, der ein bisschen schneller geht. Also Generation Steel mit dem Song Wings of Fire.

Ja, und somit muss ich sagen, ist unsere Rundreise für heute fast vorbei. Gehen wir wieder zurück von Trampland über den großen Teich, gehen wir wieder nach Good Old Germany und zwar in den Süden von Deutschland. Und zwar die Ballinger Band Defender haben letztes Jahr mit Dying to Life, man muss sagen, ein gutes Debütalbum abgeliefert. Und gerade nach mal 18 Monaten, Sparer kommt jetzt schon mit Titans of Fire, der Nachfolger, um die Ecke. Wer nur glaubt, dass die kurze Veröffentlichungszeit zwischen den beiden Alben ein Qualitätsbruch mit sich bringt, der liegt aber gewaltig schief. Die Band hat noch man muss sagen, einen gewaltigen Sprung gemacht und liefert ein gutes True-Metal-Album ab. 45 Minuten guten 80er beeinflussten mit ordentlich angespeedeten Heavy Metal. Wer in Zukunft über traditionellen Heavy Metal aus Deutschland spricht, man muss sagen, der kommt an den Namen Defender nicht vorbei. Es ist ein ganz ein starkes Stück geworden. Also hören wir uns jetzt zum Schluss nochmal vor unserer Rundreise Defender an mit dem Song Fall of the Flame. Ich sage danke, bitte. Danke fürs Zuhören und wir hören uns wieder am 23. in 2 Wochen und wieder mit mir, weil die Sendung mache ich auch noch. Der Manfred ist da im Trampland. Er fährt mit seiner Familie seine Tochter besuchen. Die ist da drinnen, die arbeitet da drinnen. Also geht meine Reise nächst in 2 Wochen wieder weiter. Ich werde ab morgen wieder anfangen, für die nächste Sendung schon wieder Neuigkeiten für euch bereitstehen. Also hören wir uns jetzt zum Schluss nochmal Defender an mit Fall of the Flame vom Album Titans of Fire. Pfiat euch, servus, gute Nacht.

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0: Es ist soweit.
1: Atmen Sie ganz ruhig. Ein. Und auch aus. Versuchen Sie nicht, Ihre Gedanken zu ordnen. Lassen Sie sie einfach los. Und atmen Sie ganz tief. Ein. Und aus. Und wenn ich nun jetzt sage, da werden Sie die Augen öffnen. Jetzt. Ja, machen Sie die Augen wieder zu. Gut. Gut. Und nun gehen Sie doppelt so tief in Ihre Entspannung wie zuvor. Lassen Sie sich Zeit. Ich führe dich jetzt zurück zu der Quelle. Zu der Quelle deiner Angst. Ich werde dich leiten. Schritt für Schritt. Schritt für Schritt. Bis hin zur Quelle deiner Angst. Bis hin zur Wahrheit.

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3: Sind wir schon dran?
4: Ich glaube schon. Ein rotes Licht leuchtet.
3: Oh. Was heißt eins?
4: So, ja, also das On-Air-Licht leuchtet und es leuchtet rot.
3: Die Radiofabrik ist eine Meisterin der Illumination mittlerweile. Ja, wir sind von blinkenden Gadgets umstülpt.
4: Sogar quasi. Die Mikros leuchten auf.
3: Ja, sogar am Mikroskop. Also wann habe ich das erste Mal in einem Mikro geklabert in die 60er Jahre, wie wenn ich jetzt deppert war, dass ich wisse, dass das Mikro nicht an ist.
4: Aber bist du schon so alt?
3: Danke, ganz lieb. Mein Name ist übrigens Norbert K. Hund.
4: Ja, und ich bin Christopher Schmall.
3: Und du bist nicht so alt wie ich.
4: Das stimmt.
3: Muss man jetzt einmal ganz deutlich.
4: Fast um 12. jünger.
3: Ja, 32 Jahre, gell?
4: Ja.
3: Sind wir auseinander.
4: Ja. Und ich bin 32.
3: Und ich bin 65. Also sind es nur 31. Ja, das wechselt immer.
4: Anyway, ja, mal so, mal so.
3: Ja, genau. Willkommen zu unserem gemeinsamen Kind.
4: Ja, dieses Kind heißt Nachtfahrt der Perlentaucher oder Perlentaucher Nachtfahrt.
3: Dieses Kind ist jenes Kunstwerk oder jenes gemeinsame lebendige Interessensfeld, das sich einmal im Monat als Perlentaucher Nachtfahrt
4: gebiert,
3: hervorbringt, ja, und zeigt. Und da kann man wirklich schauen, also im Dezember hat 16. Geburtstag.
4: Stimmt.
3: Ja, kann man mal schauen, wie es sich entwickelt hat und was es in sich aufgenommen hat. Mhm. Und dann hat sie ja irgendwann einmal angefangen hervorzubringen. Ganz anders. Also manchmal ist es wirklich überraschend. Wir machen da diese Sendung und sie macht was mit uns, was wir gar nicht vorgehabt haben.
4: Wir wissen ja meistens nicht, was wir tatsächlich machen in der Sendung. Das finde ich immer recht schön. Und
3: danke,
4: ja, also so willkommen ihr da draußen an den Empfängnisapparaturen eures Vertrauens.
3: An den Empfängnisvoraussetzungen eurer jeweiligen Wahl.
4: Auch schön.
3: Gell? Ich wollte das einmal so formulieren.
4: Willkommen zu euch selbst, könnte man sagen.
3: Und auch zu uns.
4: Ja, ist ja eine reziproke Beziehung.
3: Heute, ja genau. Und wir gehen jetzt miteinander in Resonanz. Resonanz ist ein Frequenzschwingungsphänomen.
4: Ja.
3: Und auch das Radio sind Frequenzen.
4: Eben, wir schicken unsere Wellen hinaus in den Äther.
3: Und es ist keine Einbahnstraße.
4: Nein.
3: Und es verändert sowohl die Sender als auch die Empfangenden, ja, wenn Resonanz geschieht. Mhm. Das ist so genial.
4: Wenn man weiß, wer am zuhört.
3: Ich habe ja heute geschrieben, dass ich das bei dem euch, liebes unsichtbares Publikum, manchmal spüre, obwohl man das nicht messen kann. Also da ist was.
4: Mhm.
3: Und wenn es dicht wird, merke ich es.
4: Mhm.
3: Merkst du das auch?
4: Ja.
3: Schon. Ja. Also, wenn es dicht wird, merkt man das.
4: Mhm.
3: Wahrscheinlich, weil es...
4: Wenn man in den Flow kommt, wenn man, weiß nicht, offen ist für...
3: Weiß das?
4: Für das Universum oder für die Frequenzen eben, wie du sagst, die dann von außen kommen, die durch die eigenen Frequenzen beeinflusst sind.
3: Wenn man kurz wahrnimmt, dass man ein Teil von alles in allem ist, dann...
4: Das dann nochmal hinzu.
3: Genau, dann wird es wahrnehmbar.
4: Ja.
3: Und sag ich mal, ist jetzt das Perlentauchi eigentlich männlich oder weiblich?
4: Das sind so schnöde Begriffe. Furchtbar.
3: Was
4: für ein Scheiß. Lass mich doch nicht auf ein Geschlecht.
3: Ein scheiß binäres Konzept.
4: Ja. Ja, vollkommen.
3: Wirklich?
4: Egal.
3: Aber ich stell mir die Sendung
4: mal schon. Mal so, mal so. Und alles dazwischen und außerhalb.
3: Aber so. Ich stelle mir die Sendung öfter als Burm vor, als Dirndl.
4: Wie gesagt, ich hätte
3: darf,
4: nicht
3: ich, darf ich das? Darf na, ich
4: natürlich
3: das.
4: Darfst du ach, das.
3: Darf ich das eh? Muss ich das nicht es, jetzt irgendwie korrekt
4: es vollziehen? Es gibt keine Gedankenpolizei, auch wenn es immer wieder behauptet wird.
3: Ja. Entschuldigung, Gedankenpolizei ist bei mir erst später gekommen. Wie ich auf die Welt gekommen bin, war schon die Gefühlsgestapo im Raum.
4: Aber, ja, okay.
3: Gefühlsgestapo, was? Traurig?
4: Aber ich denke nicht in solchen Kategorien, was das Radio betrifft tatsächlich. Oder die Sendung.
3: Stimmt. Ich denke, ehrlich gesagt, auch nicht in solche Kategorien. Eines meiner ersten Gedichte, die ich da gelesen habe, war es noch von 2003,
4: ja.
3: Ein Kind.

0: Kind tritt herein. Ja. Dieses Kind, also die Tochter von der, die jüngste Tochter von der Petra, die Helena, ist das Vorbild zu diesem Kind. Aber in dem Text kommt es nicht raus, dass das ein Dirndl ist oder ein Bub. Das ist ein Kind.
1: Ja, das Kind, etwas Undefiniertes.
0: Gut. Hätten wir das auch besprochen.
1: Was Unbestimmtes.
0: Das steht zwar nicht auf der Liste, aber wir können es jetzt abhaken.
1: Ah ja, wäre mir jetzt nicht bewusst gewesen, dass wir es abhaken müssten. Aber vielleicht, was wir noch erwähnen sollten, nämlich wie die heutige Sendung heißt. Wir haben mir den Titel gegeben, Erlesene Kreationen.
0: Danke. Und ich habe mich sowas von verschrieben, das ist so witzig. Ach. Weil wir haben gesagt, zerlemperte Krematorien und deppert um und um gespielt. Aber ich habe wirklich die Backup-CDs brennt, heute, so im Proto-Stress-Modus.
1: Ja. Ja,
0: und habe geschrieben, Erlesene Kreaturen.
1: Aha, ja? also mein Verleser.
0: Den die ganze Dein Zeit Verleser, hat, den habe ich, ist mein Verschreiber geworden.
1: Schön.
0: Und ich habe zwei CDs von drei gebrannt und habe jeweils Kreaturen draufgeschrieben. Und dann war ich bei der dritten und habe Erlesene geschrieben. Dann habe ich mir gedacht, habe ich jetzt Kreaturen geschrieben? Dann habe ich nachgeschaut und habe tatsächlich auf die ersten zwei CDs Erlesene Kreaturen draufgeschrieben. Schön. Dann habe ich mir gedacht, das passt so gut. Schreibe jetzt auf die dritte A drauf, und zwar absichtlich.
1: Ja, finde ich gut.
0: Dein Verleser war das. Ja, genau, jetzt erinnere ich mich. Ja, ich finde, also erlesene Kreationen, eigentlich waren es jetzt erst Kompositionen, Kreationen. Da geht es einerseits um das Erlesene und andererseits um das Schöpferische.
1: Ja, um das Erschaffende.
0: Und liebe Grüße an den Silvio. Der Silvio, ein junger Bildhauer, so ein bisschen jünger wie du, mit dem habe ich neulich eine super, eine super Philosophikon gehabt, ein super Gespräch über Kunst, Werk, Künstler und Werk. Und da ist herausgekommen, es gibt keine Trennung zwischen dem Schöpfer und dem Erschaffenen. Also ist das. Alles, was von einem Lebewesen erschaffen wird, lebt wiederum. Es gibt keine Trennung in die belebte und die tote Welt. Es gibt keine tote Welt.
1: Ich wollte gerade sagen, also die Vorstellung einer toten Welt ist mir sehr fern. Also.
0: Ja, aber wenn du jetzt den Unipark Nandal anschaust und den Gedanken denkst, dass das ja lebt, ist schwierig.
1: Ja, also schwieriger als wenn ich jetzt an eine Blume oder einen Baum oder an ein Gewässer oder an einen Stein denke.
0: Oder an eine Skulptur.
1: Ja.
0: Aber es ist eine Architektur und eigentlich ist das auch etwas, das lebt.
1: Na, eben.
0: Und vor oder Mauthausen.
1: Und vor allem Architektur ist ja auch dazu gemacht, um genutzt zu werden, um belebt zu werden von Menschen, und das wird es.
0: Oder betötet zu werden wie Mauthausen.
1: Genau.
0: Und da ist jetzt zum Beispiel tatsächlich, das haben Menschen erschaffen, folglich lebt es weiter. Ja, also wenn ihr euch über die Wahlerfolge gewisser Parteien wundert und Gedanken macht, denkt einmal so.
1: Es gehört halt auch zu unserer Geschichte, zu unserer Natur auch zu einem gewissen Teil, das Grausame, ich kann jetzt nicht den Artikel zitieren, aber
0: sehr ungeheuerlich.
1: Beobachtungen im Tierreich, je intelligenter die Tiere, desto mehr neigen sie zu Gewalt und zu Grausamkeit vor allem.
0: Alter, 8,33, jetzt wäre mir nur der Rattenversuch eingefallen. Anyway, dass der Mensch im Allgemeinen und die Menschheit in letzter Zeit dazu neigen, sich selbst oder ihre Natur zu verdrängen, ist ja irgendwie doch durchaus denkbar oder wahrnehmbar. Ne?
1: Ist nur die Frage, ist das, was uns zu Menschen macht, das, was uns bestimmt?
0: Nein.
1: Hoffentlich nicht.
0: Nein, entschuldige, das wäre ja so, wie man, das ist so rückwärts. Ja? Also das Gummibärchen, das aus der Maschine kommt, bestimmt doch nicht die Maschine. Obwohl die Maschine erdacht wurde, um Gummibärchen zu scheißen. Anyway, Begrüßungsnummer.
1: Ja, Season of the Witch.
0: genau.
1: Von Alanis Morissette.
0: Danke, dass du die Nummer da heute mitgebracht hast. Ich habe sie einmal gehört und habe mir gedacht, must play?
1: Na dann.
0: Hallo.
1: Hallo.

0: so da.
1: War halt blöd, ja.
0: War halt blöd. Wir sind wahnsinnig laut.
1: Oh, upsi.
0: Oder? Oder sind es nur meine Kopfhörer?
1: Ich habe keine Ahnung.
0: Okay, macht nichts.
1: Ich habe gerade einfach mal Auftrat.
0: Ja, sehen wir dann. Ja, so ungefähr. Na, du bist so
1: nicht, circa,
0: du
1: kannst also nicht ich bin eh leiser, ja stimmt.
0: Du kannst ein bisschen lauter sein.
1: Ich schreie ja nicht so ins Mikro, eine.
0: Die Menschen sind unterschiedlich von ihrer Stimmlage.
1: Stimmlagen?
0: Präsenz.
1: Nun denn.
0: Lasset uns noch eines erwähnen. Diese Sendung begleitet, wie jedes Mal, ein
1: vorzüglicher Artikel
0: von mir verfasst,
1: ja, den ihr finden könnt unter blog.radiofabrik.at/Nachtfahrt.
0: Erlesene Kreationen von mir wirklich unter Schmerzen hervorgebracht. Ja. So zwischen Tür und Angel, aber ich wollte den unbedingt auch noch machen und der ist recht schön geworden. Vor allem diese Kaffeefotos finde ich sehr geil.
1: Sind sehr erlesen.
0: Genau. Vom Kaffee-Alchemist. Mozartsteg, genau. Dort gehe ich manchmal auf und ich finde diese Bühnen so lustig. Das mittlere schaut ein bisschen aus wie ein Zipfel, gell?
1: Also. Ornamental, aber ja.
0: Naja, ja klar, also bitte.
1: Ein ornamentaler Penis.
0: Nicht naturalistisch, nicht Hentai-Style.
1: Ja. Ein bisschen geflochten schaut aus.
0: Ja genau, gezwirbelt.
1: Ja, ein gezwirbelter Schwanz.
0: Ein gezwirbeltes Zipferl.
1: Ja, quasi. Schön.
0: So.
1: Mundet im Mund.
0: Lese ich da mal ein Teil aus dem Artikel vor, der ein bisschen so einstimmen und einschwingen machen soll zu unserer heutigen erlesenen, zu unseren heutigen erlesenen Kreationen. Naturgemäß reden wir nicht nur miteinander, sondern eben auch mit euch. Und wir lesen die Texte, die wir dafür auswählen, nicht nur einander vor, sondern eben auch euch. Woraus schlussendlich und in logischer Konsequenz folgt, dass wir die mitgebrachte Musik nicht nur spontan und je nach dem jeweiligen Gesprächsverlauf einsetzen werden, sondern sie auch im Hinblick darauf, was wir von euch an Unsichtbarem und was nicht dingfest zu machen ist, wahrnehmen, zur erweiternden Abrundung unserer gemeinsamen, hoffentlich tiefergehenden Themenverdichtung verwenden. Was kann man sich denn da alles nicht darunter vorstellen? Ha? Hier stößt Sprache, wie wir sie bisher kennen, zunächst einmal an gewisse Grenzen. Doch wir wären nicht wir, wenn wir nicht alles daran setzten, immer wieder aufs Neue zu versuchen, über die bisher erfahrenen Grenzen hinaus unseren Gegenübern in so etwas, was man als umfassende Resonanz bezeichnen kann, zu begegnen. Und mit ihnen, also auch mit dir, mit euch, zusammen in stimmiger Schwingung zu sein. Frequenz ist schließlich keine Einbahnstraße, auch nicht im Radio.

0: kommt dann später. Ja. Katie tanzt da.
1: Ja, ich darf jetzt einen Text vorlesen, den ich selbst geschrieben habe. In einem Buch, das ich, zu dem ich den Umschlag gestaltet habe und das Layout und den Satz darin, nämlich die neueste Anthologie der Salzburger AutorInnengruppe mit dem Titel Sag was.
0: Du liest nur einen Satz?
1: Ja. Nein, ich lese einen Text.
0: Du hast mehrere Sätze gesetzt. Ach so, mit einem Satz hast du die Sätze. Entschuldigung.
1: Satz und Layout.
0: Ein Missverständnis.
1: Ja, genau. Und genau, da lese ich jetzt das Editorial. Ich finde, das ist nämlich sehr speziell. Editorial oder unbestimmte Vorhersage. Was sagen soll ich? Anscheinend jetzt. Was sagen über das Sagen? Nein? Die sagen? Das hängt ja durchaus zusammen. Nein? Über den Vorgang des Sagens, das Sprechen, also nein? Über Unsagbares und Entsagungen? Nein? Über die Ansage, etwas sagen zu sollen? Fast. Was sagen über die Sag? Unter anderem. Na gut, dann sage ich mich mal aus, bis zum letzten Worttropfen. Manchmal sage ich ja nicht viel, höre nur zu, nehme wahr, bin Eindruck, um mich später besser ausdrücken zu können, ohne dabei etwas sagen zu müssen. Manchmal sage ich mir, als mein eigener Ansager, seltsame Dinge und unsagbar Ehrliches. Meine Ohren glühen, vor Erregung, nicht vor Scham. Traue ich mich, mein eigenes Sprachrohr zu sein? Manchmal sagt das Ungesagte wesentlich mehr, spricht lauter, schreit, vibrierende Stille, Leerstellenankerpunkte, ausgelassene Spuren. Schweigt jede Sprache anders? Was will ich sagen? Mit einem Roman, einem Gedicht, einem Satz? Welche Aussage treffe ich mit dem Formulierungspfeil? Braucht es überhaupt eine Aussage? Wäre das Fehlen einer Aussage nicht wiederum eine Aussage für sich? Das Fehlen einer Ansage hingegen wird nicht so sehr hinterfragt, zumindest in der Kunst. Im täglichen Leben sind klare Ansagen, ist ehrliche Kommunikation unersetzbar. Mit Hochgenuss versage ich und jage der Sage von Perfektion nach. In vollem Wissen, dass alles relativ und temporär und subjektiv und voll Gegenwehr erscheint, sich bewegen kann, verändern muss und dass mir irgendwann ein letzter Sager entfleucht, an den ich mich nicht mehr erinnern werde. Ich sitze in einer Marmorhalle, auf einer Marmorbank, zähle am Marmorboden die weißen Adern, folge den Marmorsäulen mit meinem Blick hinauf und finde ihr Ende nicht. Die Decke ist ein tiefer Himmel. Immer wieder sind verhallte Durchsagen zu hören, immer wieder verschwinden Passanten hinter den Säulen, immer wieder fliegt eine Taube durchs Bild. Ein Gong ertönt, ich stehe auf und suche mir einen neuen Platz. Aus der Ferne Gesagtes, Menschen schämen, flattern, Gong, aufstehen, Platz suchen, warten, wiederholen, irgendwann peitscht mir eine kalte Windböe ins Gesicht. Ich reibe mir die Augen und bemerke, dass ich vollkommen nackt bin und mich auf einer nächtlichen Waldeslichtung befinde, in deren Mitte ein Bett aus Mondlicht steht. Ich gehe darauf zu. Da löst es sich auf und an dessen Stelle erscheint ein winziges Grammophon auf einem winzigen Tisch. Es spielt bereits knisternd. Eine dünne Stimme fordert: »Jetzt sag doch endlich was!« »Endlich was?« antworte ich. »Witzbold, du weißt genau, was ich meine.« »Mein Name ist Hase. Trottel, verarsch dich eh nur selbst mit deinem Getue.« »Tue ich gar nicht. Und ob?« sagst du. »Und deshalb ist es wahr.« »Aha, wer bist du überhaupt?« »Meine heutige Bezeichnung würde dir nichts sagen, und wer ich bin, weißt du eigentlich genau.« »Wie meinen?« »Sag mal, stellst du dich dumm? Muss ich wirklich die Fassade brechen, Maurice?« »Maurice? Ich heiße Bernd.« Oh, Verzeihung, da ist mir ein Fehler unterlaufen. Wer immer Sie sind, bitte vergessen Sie einfach, was gesagt wurde. Dankeschön. Tschüss. Das Grammophon und der Tisch versinken im Erdboden. Ich schüttle verwundert den Kopf. Was mache ich jetzt? Hab keine Lust, durch einen dunklen Wald zu latschen oder eine Leiter in den Himmel zu bauen, also lege ich mich ins Gras. Eine warme Brise streift über die Häute. Menschenhaut, Erdhaut, Wiesenhaut, Baumhaut, alles ist nackt und bereit. Die Milchstraße tropft. Nein, sie geht über, sage ich und öffne meine Stirn als kosmischen Trichter. Ich sammle, was ich kann, bis zum Morgengrauen. Dann falte ich mich selbst zu einem Kranich und fliege der Sonne entgegen.
0: Alter, bitte, ist das geil. Leute, ist dies, also da, wo es dann zweipersonal wird und überhaupt Maurice dann, was, wie heißt der, wie, Ernst?
1: Bernd.
0: Maurice als Bernd Ernst wird, also bitte, jetzt habe ich mich so weggekaut, dass ich froh, dass mir das nicht zum ersten Mal im Literaturhaus vorgelesen hast, weil da hätte ich so dermaßen zum Schämen angefangen, dass sie alle dann von dir weg zu mir umdraht hätten.
1: Danke,
0: aber das Leute, freut mich. Das musst du unbedingt nur mal lesen bei unserer nächsten Nachtfahrt.
1: Gern.
0: Unbedingt, wenn sehr der gern. Mischa da ist und der Michael Gerlinger. Das,
1: ja,
0: also gern. Das ist super gelungen.
1: War ja übrigens nur die Hälfte vom Text.
0: Aber die Geschichte mit dem inneren Dialog, ja. Das ist wirklich der Hammer.
1: Ja, du weißt, das sind dann so Sachen, die spontan entstehen, die man sich auch nicht, also die ich mir zumindest nicht irgendwie ausdenke davor.
0: Okay. Jetzt gleich das Interview mit dem Autoren. Ja. Wie schaffst du das? Du weißt, du musst ein Editorial schreiben,
1: ja,
0: für einen Band.
1: Ja.
0: Hast du das schon gehabt oder hast du es für das Editorial? Weil da gibt es dann einen Einreicheschluss.
1: Richtig.
0: Also gibt es eine Deadline. Bis dahin muss das alles fertig sein und du bist ja nicht nur einer der Autorinnen, sondern du musst es dann ja auch zusammenstellen und setzen und so weiter.
1: Ich kann dir sagen, was ich hatte. Nämlich das, was ich jetzt nicht vorgelesen habe, den Teil Liebe Leserin, Liebe Leser, bla bla bla, in die Salzburger Torinnengruppe wurde 1981 gegründet, also der Teil des richtigen Editorials, okay, oder des Editorials, so wie man es kennt.
0: Aber wie schaffst du es, eine wirklich so eine freiflatternd kreative Textkreation, ja, herzustellen, wo du jetzt sagst, das passiert einem spontan? In dem Setting, wo du weißt, das muss bis Dienstagabend fertig sein. Das kapiere ich nicht.
1: Ich glaube, die Erfahrung in Schreibwerkstätten hilft dabei, dieses unter Zeitdruck was schreiben. Außerdem, wie gesagt, ich habe den offiziellen Teil hatte ich. Und das ist mir aber zu wenig gewesen und zu langweilig und zu, ja, okay, das
0: danke,
1: kennt man schon.
0: Danke.
1: Und dann war die Frage, okay, was könnt ihr daraus jetzt machen? Und ich habe mir für mich selbst gesagt, okay, scheiß drauf, keine Grenzen. Schreib einfach, was dir gerade kommt. Und wie so oft hat es mit einem Wort angefangen, nämlich mit sagen oder sag. Und welche Worte dranhängen, also die Ansage, die Durchsage, das Unsagbare, die Sagen, etc. etc. Und da ist dann eigentlich fast schon eine Liste entstanden und habe mit den Worten einfach versucht, interessante Dinge zu erschaffen, die irgendwas mit mir zu tun haben, die vielleicht was über mich aussagen, aber das gleichzeitig auch verkünsteln und die einfach mit Sprache spielen und mit Bedeutung spielen. Und habe mir einfach von den Worten eigentlich so, ja, treiben lassen, auch zu einem gewissen Teil. Habe darauf vertraut, dass die richtigen Worte daherkommen. Und das klingt jetzt irgendwie so esoterisch, aber es ist genau das eigentlich. Sich selbst dabei zuzusehen, sich selbst zuzuhorchen, was man da eigentlich macht und wie die Wörter auf uns selber wirken und zusammenwirken und welche Wendungen vielleicht nicht so bekannt sind und Richtungen, in die man vielleicht selber noch gar nicht gegangen ist. Und das alles einfach in diesem Potpourri, ja, genau, let's do it.

0: Liebes Gemüse. Ja, wir planen nebenbei jetzt gerade noch die November-Sendung.
1: Furchtbar, ich werde zur Sekretärin.
0: Ja, womit sich alle Fragen selbst beantworten, aber das muss man ihnen zutrauen. So. Wolfgang Tonninger,
1: hallo.
0: Ganz lieber Freund und Regisseur unserer dokumentarischen Erzählung In Between.
1: Ein Doppelporträt.
0: Schreibt in, danke, ja genau.
1: Ist auf YouTube, Untertitel.
0: Findet man auf YouTube, weil es auf FS1 gelaufen genau. ist und die haben es auf ihren YouTube-Kanal gestellt. Man muss aber wirklich eingeben und diesen Algorithmus so mächtig anzurempeln, dass er dann auch wirklich dorthin geht.
1: In Between Doppelporträt FS1.
0: In Between ein Doppelporträt reicht auch.
1: Ja? Stimmt. Gut.
0: Ja. Also Wolfgang Tonninger schreibt seit einiger Zeit tägliche Gedichte und er hat am fünften Tag Folgendes geschrieben. Man kommt nicht dahin, wo man hin will, wenn man das tut, was man nicht will, las ich in der Zeit und kam mir vor wie in einem Gedicht. Nicht das zynisch auf die Vesper geklebte Do what you love, sondern erdig, rotzig, hingebetet am Nullpunkt aller Visionskritik. Wie ein Gedicht kam auch Endless Wellness zu uns ins Haus. Verstärkt und doch irgendwie unplugged, hinter dem Garagensound wie Blumfeld oder die alten Schmidts aus Manchester mit ein bisschen mehr Wut und Verzweiflung. Doch am Ende grölten wir alle miteinander, so allein sollen wir nie wieder sein in den Schalmoser Abendhimmel und waren für einen Moment glücklich, trotzig und trotzdem. Wie viele solcher Momente müssen wir sammeln, damit wieder etwas wachsen kann?

Ein Gedicht von mir. Du sagst, ich sehe dich und bin es selbst. In Waldrands Dämmerkälte, ohne Mantel, ohne Hut. Samen streust du aus und streichelst Moos. Nimmst dir ein welkes Blatt vor den Mund und küsst meine Stirn. Wir legen uns nieder, die Erde ist feucht, sie lässt uns versinken. Der Mond ist neu, die Sterne sind schüchtern. Du sagst, ich bin du, niemals ich.

0: Es ist soweit.
1: Anstelle eines dunklen Herrschers hättest du eine Königin! Nicht dunkel, aber schön und entsetzlich wie der Morgen! 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

0: Ich bestehe die Prüfung.
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0: kommst.
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0: Blank Disc, Alter.
1: Sowas habe ich ja noch nicht erlebt. Ich brenne 3 CDs und eine davon
0: ist leer.
1: Zumindest für unsere CD-Player da hier. Aber sie ist beschriftet.
0: Spannend.
1: Aber steht drauf, dass was drauf ist.
0: Naja.
1: Ist oft so. Gell?
0: Die liebe Technik.
1: Also, das heißt, wir müssen diese Stunde jetzt eingleisig fahren.
0: Ja, meine Güte. Schaffen wir. Ja, diese Stunde, die zweite Stunde von dreien in dieser Sendung, die da lautet Erlesene Kreationen, der Perlentaucher,
1: genau.
0: Der nachtfahrenden Perlentaucher auf der Radiofabrik zu Salzburg, die ihr höret, wenn ihr sie eingeschalten habt.
1: Genau, wenn ihr sie nicht eingeschalten habt, hört ihr sie nicht. Das entbehrt nicht einer gewissen Logik, oder?
0: Mm. Ja,
1: genau.
0: Someone has to state the obvious.

0: einfach nur, Alter, lass mich alle in Ruhe.
1: Genau, und der Vierte sagt, aber das muss doch irgendwie, wir müssen doch finden, warum das so ist.
0: Ja. Und da gibt es auch einen, der, egal was ich tue, immer sagt, Zeitverschwendung, Zeitverschwendung, was Echt? Tust du da eigentlich?
1: Okay.
0: Ja, vielleicht mache ich einfach die falschen Dinge, seines Erachtens.
1: Ja, nein, da hab ich einen anderen, der sagt wirklich, du gehst den falschen Weg. Mm. Du gehst den falschen Weg. Mm. Also das ganze Projekt seit Monaten, ich ziehe jetzt in die Hans-Webersdorfer Straße. Nein, du musst in dieser Wohnung bleiben und das alles renovieren lassen.
0: Ah, ja.
1: Was? Und ich denke mir, und der kommt immer nur dann außer, wenn ich eine Entscheidung treffe. Mm. Wenn ich keine Entscheidung treffe, gibt er Ruhe. Darum habe ich jahrelang keine Entscheidungen.
0: Ja.
1: Oder ungern.
0: Ja? Kenne ich.
1: Kaum triff ich eine Entscheidung, so Lebensweg.
0: Hättest du das andere machen sollen.
1: Lebenswegentscheidung. Dann, ja, aber der ist wirklich nur, das ist umfassend falsch.
0: Mm.
1: Ja? Das ist grundsätzlich. Es ist, hörst du nicht die Warnungen, siehst du nicht die Warnungen, alles deutet
0: eine darauf Katastrophe, hin. Ein massiver Fehler. Ja. Du wirst dich nie wieder davon erholen können.
1: Genau.
0: Ja, ja, ja, das war's jetzt. Also, kenne ich.
1: Letzte Ausfahrt, Wand.
0: Ja, voll.
1: wo kommt
0: ist
1: das
0: mir,
1: her?
0: Ist mir nur zu bekannt.
1: Jetzt
0: weiß nicht, ob das überhaupt irgendwo herkommt. Vielleicht
1: ist alles kommt woher.
0: Ja, es gibt keine
1: Wirkung ohne Ursache.
0: Ja, ja, das ist schon klar. Bitte. Aber
1: lass mich, lenk nicht ab.
0: Nein, ich wollte eigentlich wohin, aber bitte, wenn...
1: Okay, wohin wolltest du? Ich merke es mir. Wohin wolltest du?
0: Ich wollte darauf hinaus, zu sagen, vielleicht ist es einfach nur Schutzfunktion. Okay. Oder beziehungsweise ein...
1: Vor was?
0: Schutzfunktion ist vielleicht das falsche Wort. Der Zweifel refokussiert einen immer wieder. Und bringt einen in die Reflexion. Vielleicht ist es ein Teil davon.
1: Und es hat aber auch was mit dem zum tun. Ich glaube, also ich habe in letzter Zeit sowas entdeckt, es hat was mit einem grundsätzlichen, von vornherein nicht man selber sein können oder dürfen oder sollen zu tun. Es gibt eine atmosphärische Verfassung, weißt? Also so, wo die kleinsten Nervenregungen und Gefühlsaufkeimungen, wo es nur richtig und falsch gibt. Mhm. Richtig ist dementsprechend, was da ist, weil das heißt überleben, und falsch ist irgendwas anders, Zeit haben fürs eigene.
0: Ja.
1: Das gibt es nicht.
0: Ja.
1: Und da kommt das dann her, dass das Kugel sehr leicht in die schiefe Ebene rutscht. Mhm. Ja, das macht alles keinen Sinn. Ja? Du gehst deinen eigenen Weg, das wird nichts.
0: Mhm.
1: Und dann denke ich mir, ist ja eigentlich gut, aus dieser Not eine Tugend machen, heißt super, das dient, das möge mir doch zur Refokussierung meiner Weggabelungsentscheidung dienen.
0: Ja, vielleicht ist es wirklich einfach nur ein Perspektivenwechsel im Endeffekt, den man damit veranstalten kann.
1: Liebes unsichtbares Publikum, Sie hörten unsere
0: spontan-therapeutischen
1: 5 Minuten.
0: Ja. Ja,
1: viel Spaß damit.
0: Ja.
1: Und jetzt...
0: Gehört ja alles dazu. Es ist ja eine Sendung aus dem Leben auch irgendwo.
1: Aus dem Leben, therapeutisch, genau. Aus dem Leben, wir blenden zurück in das Leben des Norberts mit 16.
0: Ja.
1: Das saß er auf dem Fenstersims seines Internatszimmers im Burgenland und wollte nicht mehr leben. Also Liebeskummer, irgendwas, ne? Und damals ist vom Ambros die Platten rauskommen, Hoffnungslos. Das war ganz schwierig. Also wirklich, hoch der 3 Nummern von Hoffnungslos an in dem Zustand als 16-Jähriger, du holst einen Strick.
0: Mhm.
1: Ja? Und da gab es eine Nummer, die das aufgelöst hat. Die hat kurz einen Zustand erzeugt, wo ich traurig sein habe können.
0: Mhm.
1: Ich glaube, traurig sein war gar nicht vorgesehen in meiner Herkunftsgeschichte. Aber man muss traurig sein können, dass man sowas verarbeiten kann.

Und ja, danke John Paul, George and Ringo und George Martin für dieses wunderbare Stück Musik.

0: die Streichler kommen ganz zart im Hintergrund.
1: Das Streichelorchester.
0: Genau.
1: Finde ich schön, das Streichelensemble.
0: Die Zupfinstrumente.
1: Ja, und es geht eigentlich in derselben Tonalität weiter, allerdings literarisch, mit einem Gedicht aus dem Band Quittenstunden, einem meiner absoluten Lieblingsbände, gefühlt lese ich jede zweite Nacht was draus, von Marica Bodrogic. Und der Text heißt: Menschen kommen und gehen. Menschen kommen und gehen, denn Leben wird immer mehr es selbst. Ein Garten mit großen Bäumen, Singvögel in den Lindenwipfeln, Sinnsucher unten bei den Ameisenfüßen, Bienenstöcke in deinem Gehirn. Hält deine Hand das aus? Grundlos tut sie weh. Grundloser Schmerz wie grundlose Liebe. Alles ist zeitgleich da, greifbar wie das vielfache Flügelwissen. Ein zusätzliches Bild tippt dir das Denken an. In der Erde gibt es Winde und Stürme, von denen du lange nichts ahntest. Auch Diener der Kartoffelwurzeln sind da. Beheimatungen sind nur im Wechsel möglich. Auf der Erde finden sie in der Mehrzahl statt. Weinstöcke und Esel sind da, so wie du da bist. Tote, schwarze Hunde, lachende Pferde. Du kannst es nicht ändern. Das Gedächtnis flimmert wie ein Sommertag. Hier ist es wieder, das Brennen in der Erinnerung. Sagen wir es uns mit lauten Stimmen, verkommt alles nur zu einem Bildausschnitt. Im Stillen ist es das Ganze. Du bist darin verwandt mit den Kirschen, die Quitten verbrüdert mit deinem großen Zeh. Meine Iris ist Zwilling mit deinen Ohren. Alles führt zu deinem Mund. Worte und Sagbarkeiten, bitte berühr mich und bleib im Bild, ein Wir im Ganzen.

0: Drum weiß ich, was ich tue. Du übrigens jetzt, wir wollten doch heute bei dieser, also ich wollte heute bei dieser Sendung einmal etliches von diesem Off-Record-Getalke einmal live on air machen.
1: Ja.
0: Ich habe, mir hat ein Minifunken von einer Idee für eine gemeinsame Lesung geschoben.
1: Okay.
0: Ich würde total gern mit dir mal gemeinsam auf einer Bühne auftreten.
1: Ja.
0: Ich lese aus meinen Nachtfahrtartikeln und du liest aus deinen Gedichten.
1: Ja.
0: Und zwar immer so thematisch ineinander. Und dann kennt man, das wäre noch der Gag dabei, einen Rollentausch machen auf der Bühne. Und zwar, du liest, du hast ja ein paar so poetische, wie sagt man, Albumrezensionen und so geschrieben. Du liest ein paar von die Texte und ich lese dann aus meinen.
1: Ja, voll gern.
0: Ja?
1: Ja, freilich.
0: Gut.
1: Ja, gut.
0: Hätten wunderbar. Wir das auch besprochen.
1: Gute Idee.
0: Ja.
1: Schauen wir. Dann. Machen wir. Schauen wir mal.
0: Jetzt habe ich mich verschluckt.
1: Ja, den Brownie sollst du nicht inhalieren.
0: Entschuldige, das habe ich vergessen. Danke, dass du mir erinnerst, ich bin Raucher. Ne? Ich wollte mir den Brownie schon die Zigarette brödeln. Ja. So, aber um dieser Lesung jetzt vorweg zu greifen, ich habe geschrieben in dem Artikel, der die heutige Sendung begleitet.
1: Und den ihr finden könnt unter blog.radiofabrik.at/nachtfahrt.
0: Mit dem Titel Erlesene Kreationen. Oder sind es Kreaturen? Kreationen. Das kann vielerlei bedeuten. Und vielleicht nicht immer das, woran wir zuallererst denken. So ähnlich wie bei Kompositionen, da denken die meisten zunächst an Musik. Dabei können Kreationen wie Kompositionen viel mehr sein. Kulinarisches zum Beispiel, vom einzelnen Gang bis zum gesamten Menü. Oder aus verschiedenen anderen Kunstrichtungen herrührende Beiträge. Raumgestaltung, Bühnenbild, Inszenesetzung von Tanz, Film, Theater. Im Leben folgt ja alles einer Choreografie. Ein Bild komponieren oder einen Text. Womit wir beim zweiten Begriff des heutigen Titels angelangt wären, erlesen. Nicht erst einmal als Beschreibung dessen verwendet, was jemand sich durch das Lesen anverwandelt, in sich aufnimmt und sich zu eigen macht. Kaffeepause. Ein guter Kaffee ist ebenfalls eine auserlesene Kreation. Allein schon die Auswahl der Kaffeebohnen, ihre jeweilige Röstung, das fein abgestimmte Mischverhältnis und zuletzt eine so achtsame Zubereitung, die an japanische Teezeremonien denken lässt. Einfach ein Gedicht, sagt man doch, wenn es mehr als nur schmeckt, oder? Und dem werden wir heute nachspüren. Wie eigentlich aus besonderen Zutaten, also erlesenen Rohstoffen, ein aus dem allgemein üblichen herausragendes Gesamtkunstwerk und eine all unsere Sinne beglückende und herausfordernde Eindrucksvielfalt entstehen kann. So, jetzt muss ich eine Pause machen, weil ich habe vergessen, die Nummer eine zum Zirgen, wie es in unserem Film so schön heißt.
1: Ich habe meinen Finger war schon am Abzug.
0: Ja, genau.
1: Weil wir dachte,
0: da gibt es nichts abzuziehen. Ah. Aber das war jetzt eh die Pause, weil jetzt kommt das, jetzt zitiere ich dich. So.
1: Oh.
0: Es muss Ambivalenzen geben, sprach der Weise, und wir wissen nicht, ob er wusste, wie weise das war. Denn genau darum geht es, ab einer gewissen Erfahrung dessen, wie sich Liebe anfühlt. Gleichzeitig verschieden, aber im Zusammenklang. Glückselig und tief traurig zugleich und mit beiden einverstanden. Es ist, wie es ist.

0: kommen wir nun zum Turmbau von Rabel.
1: Stadler.
0: Babel, Entschuldigung, Babylon, Berlin.
2: Ja, stimmt, da gibt es ja eine Serie, die ich noch nie gesehen habe, eine Verfilmung einer Buchreihe, die ich noch nie gelesen habe. Wo du sehr, sehr leidenschaftlich schaust und auch liest.
0: Es ist so lustig, wie sie die Kinder, die Dinge, die Sendungen entwickeln. Ja. Ich habe neulich den Ben Luca gefragt, ob er ein Buch lesen möchte und dann mit mir eine Sendung über dieses Buch machen. Und es ist irgendwie rausgekommen, dass er keine Bücher liest. Und dann habe ich gedacht, na gut, ich bin seit fast 16 Jahren gewohnt, mit jemandem Sendungen zu machen. Dann brauche ich ein Buch nur in die Hand drucken und dann ist klar, den nächsten Monat hat er es gelesen. Ja. Und da fällt einem irrsinnig viel dazu ein.
2: Ja. Ja. So. Meistens schon, ja.
0: Und jetzt ist lustig, jetzt ist das andere, jetzt machen wir mal das, wir reden ausgehend von wo ich sehr eingedrungen bin und du überhaupt nicht. Und kommen aber auch noch zu ein paar anderen Beispielen, wo du sehr eingedrungen bist, aber ganz andersrum wie ich.
2: Voll, und es geht jetzt auch um ein Thema, nämlich Adaptionen, Umsetzung von literarischem Stoff ins Filmische, wo ich vielleicht Umsetzung vom Musikalischen ins Filmische irgendwo mit einnehmen würde. Aber voll, das ist ein Thema, was mich sehr beschäftigt.
0: Ich bin nicht das Publikum. Ich bin nicht die Zielgruppe für einfache Sprache.
2: Das habe ich heute gesagt.
0: Ganz nettes Kompliment von dir, eine schöne Würdigung. Aber ich möchte es trotzdem jetzt für...
2: Bitte.
0: Wen auch immer da draußen, einfach gesagt, Verfilmungen.
2: Ja, genau.
0: Ja, also mal unverschraubt gesprochen, Verfilmungen. Ja. Also da gibt es ein Buch oder da gibt es eine Geschichte oder ein Theaterstück oder was auch immer, was wer schon irgendwie gemacht hat, was da steht, oder ein Computerspiel.
2: Genau. Ja,
0: oder ein Comic, sonst was. Eine gewisse Welt ist da. Die auch in den Leuten, die das schon auf dem Weg zu sich genommen haben, existiert. Und dann kommt wer her und sagt, pfah, so eine klasse Welt, das übersetzen wir jetzt in einen Film oder in eine Serie.
2: Ja.
0: Und dann gibt es eben das Phänomen, dass die Autoren der Buchwelt mit der Verfilmung überhaupt nicht einverstanden sind. So war es bei Michael Ende und der unendlichen Geschichte in die 80er Jahre.
2: Stephen King und The Shining.
0: Okay.
2: Zum Beispiel.
0: Dann gibt es zum Beispiel Serien, das ist ja ganz ein eigener Produktionsentstehungsprozess, Serien, wo die Autoren am Anfang total einverstanden und sogar involviert waren.
2: Game of Thrones zum Beispiel.
0: Nicht J.R.R., aber George.
2: George R.R.
0: R.R., so wie
2: R.R. Martin.
0: R.R. Martin, genau. Nicht Tolkien.
2: Und bei Game of Thrones hat man sie mitverfolgen können. Also ab dem Zeitpunkt, wo der Martin nicht mehr mitgearbeitet hat, das war vierte, fünfte Staffel, hat man gemerkt, vor allem in den Dialogen, wie das Niveau sinkt.
0: Okay.
2: Ja. Oder die Qualität sinkt, sagen wir so. Nicht das Niveau.
0: Vielleicht. Aber du hast eben, ich weiß nicht, hast du es gelesen oder hast du es gespürt? Du hast einen anderen Zugang, als wie die Serie auch gehabt.
2: Game of Thrones?
0: Ja.
2: Ich habe mal mit den Büchern angefangen, ja tatsächlich.
0: Schon.
2: Aber ja, es war bei Witcher. The Witcher, was jetzt Netflix vor einigen Jahren zu einer ganz, ganz miesen und furchtbaren Adaption getrieben hat. Da habe ich das erste Buch gelesen und da habe ich vor allem das Videospiel gespielt, was ja auch schon wieder eine Adaption vom literarischen Material ist.
0: Also oder Adaptionen oder Weiterverwandlungen.
2: Genau, Interpretationen oft viel mehr.
0: Aber es geht darum, dass hier am Anfang jemand eine Lebenswelt oder ein Lebewesen erschaffen hat.
2: Genau.
0: Und dann kommt jemand, der mit diesem Lebewesen eine diagonale Resonanz in einen Dialog gerät und dann daraus wiederum etwas Neues erschafft.
2: Genau.
0: Unter Zuhilfenahme von anderen Medien, von anderen Formen der Interaktivität oder sonst wie.
2: Und eben, wie du sagst, teilweise eben auch mit Mitwirkung, unter Mitwirkung des originalen Autors, der originalen Autorin.
0: Und dann gibt es solche Produkte, die bleiben, die sind und bleiben von Anfang bis zum Schluss wirklich sehr gelungen. Ich meine, die Hersteller von der Herr der Ringe Filmtrilogie konnten jetzt den Autor aufgrund seiner Verstorbenheit auch nicht mehr einbeziehen bzw. auch befragen. Es ist eine relativ einhellige Resonanz von denen, die auch schon in den Büchern fanmäßig zu Hause waren, dass die gesagt haben, boah, das ist werkgetreu, das funktioniert.
2: Es ist auch ein einmaliges Event, sage ich jetzt ganz, ganz absichtlich.
0: Was willst du mir erzählen?
2: Nämlich das Filmen von den drei Herr der Ringen.
0: Ja.
2: Macht, does it make sense?
0: Ja.
2: Grammatikalisch.
0: Der
2: Filmprozess der Trilogie.
0: Das Filmen der drei von den drei Herr der Ringe Filmen teilen.
2: Ja, genau. So eine Art Projekt hat es seither nicht mehr gegeben, weil nachdem das fertig war, war irgendwie klar, okay, es muss jetzt alles eine Serie sein, es muss jetzt alles mehrere Filme sein, es muss alles eine Trilogie sein, etc., etc. Und das war davor nicht. Und das war so ein runder Prozess in dem Ganzen. Und jetzt, ja.
0: Als diese Filmtrilogie fertig war, Herr der Ringe-Trilogie fertig war, habe ich selbst, höchstpersönlich, das war das 2006 herum oder so, im Mozart-Kino, im alten Mozart-Kino, Klammer, eckige Klammer, bitte hier, Holzbestuhlung.
2: Geil.
0: Ja, eine Art Triple-Feature, nämlich das fing am Nachmittag an und ging bis spät nachts, sämtliche drei Teile hintereinander.
2: Ja.
0: Und ich möchte nicht sagen angesehen, ich muss sagen abgesessen.
2: Ja.
0: Mir tut heute noch der Arsch weh. Ja,
2: das denke ich mal.
0: Aber es war legendär.
2: Das denke ich mal.
0: Ja. Es war wunderbar.
2: Ja.
0: So, Serie. Babylon Berlin. Warum ist das jetzt eigentlich wieder oft? Ah ja, genau. Plötzlich ist eine fünfte Staffel aufgetaucht von dieser Serie. Und da hat sich der Autor, der Volker Kutscher, der vorher schon eine zehnteilige Romanreihe über diesen Kommissar und jene Zeit in Berlin verfasst hat.
2: In welcher Zeit spielt das?
0: Das spielt in den 20er Jahren. Fängt 29 an, geht bis 33, 35, also Ende der Weimarer Republik, Wirtschaftskrise, dann Aufstieg der Nationalsozialisten bis zur Machtübernahme Hitlers.
2: Alright.
0: Ja? Und es geht um verschiedene Kriminalfälle, aber auch Staatsverschwörungen, den Reichstagsbrand und die Schwarze Reichswehr. Also die ersten Staffeln, da hat der Volker Kutscher immer gesagt, ich weiß, dass das was anderes ist als das, was ich geschrieben habe. Ich kann es nachvollziehen. Und vor allem, er ist ein halber Historiker. Ich habe jetzt einen Podcast mit ihm gehört.
2: Also okay.
0: Der Untergang Babylons oder so, wo er immer wieder erzählt, wie er das recherchiert hat und so. Ja. Es ist wirklich sehr detailverliebt, wo er sagt, das, was die gemacht haben, macht alles Sinn. Aber in der fünften Staffel, da ist er kreischend rausgelaufen quasi. Also da hat er sich massiv distanziert und gesagt, jetzt fangen sie an mit Verschwörungsepilepsien. Nämlich ein Plot ist, es wird die Krankenakte von Hitler gesucht aus seiner Zeit im Lazarett, wo er da blind vom Giftgas war im Jahr 1918.
2: Okay.
0: Und die wollen die Nazis unbedingt aus dem Verkehr ziehen, weil man da sieht, dass der Hitler eigentlich sich nur hineingesteigert hat, nervös und so weiter. Das hat es nie gegeben, das hat der Kutscher nie geschrieben.
2: Ja.
0: Und das haben die gemacht, um Quote zu erzeugen. Und der Kutscher nennt das auch eine total billige Effekthascherei.
2: Effekthascherei ist ein gutes Wort.
0: Ja. Ein Effekt. Ja. Das sind alles nur lauter Effekthascherlen.
2: Also ich höre da jetzt raus, dass der Herr Kutscher nicht mitgewirkt hat am Skript dieser Serie.
0: Nein, hat er nicht.
2: Ah ja.
0: Ja? Und ich weiß nicht, ob ihr das jetzt herausgehört habt, aber ich mache jetzt seit einiger Zeit einen Versuch und jetzt ist es Zeit, mich zu outen im Hinblick auf meinen Lieblingsregisseur. Also ich habe so einen Regisseur, den ich besonders schätze, aufgrund seiner opulenten Bildsprache, das ist der Tom Tykwer,
2: ja.
0: Der hat mir schon taugt bei Lola Rent und dann vor allem diese Literaturverfilmung von Das Parfum von Patrick Süskind. Und ich habe dann Patrick Süskind gelesen und dann hab mir auch die Bildsprache von Babylon Berlin gefallen und ich habe Volker Kutscher gelesen. Und deswegen sage ich jetzt, da gibt es einen Unterschied. Für mich ist zum Beispiel Das Parfum, die Geschichte eines Mörders, eine total gelungene, eine sehr detailgetreue, gelungene Literaturverfilmung von Patrick Süskinds auch Sprachwelt. Mhm. Ja? Aber Babylon Berlin, ich lese jetzt gerade den zweiten ist Roman von Volker Kutscher.
2: Interessante Interpretation.
0: Und ich hab mir gedacht, ich wollte das Thema aufmachen, es gibt wohl mehr oder weniger gelungene und es gibt gelungene und, was man sagen kann, missratene Adaptionen von einer Geschichte, die in diesem Medium vorkommt, in ein anderes Medium, wo man sagt, ich weiß nicht. Und ich habe mir gedacht, woran liegt das? Nicht nur an der historischen Detailtreue, es sind auch andere Sachen.
2: Es sind ganz viele Sachen. Also da ist zum Beispiel das Licht, die Lichtgebung, die Lichtatmosphäre. Wie ist das Soundtrack? Wie ist das Kostüm? Sind die Kostüme, wirken die so, als wären die jetzt direkt aus der Modeschule rausgekommen, oder wirken die gelebt, wirken die getragen, wirken die
0: dreckig? Also bei Babylon Berlin wirken sie gelebt, bei Game of Thrones haben sie manchmal ausgeschaut wie aus der Modeschule. Da habe ich ja so gar mit meiner Cousine diskutiert. Ja.
2: Und vielleicht als Abschluss, und dann gibt es wunderbare Adaptionen, die eine literarische Adaption sind, in einen Film, in dem es darum geht, wie man ein Buch zu einem Film adaptiert.
0: Also,
2: nennt sich Adaptation.
0: Jetzt ist es so, dass viele von den von dir jetzt genannten Faktoren, Lichtgebung, Farbgebung, Kulissenbau, Kostümierung, ja, auch Continuity, wie man das beim Filmmaking nennt, auch der Soundtrack, wir haben ja Brian Ferry zum Beispiel schon gehört, der da dran mitwirkt, eigentlich alles funktioniert. Und trotzdem und ungeachtet dessen franzt schon in den ersten Staffeln immer wieder neu die Story aus. Zum Beispiel, sie übertreiben es mit der Umstrukturierung. Viel mehr Rückblenden, viel mehr Vorblenden. Es ist überhaupt nicht mehr so, dass sich logisch das eine aus dem... Also doch ein Fehler in der Continuity. Anyway, hören wir uns jetzt einmal, jetzt reden wir schon 12 Minuten, einmal ein besonderes Lied, nämlich Zu Asche, zu Staub in der Psychonikoros-Variation von Severia an. Also geniale Nummer aus dem Soundtrack zu Babylon Berlin, und vielleicht greifen wir das dann
2: in der nächsten
0: Stunde noch einmal auf. Alles klar.

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nur Wahn ist allen beschieden. Soweit dieses Zitat. Xenophanes ärgerte sich sehr über Hesiod und Homer, die den Göttern alle möglichen menschlichen Eigenschaften und Untugenden andichteten. Und er sagte, dass sich die Löwen und die Rinder ihre Götter mit Mähnen bzw. Hörnern vorstellen würden. Ausgehend von seinem Skeptizismus stellte Xenophanes den vielen Göttern des Volksglaubens eine Art lupenreinen Monotheismus gegenüber. Er stellte sich Gott vor, und zwar als einen einzigen Gott, größer als alles andere, kugelrund und unbeweglich, der einfach nur herumhockt und sich um nichts kümmert. Das ist eine schöne Vorstellung. 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

0: Da schau her. Willkommen in der dritten Stunde.
1: Da sind wir wieder.
0: Liebe Runde, warum bin ich jetzt leiser wie du?
1: Keine Ahnung.
0: Okay.
1: Die Technik für dein Eigenleben.
0: Tut sie. Nicht nur die Technik für dein Eigenleben.
1: Künstliche Technik.
0: Liebe Mitkinder der AG Kultur, die ihr die Teeküche im ersten Stock mitbenutzt. In diesem Kühlschrank ist hinten an der Rückwand kein schwarzes Loch verbaut, das die abgelaufenen Lebensmittel von selber zahnfriest.
1: Schade eigentlich.
0: Ich habe seit Wochen den Eindruck, dass der Kühlschrank jedes Mal noch voller ist. Ja. Ich habe das Gefühl, in den Kühlschrank wird nur was hineingeräumt und nie was hinausgeräumt. Liebe Mitkinder und Mitkinderinnen, die ihr das jetzt hört, ja, rahmt euch einen Schaß bitte weg. Danke. So. Das geht mir total am Zager.
1: Die frohe Durchsage zur späten Stunde.
0: Genau. Der emotionale Rülpser zur dritten Stunde, du, weil heute nämlich schon morgen ist.
1: Ja, so. Muss auch mal sein.
0: Gut.
1: Ist ja gut.
0: Ihr hört die Nachtfahrt der Perlentaucher.
1: Mit Norbert Kahun.
0: Und Christopher Schmall.
1: Auf der Radiofabrik zu Salzburg.
0: Der Radiofabrik unseres Vertrauens, einer Radiofabrik, die uns allen kehrt und in der wir deswegen auch machen, was wir wollen. Außer dauernd in den Kühlschrank hineinräumen und nichts hinausräumen.
1: Aber eben, sowas gehört halt auch dazu. Das ist ja gelebte Anarchie im Endeffekt, wo man sich selbst organisiert untereinander und selbst miteinander Regeln entwickelt, um das Zusammenleben für alle gut zu gestalten.
0: Ja, bin ich froh, dass ich mit den ganzen Kolleginnen nicht in einer Wohnung wohne.
1: Ich bin mir selber zu anstrengend teilweise.
0: Ja, eben, also, ich mir auch. Du. Also.
1: Was will da mit anderen Leuten noch?
0: Danke. Gut, wir haben in der letzten Stunde uns über filmische Adaptionen unterhalten. In der Zwischenzeit alles Mögliche dazu erörtert. Jetzt, wir sind auf einen Grundsatz gekommen, dass grundsätzlich gibt es ja keinen Film, der nicht in, also außer jetzt sagen wir eine dokumentarische Erzählung oder so, wie wir das gemacht haben oder der Wolfgang das mit uns gemacht hat, aber die meisten Filme sind einfach literarische Adaptionen, weil jedes Drehbuch, ja, das heißt nicht, ob man sonst Drehbuchautor, Drehbuchautorin, ist ja schon ein literarisches Werk. Ja. Jedes Screenplay,
1: genau.

0: um die sich die Geschichte dreht, wurden die gut genug umgesetzt? Wurden die erkannt und wurden die eben in ein neues Medium gebracht?
1: Okay. Ich konzediere dir, dass du jetzt die Ausbildung zum Medienfachmann abgeschlossen hast und deswegen auch, ich lerne das jetzt auch anders, anderweitig mehr kennen, ja, jetzt eben sehr vom Formalen und vom ja. Faktischen ja. herkommst. Ja,
0: ja.
1: Um dich da jetzt zu ergänzen,
0: bitte,
1: möchte ich beifügen,
0: das war schon sehr verkopft.
1: Ist die Emotionalität, ist die Spielwelt, ja, ist die Schwingungsebene des Autoren, wie er zum Beispiel die sexuelle Annäherung zwischen zwei Protagonisten beschreibt. Und bei Volker Kutscher ist die erste Annäherung zwischen Gerion Rath und Charlotte Ritter, erstreckt sich über mehrere Seiten. Und da geht es um gehauchte Küsse, geflüsterte Worte und dazwischen passiert
0: also ganz was. Fein und so.
1: Und dann geht es nicht ad explicitum, die Lateiner mögen mich hochjubeln, sondern dann geht es in den Satz: Gerion, ich will mehr von dir. Und in der Verfilmung gibt es die Szenen, wo Gerion Rath und Charlotte Ritter tanzen gehen und dann nachher zu ihr oder zu ihm nach Hause gehen. Ja, da wird halt budert.
0: Ja.
1: Zack, bumm.
0: Bam. Ja.
1: So wie so, am Ruperti Kirdog.
0: Hinterm Bierzelt.
1: Ja, genau. Oder am Rudolfskäse. Weißt, ja, Fräulein, sprechen Sie Pimperanto.
0: Ach da so, stecken wir rein.
1: Schade. Ja, genau. Ja. Oder Gemma.
0: Ja, genau.
1: Humpa, humpa. Bunga, Get bunga. Gib ihm.
0: Bam, bam.
1: Also, ja. Was, da denke ich mir, das empfinde ich jetzt als feinsinniger Mensch schon als eine Schändung des literarischen Originals.
0: Ja.
1: Als zumindest eine grobe Verunstaltung.
0: Ich frage mich halt, warum? Warum haben sie das so umgesetzt? Gibt es da einen Grund dafür? Oder ist der Grund einfach, dass man kein Interesse daran gehabt hat, da eine langsame, eine entschleunigte Szene zu zeigen?
1: Ich habe jetzt das zipferlähnliche Kaffeebild weg. Da müssen sonst gar nicht da jetzt nicht mehr bei der Sache bleiben, jetzt haben wir da das Blümchen.
0: Und das ist halt eben was, wo ich mir frage, okay, warum hat der Regisseur diese Entscheidung getroffen?
1: Ja,
0: Gibt es da an in der Geschichte, im Plot, in der Charakterentwicklung, gibt es da irgendwas, warum das wichtig ist, dass das jetzt nicht eine langsame Szene ist, sondern bam, bam, bam?
1: Oder ist das eine Entscheidung der Produzenten oder mit dem Schielen auf Quote und Publikumszuspruch, dass man sagt, in jedem abendfüllenden Film muss dreimal gefickt werden, weil es gibt den Teil des Publikums auch, die das haben wollen.
0: Eben.
1: Und damit verschandelt man das ganze Werk für die anderen. Ja.
0: Ja, also ich finde es immer schwierig. Also Sexszenen finde ich prinzipiell irgendwie schwierig, weil es sehr schnell, sehr plump wird.
1: Ja.
0: Und Game of Thrones hat es ja irgendwie zu einer Meisterschaft gebracht, Sexszenen zu zeigen, während irgendwie Plotpoints im Dialog dann passieren. Ja,
1: genau, wo du eigentlich gar nicht weißt, wieso kommt das
0: jetzt? Ja, voll. Warum budern die jetzt nochmal? Aber naja. Da hat es aber irgendwie funktioniert aus einem Grund.
1: Ja, weil irgendwie, das hat mit dem Hitler angefangen, hart wie Grobstahl, verstehst?
0: Und dann, das Budern hat mit dem Hitler angefangen.
1: Genau, ne? Und dann wollte die katholische Kirche noch irgendwie eine Zeit lang
0: die katholische Moral Kirche hochhalten. Wie immer.
1: Irgendwann einmal 1968 ist irgendwas so ein inverser Hitler gekommen, den keiner mitkriegt, hat gesagt, das muss gebodert werden für das Deutsche. Egal, ne? Geplatz, wirklich. Okay.
0: Ich glaube, wir brauchen Musik.
1: Wir driften ab. Ich glaube, wir brauchen einen Kaffee.
0: Ja.
1: Das ist das. Ich wollte nur sagen, wir haben uns jetzt, nur damit ihr das wisst, wir haben uns jetzt in dem letzten Blog da eine gute Viertelstunde lang draußen auf der Terrasse über gelungene filmische Umsetzungen von Sexszenen unterhalten. Ja. Mir ist eingefallen der Name der Rose von Jean-Jacques Annaud. wo der Novize mit dem Zigeunermädchen in der Speiskammer zugange ist. Ja. Und du hast was erzählt von Klo

0: Close-ups, der Gänsehaut, Hautausschnitte, wo es dann die Haare aufsteuert.
1: Ja, und das so. War einfach eine Idee, wie ich das umsetzen würde als Regisseur. Also Ultra-Close-ups eben auf die Haut, wo sie die Härchen aufstellen oder man sieht einen Ausschnitt des Fingers, wie er über die Haut streift oder kurzes Aufblitzen der Münder in wilder Bewegung. Keine Ahnung. Aber auf jeden Fall experimenteller.
0: Das ist gerade eine gute Idee. Das wird der zweite Teil von unserem Film, wo du quasi poetische Lesungen hörst, ja. Bebildert mit solchen Sequenzen.
1: Ja, also das ist halt auch die Richtung, in die ich arbeiten möchte.
0: Filmisch, videografisch. Mach das. Ja, ich bin dabei.
1: Voll.
0: Unbedingt. Ja. Gut, so, jetzt brauchen wir einen Kaffee, oder?
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3: Na, das kann ein Dreck sein. 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Da ist ja nicht einmal ein R drinnen. 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

0: Sagen Sie, wissen Sie nicht, dass es laut magistratischer Bezirksmarktordnung ausschließlich nicht statthaft ist, das Volk zu belustigen?
1: Ja, ja.
2: Aber ist mir wurscht. Ich lese jetzt einen Text aus meinem nach wie vor in Entstehen befindlichen Band über Mallorca, Palmen unter, Arbeitstitel, Gedichttitel, Alcudia-Fragmente, eruptive Protuberanzen des Herzsterns in Iris verweht, wie Lavendelblüten am Weg zum Markt. Alcudia, por primera vez, zum ersten Mal, an deine Tore geschwappt, vor denen rostrote Gestalten, mehrköpfig, mit wallenden Körpern, wachsam willkommen heißen, die Flüsse aus Fleisch. Ein erstes Alcudia-Mal in deiner alten Stadt, ein erstes Mal ohne Zweifel, zuerst einmal rätseln über dein Wesen, bevor wir ansichtig werden der flirrenden Fäden deiner Geschichte. Verspült, durchwogt sind wir, Treibgut nicht allzu ferner Gestade, die keines sind. Mehr Hexenherz schlägt unabdämpfbar, Freude nach innen geschuppt, Unheil oszilliert verborgen. Erstmalig lernen deine Sandsteinwege nicht traumlos zu treten, nicht unumsichtig, nicht selbstverständlich. Von überall her locken zuckersüße Verheißungen. Wir versuchen, den touristischen Krempel nicht weiter ernst zu nehmen, halten uns fest an der Stadtmauer, spüren den Jahrhunderten nach in deinen Rissen und Rillen. Eben nichts, wirklich eben nichts.

0: um das Ganze einfach einmal plakativ darzustellen. Darum haben sie das so gemacht mit den 6 Szenen.
1: Wahrscheinlich.
0: Übrigens, der Mischa hat mich heute angerufen. Er schickt uns die Plakate.
1: Schön, um danke. Das dann ganz liebe Grüße.
0: Einmal plakativ darzustellen. Ja. Mischa Schöneberg, Autor von Texter von Tonsteine Scherben, Lebensgefährte von Rio Reiser.
1: Autor von vielen Büchern und unter anderem zuletzt.
0: Autor des Buches, also wunderbaren Musik- und Szene-Anthologie der 80er Jahre, Als wir das Wunder waren, ein deutsches Rock'n'Roll-Märchen und zuletzt jenem Roman, an dem ich mitarbeiten durfte, nämlich...
1: Bei mir ist er eingespeichert als Das Schweigen meines Vaters.
0: Das war der Arbeitstitel. Jetzt ist er gerade erschienen und heißt, vielleicht wollte er gar nicht schweigen.
1: Er fand nur die Worte nicht.
0: Ja. Der wird nächsten Monat, also am
1: 14. November,
0: am Freitag, dem 13.
1: Also am Freitag,
0: bei
1: dem
0: uns
1: 13.
0: in der nächsten
1: in
0: Nachtfahrt sein und dann am Tag drauf, am Samstag, dem 14. November, in der Pizzeria Numero Uno in der Alpenstraße öffentlich lesen.
1: Zusammen, seinen Roman vorstellen.
0: Genau, zusammen mit Michael Gerlinger, Schauspieler aus Berlin, der seine Leonard Cohen-Übersetzung, also Leonard Cohen in deutscher Sprache, auch vorsingen wird, unter anderem.
1: Ja, super.
0: Also eine Lesung mit Musik, ein eigenes Programm, das wir die Freude haben, veranstalten zu dürfen.
1: Ja. Ne? Also genau. du hast nicht die ganze Organisation übernommen. Also ich war da immer nur ein bisschen Ping-Pong-Partner.
0: Gut, stimmt. Ja, aber
1: die Arbeit hast du gemacht.
0: Als geistiger Mitentwickler und auch damals schon, wie er Leonard Cohen vorgestellt hat.
1: Natürlich.
0: Also auch bei uns. Das war der einzige Künstler, den wir zu Gast hatten, der von seiner Plattenfirma
1: eingeflogen wurde
0: nach Salzburg, weil er im Radio das neue Album vorstellt.
1: Das hat uns schon sehr geehrt.
0: Legendär. Mit Aufenthalt und so. Ja. Also da hast du schon auch...
1: Natürlich. Also in der ganzen Geschichte
0: Ich kann mich erinnern, wie wir mit Mischa im Literaturhaus waren. Da haben sie gerade eine Leonard Cohen Ehren 80. Geburtstag.
1: Bisschen bräsig.
0: Ja, genau. Und da hat irgendein Top-Wissenschaftler hat da doziert über Leonard Cohens Sprachwelt und das war pummvoll. Und der Mischa, und wir gehen mit Mischa draußen vorbei, der Mischa schaut kurz rein, hört ein paar Sätze, dreht sich zu uns um und sagt, was ist denn das für ein bräsiger Typ hier? Und weg waren wir. Ja, das ist ja unglaublich. Und dann waren wir in der Jumps-Hütten von Kebab.
1: Im Rainers.
0: Ja, irgendwo da.
1: Steingasse,
0: ja, genau.
1: Haben uns dann wegphilosophiert, also und Döner gefressen.
0: Ich glaube, wir freuen uns beide. Und jetzt.
1: Ja, definitiv.
0: Jetzt kommen alle Stränge zusammen, weil der Mischa ist eigentlich nur einer von meinen älteren Brüdern. Also der ist ja noch ein bisschen älter wie ich. Und der Ben Luca, das ist jetzt die nächste, neue Generation, wird mit mir am Sonntag, also morgen um 17 Uhr.
1: Und hiermit erfolgt die Ankündigung
0: und für Einladung,
1: das ganze Album.
0: Und Einladung, kommt, höret zuhauf mit mir das Album The Dark Side of the Moon von Pink Floyd vorstellen. Und da hat der Mischa Schöneberg vor Jahren über Pink Floyd, über ein anderes, das radikalste Schülerlied, nämlich Another Brick in the Wall Part 2, Folgendes geschrieben. Und das fügt jetzt alles zusammen, warum dieser Übergang von der Kriegsgeneration zur Nachkriegsgeneration, zur Kriegsenkelgeneration, zur nächsten und zur übernächsten Generation, zur freien Entwicklung der Kinder so wichtig ist. Es ist alles irgendwie schiefgelaufen. Von Anfang an, darüber war man sich einig damals, Mitte oder Ende der 70er. Man stritt nur darüber, ob das Elend mit dem Verlassen der Bäume, dem Beginn des Ackerbaus oder dem Aufkommen der katholischen Kirche begonnen hatte. In dieser Zeit las Roger Waters Wilhelm Reich, wie so viele in jenen Jahren. Den Kindern der Zukunft widmete Reich sein wohl größtes Werk Christusmord. Er sprach dort von Panzerungen, der Angst vor Liebe und Zärtlichkeit, die den Kindern von den Eltern in Form restriktiver Erziehung verpasst wurden. Die Eltern litten unter den gleichen Ängsten, die sie von ihren Eltern eingebläut bekamen und diese wiederum von ihren Eltern und so weiter. dass wir uns so weit vom eigentlichen Menschsein entfernt haben, das ist die eigentliche Erbsünde nach Reich. Und gegen diese Panzerung, in der wir stecken, als wären wir lebendig eingemauert, hilft nur der Weg zurück. Ein auf Generationen angelegtes Projekt, die Kinder müssen sich wieder eigenständig und frei entfalten dürfen.

0: So, jetzt geht es darum, mein letzter Text, den ich nur für diese Sendung geschrieben habe, wie sich Liebe anfühlen kann oder Resonanz, und das ist was, was nur dann funktioniert, also was man nur versteht, wenn man die Erfahrung macht. Oder wurscht, ich lese das jetzt einfach mal vor, aber das ist ein kurzer Text, den es mir einfach geschoben hat vor ein paar Tagen. Der heißt In Resonanz. Bin ich ich? Bist du du? Bist du ich und bin ich du? Sind wir? Wir sind. Wir sind ein Wir. Mal mehr ich, mal mehr du. Aber immer da. Die Liebe ist stabil.
1: Ja, manchmal braucht es nicht viel Worte.
0: Drum, ich sage, das funktioniert mit wenigen Worten, wenn man die Erfahrung macht.
1: Voll. Und oft verdichtet sie was am Papier, wo man in Gedanken ganze Romane hat und dann kommt der Dreizeiler dabei raus. Ja, ja. Und das ist dann auch perfekt.
0: In Gedanken hat man nicht nur Romane, sondern auch
1: darauf Leben.
0: Aufbauende Adaptionen und Diskussionsvorneuerungen. So, definitiv. Das war's für heute. Demnächst wird es das gewesen sein. Wir schließen mit einer Collage aus Patti Smith und Oskar Haag, wo auch wieder diese zwei Generationen aufeinander folgen. Der Oskar Haag wird übrigens am 28. dieses Monats da in der AG live auftreten. Und ich hoffe, dass wir ihn interviewen können oder ein Gespräch mit ihm führen können. Auf jeden Fall werden wir davon berichten im Artarium.
1: We will.
0: Und morgen um 17 Uhr eben Pink Floyd, The Dark Side of the Moon.
1: Und nun wünschen wir euch noch eine schöne Nacht.
0: Eine schöne Neumondnacht.
1: Ja. Ja,
0: genau.
1: It's the dark side of the night.
0: Wir haben euch lieb. Baba.
1: Ciao.
0: Ciao.

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0: Und jetzt auf der Radiofabrik Jazz aus Salzburg.
1: Die Formation Bad Roots mit Portrait.